0: Trainer Albert Riera getrennt. Der Fußball-Bundesligist hatte am letzten Spieltag die Qualifikation zum Europapokal verpasst. Riera war nur 3,5 Monate lang Trainer der Eintracht. Sein Verhältnis zu den Spielern galt zuletzt als angespannt. Wer neuer Coach bei der Eintracht werden soll, ist noch unklar. In einer internationalen Vergleichsstudie zum Wohlbefinden von Kindern landet Deutschland weit hinten. Andere Länder zeigen UNICEF zufolge, wie es besser geht. Demnach wachsen selbst Kinder in Rumänien, Ungarn und der Slowakei unter besseren Bedingungen auf als Kinder hierzulande.
1: Die Kinderarmutsquote hierzulande wird nicht niedriger, sondern stagniert seit Jahren. Gleichzeitig schneidet Deutschland im Bereich Bildung alarmierend schlecht ab, heißt es von UNICEF. Nur 60% der 15-Jährigen erreichen die Mindestkompetenz in Lesen und Mathematik. Außerdem klafft bei uns eine riesige Lücke zwischen Kindern aus benachteiligten und aus wohlhabenden Familien. Sowohl was Bildung, körperliche oder mentale Gesundheit angeht. Tanja Wagner, Nachrichtenredaktion.
0: Bundesfinanzminister Klingbeil hat vor dem Treffen der G7-Gruppe der führenden westlichen Industriestaaten vor den wirtschaftlichen Folgen des Iran-Krieges und einer Sperrung der Straße von Hormuz gewarnt. Das sei eine ernsthafte Bedrohung für die Weltwirtschaft. Es müsse alles getan werden, um den Krieg dauerhaft zu beenden. Das G7-Finanzministertreffen beginnt heute in Paris. Im Mittelpunkt stehen die wirtschaftlichen Auswirkungen des Konflikts im Nahen Osten. Bundesgesundheitsministerin Warken sieht nach dem schweren Ebola-Ausbruch in der Demokratischen Republik Kongo derzeit keinen Handlungsbedarf in Deutschland. In der Bundesrepublik sei das Risiko als äußerst gering einzuschätzen, sagte sie im ARD-Bericht aus Berlin.
2: Die WHO hat wegen Ebola den internationalen Gesundheitsalarm ausgerufen. Das soll vor allem die Behörden in den betroffenen Regionen unterstützen, so Gesundheitsministerin Warken. Hilfsanfragen gebe es bisher noch nicht. Tine Klimach, Nachrichtenredaktion.
0: Die SV Elversberg spielt in der kommenden Saison in der ersten Fußball-Bundesliga und das zum ersten Mal in der Vereinsgeschichte. Den Aufstieg perfekt machte ein 3:0-Sieg gegen Preußen Münster. Zweitligameister FC Schalke 04 stand schon vorher als Aufsteiger fest. Der SC Paderborn könnte noch aufsteigen, wenn die Relegation gegen den VfL Wolfsburg gut verläuft.
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4: Hallo, eine schöne Nacht. Ich bin Vera Körber. Macht es euch schön, kommt gut durch die Nacht. Jetzt mit mir und Lenny Kravitz. Fly away.

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0: David Guetta und Lovers on the Sun. Hallo zusammen, eine schöne Nacht. Ich finde ja, es kann gar nicht genug Serien auf dieser Welt geben. Ich liebe Serien, ich kann sie alle durchbingen. Und jetzt gibt es eine neue Serie mit The Walking Dead Hauptdarsteller Andrew Lincoln. Die heißt Cold Water, läuft bei Magenta TV und Jörg Albrecht hat schon mal reingeguckt.
1: Es gefällt uns hier schon lange.
2: Klingt zunächst völlig unverdächtig. So als sei es alltäglich, von London in ein schottisches Nest namens Cold Water zu ziehen. Doch Tommy, der neue Nachbar von Familienvater John, hakt nach.
1: Ich meine, weil man nicht so ohne weiteres alles ändert, es sei denn, da stimmt irgendwas nicht, oder?
3: Ich habe vermutlich so eine Art von PTBS.
2: Eine posttraumatische Belastungsstörung hat John bei sich selbst diagnostiziert. Auslöser war ein Vorfall vor einigen Monaten, eben in London.
4: Sie schlagen Ihren Sohn!
5: Und was jetzt?
2: Auf einem Spielplatz hat ein Mann erst seinen Sohn geschlagen, dann eine Frau. Und John, der hat nichts gemacht, ist einfach abgehauen, hat in der Panik sogar eines seiner beiden Kinder vergessen.
6: In London hat John den Ärger magisch angezogen.
2: Anscheinend besteht diese Anziehungskraft auch noch in Cold Water.
7: Hast du ein Problem mit mir, Mann?
3: Nein, nein.
7: Dann verpiss dich.
2: Hitzköpfe gibt es eben nicht nur in der Großstadt. Aber womit John und seine Frau sicher nicht gerechnet haben, dass der strenggläubige Nachbar Tommy, der mit der Pfarrerin verheiratet ist, ein dunkles Geheimnis hütet. Wobei seine Begeisterung für Serienkiller wie Jeffrey Dahmer hätte eigentlich Warnung genug sein müssen.
1: Wenn sowas wie das reine Böse existiert, gilt das ganz zwangsläufig auch für das absolut Gute.
2: Wer bitte? Das möchte man schon während der ersten Folge fragen. Denkt sich nur so einen Stuss aus. Dagegen waren selbst die Zombie-Stories für Andrew Lincoln schlüssig. Aber so wenig plausibel, ja an den Haaren herbeigezogen Cold Water auch ist, die Serie unterhält prächtig.
8: Das ist Tommys Schuppen. Tommy ist quasi dort eingezogen.
9: Weiß der Kuckuck, was dort vor sich geht? Ich glaube, ich will es gar nicht wissen.

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1: Und Niall Horan, Drive Safe.
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0: BTS. Swim.
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1: Ich bin Lea Matschulat. CSU-Chef Söder kann sich eine Verlängerung des Tankrabatts vorstellen.
2: Der Tankrabatt erscheint zu wirken. Und wenn es nicht anders geht, könnte ich mir vorstellen, dass wir darüber diskutieren müssen, ihn zu verlängern.
1: CSU-Chef Söder bei Karin Miosga am 1. Noch bis Ende Juni gilt ein Tankrabatt von rund 17 Cent je Liter Sprit für die Verbraucher. Der Höhenflug der AfD setzt die schwarz-rote Koalition unter Druck. Einer INSA-Umfrage zufolge kommt die Partei inzwischen auf 29%. Union und SPD zusammen nur noch auf 34. Die Koalition will deshalb bis zum Sommer Reformen bei Steuern, Rente und Bürokratieabbau auf den Weg bringen.
3: Bis zum Sommer sollen noch wichtige Entscheidungen fallen. Zu den dicken Brocken gehört eine Steuerreform, die die Koalition zum 1. Januar plant, um vor allem kleine und mittlere Einkommen zu entlasten. Das Vorhaben kostet viele Milliarden. Über Finanzierung ist man sich noch uneins. CSU-Chef Söder warnte auf dem Katholikentag vor einem Scheitern der Regierung und zog Parallelen zur Krise der Weimarer Republik. Historiker sehen nur sehr begrenzt Parallelen zur Gegenwart und warnen davor, die AfD mit den Nazis gleichzusetzen. Thomas Pleskin, Nachrichtenredaktion.
1: Bundesinnenminister Dobrindt will die Kapazitäten beim Zivilschutz für den Kriegs- und Anschlagsfall massiv ausbauen. Wir rüsten auf beim Bevölkerungsschutz und der zivilen Verteidigung, sagte er der Bild-Zeitung. Dem Blatt zufolge geht es um ein Sonderprogramm in Höhe von 10 Milliarden Euro für zum Beispiel Material und Gebäude. Dem Bericht zufolge sollen bis 2029 unter anderem 1000 neue Spezialfahrzeuge und 1100 Feldbetten angeschafft werden. Eintracht Frankfurt braucht einen neuen Trainer. Am Abend gab der Fußball-Bundesligist die Trennung von Albert Riera bekannt. Wenig überraschend, Eintracht hat die Qualifikation zum Europapokal verpasst und Riera verstand sich offenbar nicht gut mit den Spielern. Er war nur 3,5 Monate lang Trainer der Eintracht. Die SV Elversberg spielt in der kommenden Saison in der ersten Fußball-Bundesliga und das zum ersten Mal in der Vereinsgeschichte. Den Aufstieg perfekt machte ein 3:0-Sieg gegen Preußen Münster. Zweitligameister Schalke 04 stand schon vorher als Aufsteiger fest. Der SC Paderborn könnte noch aufsteigen, wenn die Relegation gegen den VfL Wolfsburg gut verläuft.
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4: Oha, was empfange ich da gerade für Signale von euch? Nachtschicht ist extrem anstrengend in der Nacht vom Sonntag rein in den Montag. Dann habe ich doch hier was für euch. Der sorgt für gute Laune in den nächsten 3 Minuten. Hier ist Bruno Mars und I Just Might.

0: Eine entspannte Olivia Dean, so easy. Und easy ist ein sehr gutes Stichwort. Einfach ist nämlich auch das hier für euch.
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0: Der Montag ist da und mit dem Montag auch die Finalwoche im Geldregen. 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

Gleich für eure Nacht im Best Mix Musik aus den 80ern von Camouflage. Dann gibt's das Beste von heute mit Lola Young. Und jetzt erstmal die beiden hier. Das sind James Morrison und Nelly Furtado mit Broken Strings. Ich bin Sven Sandbote. Mit mir geht's durch die Nacht.

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1: Ich bin Lea Matschulat. In Paris treffen sich heute die G7-Finanzminister. Bundesfinanzminister Klingbeil warnte vor dem Termin vor den wirtschaftlichen Folgen des Iran-Krieges und einer Sperrung der Straße von Hormuz. Das sei eine ernsthafte Bedrohung für die Weltwirtschaft, sagte er vor seiner Abreise.
2: Bei dem Treffen der G7-Finanzminister geht es einmal mehr um mögliche Folgen für den Welthandel. Klingbeil sagte, man setze auf Kooperation statt Konfrontation. In Paris werde auch mit den Finanzministern aus Brasilien, Indien, Südkorea und Kenia gesprochen. Die weitere Unterstützung der Ukraine steht ebenso auf der Tagesordnung. Klingbeil will mit seinem ukrainischen Amtskollegen ein Doppelbesteuerungsabkommen unterzeichnen. Das regelt unter anderem, dass ein Unternehmen im In- und Ausland nicht doppelt Steuern zahlen muss. Das soll den wirtschaftlichen Austausch stärken. Tine Klimach, Nachrichtenredaktion.
1: CSU-Chef Söder kann sich eine Verlängerung des Tankrabatts vorstellen. Der Tankrabatt scheine zu wirken, sagte er bei Karin Miauska am 1. Und wenn es nicht anders gehe, könne er sich vorstellen, darüber zu diskutieren, ihn zu verlängern. Das hänge davon ab, wie sich die Spritpreise entwickelten, sagte Söder. Noch bis Ende Juni gilt ein Tankrabatt von rund 17 Cent je Liter Sprit. In Würzburg ist der Katholikentag zu Ende gegangen. Seit Mittwoch gab es etwa 900 Programmpunkte mit Musik, Mitmachaktionen, Gottesdiensten und Diskussionen. Einige Veranstaltungen mussten wegen zu großen Andrangs zeitweilig geschlossen werden.
3: Die Welt brennt, aber sie ist nicht verloren. Mit diesen Worten hat der Vorsitzende der Deutschen Bischofskonferenz Wilmer zum Engagement für Frieden und Menschlichkeit aufgerufen. Er sagte in Würzburg, Gott schenke Kraft, Geduld und Ausdauer. Konkret hat er etwa auf die humanitäre Lage im Sudan verwiesen. Beim Schlussgottesdienst sind in Würzburg etwa 14.000 Menschen dabei gewesen. Viele weitere konnten die Übertragung verfolgen. Aus München, Florian Klaus.
1: Eintracht Frankfurt braucht einen neuen Trainer. Am Abend gab der Fußball-Bundesligist die Trennung von Albert Riera bekannt. Wenig überraschend, Eintracht hat die Qualifikation zum Europapokal verpasst und Riera verstand sich offenbar nicht so gut mit den Spielern. Die SV Elversberg spielt in der kommenden Saison in der ersten Fußball-Bundesliga. Zweitligameister FC Schalke 04 stand schon vorher als Aufsteiger fest. Und der SC Paderborn könnte noch aufsteigen, wenn die Relegation gegen den VfL Wolfsburg gut verläuft.
4: Das Wetter. Der Regen lässt uns einfach nicht in Ruhe, auch heute Morgen nicht. Zum Start in den Montag gibt's immer wieder mal etwas Regen aus den vielen Wolken. Temperaturen zwischen 9 und 6 Grad aktuell. Im Laufe des Tages geht's rauf auf bis zu 17 Grad. Geht erstmal weiter mit vielen Wolken und Regen. Heute Nachmittag dann teilweise Schauer und örtlich sind wieder Gewitter mit Hagel möglich.
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5: Zurzeit liegen uns keine Meldungen vor. Wir wünschen allen unterwegs gute Fahrt.
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4: Wo wir hier in der Nacht so unter uns sind um kurz nach vier, lasst uns auch mal so einen kleinen Schabernack fürs Ende der Nachtschicht aushecken. Wenn nämlich nachher die Kollegen kommen und euch ablösen, so um 6 Uhr im besten Fall, dann geht ihr einfach ganz munter und gut gelaunt nach Hause und singt im Vorbeigehen bei den Kollegen ganz einfach den Song von Alle Farben. Baby Goodbye. Hier ist er schon mal, damit ihr ihn direkt im Ohr habt. Ich bin Sven Sandbote und nicht verantwortlich für diesen kleinen Schabernack.

0: Bon Jovi für eure Nacht, Living on a Prayer. Und jetzt feiern wir 29 Jahre Elektroschrott. Ja, anders kann ich es gar nicht sagen. Vielleicht hattet ihr ja früher auch so einen kleinen Taschencomputer dabei. So eiförmig, Tamagotchi. Meine Güte, hat das Teil Ende der 90er Jahre genervt. Es wollte immer gefüttert werden, es wollte Aufmerksamkeit. Ich weiß es noch, damals im Unterricht, das Ding hat bei anderen Schulfreundinnen und Freunden regelmäßig gepiepst, wo ich mir denke, warum? Wer hat sich so einen Kram einfallen lassen? Ja, es ist wirklich Elektroschrott, brauchen wir nicht wieder, aber wie ist das noch mit diesem Spruch? Irgendwann kommt alles wieder. Auch das Tamagotchi.
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2: Ich klinge wie meine Eltern, ey. Die 2000er sind ja sowas von zurück. Ey, Freunde, ich hab das gehasst, wenn ich mit meinen Eltern einkaufen war und die bei jedem Teil, was die in der Hand hatten, gesagt haben, oh, das haben wir früher auch so getragen. Und ich immer so, nee, bestimmt nicht genauso. Und wenn ich jetzt durch die Läden gehe, klar, Adidas Spezial, Nike Air Max, selbst diese fetten Skateschuhe von Osiris, die D3, ja, die sahen immer aus wie so ein Fiat Multipla für die Füße. Aber kannst du wieder so kaufen. Hüfthose mit Tanga raus. Christina Aguilera hatte also doch recht. Und Baggy Pants unterm Arsch, ja. Genauso bescheuert bin ich mit 15 auch rumgelaufen. Aber ist doch irgendwie geil, oder? Eigentlich ist immer nur Streit zwischen den Generationen. Die Millennials, die meckern über die Gen Z über die Millennials und die Boomer und eigentlich über jeden. Und im Endeffekt haben wir alle die gleichen Geschmacksverirrungen. Guck mal, wir hatten den Crazy Frog und die Gen Z hat eben Ikimel. Denkt immer dran, wenn sich alles wiederholt, dann auch die Chance, alles besser zu machen. Ganz schön deep, ne? Von Christina Aguilera zu Pseudo-Konfuzius in 20 Sekunden. Das gibt's auch nur hier.
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So, bitte nicht nachlassen bei der Nachtschicht. Motivation kommt gleich. Auch für die Frühaufsteher unter euch. Ich verspreche euch, der Song ist besser als der stärkste Kaffee, den ihr euch vorstellt. Nämlich gleich Musik von Bebe Rexha. New Religion, das Beste von heute. Jetzt aber erstmal ins Jahr 2012 zurück. Da hat dieser Song große Erfolge gefeiert. Auf Monsters and Men mit Little Talks. So geht's rein in den Montag. Es ist noch früh, aber ihr schafft das auf jeden Fall. Beim Aufstehen und auch bei der Nachtschicht. Ich bin Sven Sandbote und bei euch in dieser Nacht. Hallo zusammen.

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1: Ich bin Lea Matschulat. CSU-Chef Söder kann sich eine Verlängerung des Tankrabatts vorstellen.
2: Der Tankrabatt erscheint zu wirken. Und wenn es nicht anders geht, könnte ich mir vorstellen, dass wir darüber diskutieren müssen, ihn zu verlängern.
1: CSU-Chef Söder bei Karin Miosga im Ersten. Noch bis Ende Juni gilt ein Tankrabatt von rund 17 Cent je Liter Sprit für die Verbraucher. Bundesfinanzminister Klingbeil hat vor dem Treffen der G7-Gruppe der führenden westlichen Industriestaaten vor den wirtschaftlichen Folgen des Iran-Krieges und einer Sperrung der Straße von Hormuz gewarnt. Das sei eine ernsthafte Bedrohung für die Weltwirtschaft. Es müsse alles getan werden, um den Krieg dauerhaft zu beenden. Das G7-Finanzministertreffen beginnt heute in Paris. Im Mittelpunkt stehen die wirtschaftlichen Auswirkungen des Konflikts im Nahen Osten. In Würzburg ist der Katholikentag zu Ende gegangen. Seit Mittwoch gab es etwa 900 Programmpunkte mit Musik, Mitmachaktionen, Gottesdiensten und Diskussionen. Einige Veranstaltungen mussten wegen des großen Andrangs zeitweilig geschlossen werden.
3: Die Welt brennt, aber sie ist nicht verloren. Mit diesen Worten hat der Vorsitzende der Deutschen Bischofskonferenz Wilmer zum Engagement für Frieden und Menschlichkeit aufgerufen. Er sagte in Würzburg, Gott schenke Kraft, Geduld und Ausdauer.
4: Also, wartet nicht, zögert nicht, schaut hin, packt an, geht los, habt Mut, steh auf. Amen.
3: Konkret hat er etwa auf die humanitäre Lage im Sudan verwiesen. Beim Schlussgottesdienst sind in Würzburg etwa 14.000 Menschen dabei gewesen. Viele weitere konnten die Übertragung verfolgen. Aus München, Florian Klaus.
1: Eintracht Frankfurt hat sich von Trainer Albert Riera getrennt. Das gab der Fußball-Bundesligist am Abend bekannt. Frankfurt hatte am letzten Spieltag die Qualifikation zum Europapokal verpasst. Riera war nur 3,5 Monate lang Trainer der Eintracht. Sein Verhältnis zu den Spielern galt zuletzt als angespannt. Wer neuer Coach bei der Eintracht werden soll, dazu gibt es noch keine Informationen vom Verein. Die SV Elversberg spielt in der kommenden Saison in der ersten Fußball-Bundesliga. Zweitligameister FC Schalke 04 stand schon vorher als Aufsteiger fest. Der SC Paderborn könnte noch aufsteigen, wenn die Relegation gegen den VfL Wolfsburg gut verläuft.
5: Das Wetter. Grau und teilweise nass ist der frühe Start in den Montag. Dazu gibt's 9 bis 6 Grad. Am Tag geht's rauf auf 14 bis 17 Grad. Dazu aus den vielen Wolken erst Regen. In Richtung Nachmittag geht das Ganze immer mehr in Schauer über. Allerdings sind dann teilweise auch wieder Gewitter möglich, örtlich sogar begleitet von Hagel.
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6: A57 Köln-Krefeld zwischen Kreuz Meerbusch und Krefeld Zentrum. 1 Kilometer Stau. Wir wünschen allen unterwegs gute Fahrt.
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5: So, das lange Wochenende ist vorbei. Die Arbeits- und Schulwelt hat uns wieder. Und das sogar mit einer kompletten Woche. Aber komm, gemeinsam schaffen wir das. Und nur mal angenommen, ihr steht heute Morgen am Bahnhof, euer Zug kommt nicht. Macht bitte nicht das, was ein Mann in Warendorf gemacht hat. Der stand da schon Ewigkeiten am Bahnhof, hat auf seinen Zug gewartet, der kam aber irgendwie nicht. Da wurde es ihm zu bunt, da hat er da ein Auto mit offener Tür stehen sehen, Schlüssel steckte auch noch und dachte sich, das ist ja super. Wenn die Bahn nicht kommt, nehme ich mir einfach ein wildfremdes Auto und fahre damit an mein Ziel. Hat er auch gemacht. Der Besitzer hat sich kurz gewundert, warum sein Auto wegfährt, ist mit dem Bekannten hinterhergefahren, parallel die Polizei angerufen. Die konnte den Wagen zum Glück stoppen. Naja, Problem dabei, nicht nur die Idee war so richtig doof, der Mann hatte nicht mal einen Führerschein. Aber zum Glück ist nichts passiert und ihr kommt bitte heute Morgen nicht auf diese blöde Idee, falls euer Zug nicht kommen sollte. Sven Sandbote ist hier. Guten Morgen!

0: Mit Robin Schulz und Dennis Lloyd startet euer Montag, der sehr frühe Montag. Und dazu gibt's gleich passenderweise einen starken Espresso von Sabrina Carpenter. Und jetzt erstmal der Blick auf den Tag mit Thorsten Ortmann.
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2: Der Expertenrat für Klimafragen veröffentlicht heute den Prüfbericht zu den Treibhausgasemissionen für das Jahr 2025 und gibt auch eine Prognose für das Jahr 2026 ab. Dabei gehen die Experten der Frage nach, ob die Klimaziele mit der aktuellen Klimaschutzpolitik der Bundesregierung erreicht werden. Beim vorherigen Bericht sah der Rat Deutschland bei den kurzfristigen Zielen auf Kurs, sah aber größere Probleme für die Jahre nach 2030. Heute entscheidet sich vermutlich, ob die in Tschechien festgenommene Rechtsextremistin Mada Svenja Liebig nach Deutschland ausgeliefert wird. Liebig war damals noch als Mann vom Amtsgericht in Halle im Juli 2023 unter anderem wegen Volksverhetzung zu einer Freiheitsstrafe von 1 Jahr und 6 Monate ohne Bewährung verurteilt worden. Nach der Verurteilung hatte Liebig das Geschlecht von männlich auf weiblich ändern lassen. Seine Haftstrafe trat er jedoch nicht an und setzte sich nach Tschechien ab. Bundespräsident Steinmeier kommt heute nach NRW. In Dorsten will er mit Schülerinnen und Schülern Stolpersteine reinigen. Die Stolpersteine sollen an die Menschen erinnern, die im Nationalsozialismus verfolgt, deportiert, vertrieben oder ermordet wurden. Steinmeier eröffnet dazu 2 Ausstellungen. Die Fotoausstellung Menschen mit Behinderungen an ihren alltäglichen Orten im Jüdischen Museum Westfalen und die Schülerausstellung Heimat und Demokratie im Grundgesetzladen. Und zum Sport. Bei der Eishockey-WM trifft das deutsche Team heute in der Vorrunde in Zürich auf den Gastgeber Schweiz.
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Für euch im besten Mix an diesem Montagmorgen gleich Musik von Alex Vaughan. Fever Dream spiele ich euch zum Start rein in diesen Montag. Und wie weit habt ihr es heute Morgen zur Arbeit? Nur ein paar Kilometer oder vielleicht im schlimmsten Fall ein paar hundert Kilometer? Ich hoffe, es sind keine mehreren tausend Meilen, die Vanessa Carlton jetzt besingt. Schönen guten Morgen. Sven Sandbote ist hier. Schönen Wochenstart. Take 'em away.

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0: Das sind die 90er mit Mr. Big am Montagmorgen. Guten Morgen.
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0: Sven Sandbote ist hier, kommt gut in die neue Woche mit mir und im Laufe der Woche, wenn wir diesen Montag hinter uns gebracht haben mit seinem wechselhaften Wetter weiterhin, dann wird es jeden Tag ein bisschen schöner und vor allem auch wärmer und sonniger. Also kurz gesagt, der Frühling kommt zurück und da passt doch gleich wunderbar Marquez dazu mit Da Lo Mismo. Spiele ich euch zum Start rein in den frühen Montag. Kommt gut in den Tag.
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2: So um die 160.000 Schiffe kreuzen auf den 7 Weltmeeren. Ohne sie läuft nichts. Man merkt's, wenn sie nicht durchkommen. Mit an die 2 Millionen Seeleuten in Jobs ohne irgendeine Seefahrtsromantik. Im Gegenteil, sagt Stefanie Gandera von Stella Maris. Das ist die katholische Seemannsmission in Hamburg.
3: Also der größte Anteil an Seefahrern von der Nationalität her gesehen sind Filipinos. Die meisten Filipinos sind katholisch. Wenn wir die Bordbesuche machen, kommen auch von den katholischen Seefahrern oft Nachfragen tatsächlich.
2: Nachfragen nach? Man glaubt es kaum. Rosenkränzen. Den Gebetsketten mit Kreuzen und Perlen. 8.500 haben sie allein schon an Seeleute verteilt.
3: Dann ist es oft so, sie packen das sofort aus, hängen sich das um den Hals und sind total dankbar. Es ist eben ein Zeichen von Trost und da ist jemand, der sich um sie sorgt. Und der Rosenkranz ist eben nicht nur der Rosenkranz, sondern eben hier gibt es Menschen, die an sie denken.
2: Die Seemannsmission sammelt sie. Und nicht nur jetzt im Marienmonat Mai. Bei Gemeinden, Privatpersonen aus Haushaltsauflösungen.
3: Dass Menschen nicht wissen, okay, was machen wir denn jetzt mit diesen Rosenkränzen? Was tun wir mit heiligen Gegenständen? Die werden ja ungern irgendwie in den Müll getan. Bringe ich nicht übers Herz.
2: Wer also einen, zwei, drei Rosenkränze übrig hat, einfach zur katholischen Seemannsmission Stella Maris nach Hamburg schicken. Hier, sagt Stefanie Gandera, bekommt er bei den Seeleuten ein neues Leben.
3: Bei jemand anderen, der das gebrauchen kann und der sich daran festhalten kann, in schwierigen Zeiten vielleicht auch.
2: Mehr auf augenblickmalonline.de. Christoph Beckmann von der katholischen Kirche für Augenblick mal.
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1: Mit Maite Albrecht, guten Morgen. Der Katastrophenschutz in Deutschland soll fit für die Zukunft gemacht werden. Die Bundesregierung plant dazu ein massives Investitionsprogramm. Innenminister Dobrindt will 10 Milliarden Euro bereitstellen. Thorsten Adolfs hat mehr zum Thema.
2: Nach Informationen der Bild soll das Geld in ein umfangreiches Aufrüstungspaket für den Bevölkerungsschutz fließen. Das heißt, bis 2029 sollen nicht nur 1000 moderne Spezialfahrzeuge angeschafft werden, sondern auch neue Feldbetten und es soll eine medizinische Taskforce an 50 Standorten geben. Außerdem wollen die Behörden sämtliche Schutzräume wie Bunker oder Tiefgaragen digital erfassen, damit wir die nächsten Zufluchtsorte direkt in der Warn-App Nina auf dem Smartphone sehen können. Und es soll eine neue Stabsstelle geschaffen werden. Sie soll im Ernstfall die Zusammenarbeit zwischen dem Zivilschutz und der Bundeswehr koordinieren, um bei Gefahrenlagen besser reagieren zu können. Die Investitionen in diesem Bereich sind dringend notwendig, weil die Ausstattung vieler Helfer völlig veraltet ist. Der Präsident des Deutschen Roten Kreuzes Gröhe hatte in der SZ kritisiert, dass Ehrenamtliche teilweise noch mit Material arbeiten würden, das schon deren Großeltern benutzt hätten. Das Rote Kreuz und auch die Johanniter fordern deshalb einen echten Kraftakt, um die Ausrüstung dauerhaft zu modernisieren. Sie sagen, es muss massiv in die Strukturen investiert werden, damit die Helfer vor Ort auch gut arbeiten können.
1: Und jetzt weitere Nachrichten im Überblick. US-Präsident Trump hat dem Iran noch einmal gedroht, das Land vollständig zu zerstören. Für den Iran ticke die Uhr, schrieb Trump in seinem Online-Dienst. Das Land müsse sich jetzt schnell bewegen, sonst werde davon nichts mehr übrig bleiben. Bundesgesundheitsministerin Wagen sieht nach dem Ebola-Ausbruch in der Demokratischen Republik Kongo derzeit keinen Handlungsbedarf in Deutschland. Hierzulande sei das Risiko äußerst gering, sagte sie der ARD. Eine weltweite Ebola-Pandemie halte sie für nahezu ausgeschlossen. CDU und CSU im Bundestag sind jetzt offenbar doch dafür, die automatische Diätenerhöhung der Abgeordneten in diesem Jahr auszusetzen. Unionsfraktionschef Spahn sagte dem Portal The Pioneer, er verstehe, dass viele Bürger sagen, wenn sie verzichten müssten, dann sollten das auch die Abgeordneten. Vor rund einem Jahr ist eine Grundschulklasse in Hürth beim Überqueren der Straße von einem Auto erfasst worden. Eine Schülerin und ein Schulbegleiter starben, zwei weitere Kinder wurden verletzt. Heute beginnt am Landgericht Köln der Prozess gegen den 21-jährigen Fahrer. Laut Staatsanwaltschaft hatte er eine rote Ampel missachtet. Er fuhr demnach ungebremst mit fast 60 km/h in die Viertklässler, die grün hatten. Der Fahrer muss sich nun unter anderem wegen fahrlässiger Tötung und fahrlässiger Körperverletzung verantworten. Ein Urteil soll es Anfang Juni geben. Und das waren die Nachrichten mit Maite Albrecht.
3: Und das Radio Gütersloh Wetter hat jetzt Noah Brunner für uns.
4: Ich finde, das ist ganz schön mild draußen. Mhm. Also wir starten bei 10 Grad in die Woche, auch bei euch in Heger und in Riedberg. Wir kommen heute noch auf 14 Grad. Dazu schauen wir heute nochmal auf viele Wolken. Es regnet heute immer wieder und am Nachmittag soll es kurz einmal gewittern. Die nächsten Tage, da drehen wir dann am Thermometer. Morgen gibt es einen Sonne-Wolken-Mix bei angenehm 18 Grad. Auch der Mittwoch, der bleibt so warm, hat aber auch mal einen Schauer mit dabei. Danach ist er dann da. Der Sommer.
3: Besser ankommen jetzt noch mit dem Radio Gütersloh Verkehrsservice. Ihr meldet uns, Blitzer, die stehen immer noch in Badenhorst auf der Beckumer Straße. In Neunkirchen wird auf der Fahrenseller Straße geblitzt und in Verl-Sörenheide auf dem Brummelweg. Wenn ihr noch mehr seht, Blitzer, Staus oder Störungen, dann meldet euch gerne kostenlos bei uns unter der 0800 678 5000.
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3: Gute Fahrt euch noch.
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3: Ja, diese Woche passiert bei uns im Kreis was wirklich sehr Verrücktes. Wir arbeiten tatsächlich mal wieder 5 Tage am Stück.
5: Wir haben eine 5-Tage-Woche? Wann ist das denn passiert? Kann sich mal einer schnell einen Feiertag ausdenken?
4: Ist nicht doch irgendwie irgendwo ein Feiertag
3: übrig? Ja, die gute Nachricht, nächste Woche ist die Welt schon wieder in Ordnung. So. Pfingsten steht vor der Tür, inklusive Pfingstmontag. Ich bin Leslie Runde.
4: Und ich Noah Vrona. Guten Morgen.

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0: Harry Styles war das hier für euch im besten Mix bei Radio Gütersloh. Wir haben es jetzt 17 Minuten nach 6. 3 Jahre mussten sich die Fans von Harry Styles übrigens gedulden. Jetzt ist es soweit, der Weltstar ist wieder auf Tour.
1: Am Wochenende war Tourauftakt in Amsterdam. Die Fans sind ausgerastet.
0: Ja, ich habe bei meinen Freundinnen ein paar Instagram-Stories gesehen. Das sah wirklich krass aus.
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0: In Versmold gibt's heute ein bisschen Kultur. Spiegel-Bestseller-Autorin Felicitas Fuchs liest aus ihrem neuen Roman Rosen im Asphalt. Noah, worum geht's in dem Buch?
1: Also Rosen im Asphalt erzählt die Geschichte von zwei Frauen, die sich in schwierigen Zeiten kennenlernen und trotz vieler Rückschläge eine enge Freundschaft aufbauen. Der Roman, der spielt teilweise im Nachkriegsdeutschland und basiert auf echten Schicksalen.
0: Ah, okay, das klingt cool. Los geht's um 19.30 Uhr in der Buchhandlung Krüger. Wir gucken schon mal aufs Wochenende. Samstag wird's nämlich bunt. Gütersloh feiert zum ersten Mal richtig Christopher Street Day.
1: Mit Demo, Musik, ja. Programm und ganz viel guter Stimmung auf dem Konrad-Adenauer-Platz ab 15 Uhr.
0: Die Schützenfeste gehen weiter. Diese Woche feiert Druffel von Samstag bis Montag. Los geht's am Samstag um 19.30 Uhr mit der Ladies Night.
1: Und Samstag gibt's noch mehr Party. Die Landjugend Österweg feiert Pfingstball.
0: Und noch mehr Veranstaltungen aus dem besten Kreis der Welt findet ihr auf radiogütersloh.de.

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0: Am Wochenende war fußballtechnisch ja wirklich sehr viel los. Mario Unger aus den Radio Gütersloh Nachrichten.
1: Hey Leslie, hey Noah, dass Arminia Bielefeld in der zweiten Fußball-Bundesliga bleibt, habt ihr mitgekriegt, ja?
0: Ja, natürlich. Klar. Also mein ganzes Instagram war voll von Arminia Bielefeld-Stories.
2: Das war das Thema gewesen.
0: Ja.
1: Aber warum dieses Zweitligafinale einen anderen Verein aus dem Kreis Gütersloh freut und wie der direkt davon profitiert, das sage ich euch gleich in den Nachrichten um halb.
2: Wir haben es jetzt 9.26 Uhr.
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1: Mit Mario Unger, wir haben es 6:30.
2: Guten Morgen. US-Präsident Donald Trump hat den Iran ultimativ zum Abschluss eines Abkommens aufgerufen. Im Moment gilt eine Waffenruhe, eine dauerhafte Lösung für den Konflikt und seine wirtschaftlichen Folgen gibt es noch nicht. Bundeswirtschaftsministerin Katharina Reiche hat sich für eine baldige Senkung der Stromsteuer für alle ausgesprochen. Bisher gilt die verminderte Stromsteuer nur für bestimmte Branchen. Andere Branchen und private Haushalte kommen bisher nicht in den Genuss. Und damit zu Meldungen für den Kreis Gütersloh. Der Fußball steckt manchmal voller Überraschungen. Das dramatische Zweitligafinale gestern hat mehrere Auswirkungen auf Vereine in der Region. Erstens spielt Paderborn die Erstligarelegation gegen VfL Wolfsburg. Zweitens bleibt Arminia Bielefeld Fußball-Zweitligist durch den sensationellen 6:1-Erfolg gegen Hertha BSC. Und drittens schafft der SC Wiedenbrück noch sensationeller den Klassenerhalt in der Regionalliga. Wiedenbrück war eigentlich schon seit Wochen abgestiegen. Jetzt bleibt Wiedenbrück als Drittletzter drin, weil Fortuna Düsseldorf aus der zweiten Liga absteigt und deshalb die U23 von Düsseldorf zwangsweise aus der Regionalliga absteigt. Herzogenaurach-Clarholz bekommt hohen Besuch aus Berlin. Bundespräsident Frank-Walter Steinmeier will sich vor Ort ehrenamtliche Projekte anschauen und mit vielen Helferinnen und Helfern sprechen. Matthias Träger, was genau ist geplant?
3: Ja, Steinmeier wird morgen gegen 14 Uhr auf dem Herzogenaurocher Schützenplatz erwartet und dort können dann viele Menschen live mit dabei sein, bevor es weiter ins Waldstadion geht, wo Ehrenamtliche des HSV ihr Vereinsheim streichen. Danach stehen der Pumptrack und das sogenannte Affentennis an den Volleyballfeldern am Hallenbad auf dem Programm.
2: Wie uns Bürgermeister Marco Diethelm sagte, hat die Gemeinde Herzogenaurach-Clarholz einen so ranghohen Besuch seit rund 50 Jahren nicht mehr erlebt. Im Heidewaldstadion in Gütersloh stehen Investitionen an. Heute besprechen die Politiker im Sportausschuss, was alles erneuert werden soll. Im Prinzip gibt es zwei Möglichkeiten. Alex Jakob, klär uns auf, bitte.
4: Es gibt sicherheitsrelevante Investitionen wie Sicherheitsbeleuchtung oder Beschallung des Stadions im Evakuierungsfall, die unstrittig und notwendig sind. Die Frage ist, ob auch die Flutlichtanlage erneuert werden soll und falls ja, ob auf aktuelle LED-Technik umgerüstet wird, was teurer wäre. Mit herkömmlichem Flutlicht fallen geschätzt 650.000 Euro an, mit LED-Technik 1 Million Euro. Die Stadt hat 800.000 Euro im Haushalt eingeplant.
2: Heute kommt es zu Einschränkungen in der Kfz-Zulassungsstelle im Kreis Gütersloh. Die Kreisverwaltung spielt eine neue Software ein, um den Betrieb technisch abzusichern. Ab 16 Uhr werden dann keine spontanen Besucher mehr angenommen. Morgen soll der Betrieb der Kfz-Zulassungsstelle wieder normal laufen. 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
1: Und das Radio Gütersloh Wetter gibt's jetzt mit Noah Brunner.
5: Und es ist schon richtig hell draußen. 10 Grad aktuell in Kölkebeck und in Reda. Später geht's rauf auf bis zu 14 Grad. Dazu viele Wolken, immer wieder Regen und am Nachmittag ist auch mal ein kurzes Gewitter möglich. Die nächsten Tage geht's dann steil nach oben. Morgen schon angenehme 18 Grad mit Sonne und Wolken. Mittwoch nochmal nass und ähnlich warm und dann steht der Sommer praktisch schon vor der Tür.
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1: Besser ankommen jetzt noch mit dem Radio Gütersloh Verkehrsservice. Es wird geblitzt in Badenhorst auf der Beckumer Straße, in Fahrensell auf der Fahrenseller Straße und in Sörenheide auf dem Brummelweg. Wenn ihr noch mehr seht, dann meldet euch gerne kostenlos bei uns. Nummer ist die 0800 678 5000.
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1: Gute Fahrt euch noch.
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1: So, Montag heißt ja auch immer erstmal sortieren, was an diesem langen Wochenende eigentlich so alles passiert ist.
5: Ja, irgendwo zwischen ESC, Fußball und Buckelwald-Timi. Ja.
1: Was am Wochenende so los war, worüber gerade alle reden und was ihr vielleicht schon wieder verdrängt habt, gibt's gleich in wenigen Minuten hier im kleinen Wochenendcheck. Ich bin Leslie Runde.
5: Und ich Noah Vrona. Guten Morgen.

0: Wo fangen wir jetzt an? Es ist irgendwie so viel passiert an diesem langen Wochenende. Ihr hört die Radio Gütersloh Morning Show hier um 20 vor 7.
1: Ja, wie wär's denn mit der traurigsten Nachricht zuerst? Leslie, du musst stark sein. Buckelwald-Timmy hat es leider nicht geschafft.
0: Ja.
1: Also am Wochenende kam die Bestätigung, dass der tote Wal vor Dänemark wirklich Timmy ist.
0: Ja, und dann gab es tatsächlich Leute, die auf den Kadaver geklettert sind für Selfies.
1: Was?
0: Ja, habe ich gelesen, komplett daneben. Und also nicht nur respektlos, Experten sagen sogar, das kann richtig gefährlich werden, weil sich im Wal ja Gase bilden können und im schlimmsten Fall kann so ein Kadaver dann sogar explodieren.
1: Oh Mann ey, was soll das denn?
0: Ja.
1: Das habe ich vor lauter ESC-Trubel gar nicht mitbekommen. Apropos, hast du mitbekommen, wer gewonnen hat?
0: Ja, Bulgarien hat das Ding ja nach Hause gebracht und ihr Gewinnersong klang so.

0: Wilde Nummer. Ja. Also, wer Sängerin Dara nicht kennt, der könnte meinen, die sieht aus wie Nina Tschuber auf Temu bestellt. Also, zum Verwechseln ähnlich.
1: Wir sind übrigens wieder leer ausgegangen. Platz 23 von 25 und vom Publikum gab's 0 Punkte. 0.
0: Wenn man so will, haben wir sogar dreimal verloren.
1: Warum?
0: Naja, es gab insgesamt 3 Länder, die auf Deutsch gesungen haben. Ah. Also Deutschland, UK und Österreich. Und das sind die 3 Letztplatzierten.
1: Ja, die Performance von Sarah Engels war stark, fand ich. Aber der Song hatte halt ungefähr so viel Überraschung wie so ein trockenes Toastbrot.
0: Ja, und solide reicht halt beim ESC nicht. Aber wir versuchen es nächstes Jahr bestimmt nochmal und treffen uns dann für den ESC in Bulgarien.
1: Und es war tatsächlich noch mehr los am Wochenende. Abgesehen von ESC und Timmy, quatschen wir gleich drüber nach 2 Songs.

0: 6.48 Uhr haben wir es hier in der Radio Gütersloh Morning Show. Also dieses Fußballwochenende war wirklich nichts für schwache Nerven in OWL, vor allem nicht für Arminia-Fans.
1: Absolut nicht. Die Alm war komplett am Kochen. Arminia gewinnt einfach mal 6:1 gegen Hertha. 6:1.
0: Ja, und das, obwohl die zwischenzeitlich sogar abgestiegen waren, zumindest in der Tabelle.
1: Ey, wirklich. Und am Ende singen alle nur noch, nie mehr dritte Liga, Arminia schafft den Klassenerhalt.
0: Und dann kommt Wiedenbrück um die Ecke und sagt, halt mein Bier.
1: So, das war wirklich die wildeste Fußballgeschichte des Wochenendes. Mhm. Der SC Wiedenbrück, der war nämlich eigentlich seit Wochen abgestiegen. Eigentlich fertig, vorbei, Ende.
0: Und jetzt bleiben die doch drin.
1: Ja. Wegen Fortuna Düsseldorf, also so ein bisschen.
0: Und jetzt wird's kompliziert, oder?
1: Ja, pass auf. Düsseldorf ist aus der zweiten Liga abgestiegen. Dadurch spielt Fortuna nächste Saison mit Verl in der dritten Liga. Und weil zweite Mannschaften nur Regionalliga spielen dürfen, wenn die Profis mindestens zweite Liga spielen, dann muss Düsseldorfs U23 runter.
0: Und dadurch bleibt Wiedenbrück drin.
1: Genau. Fußball ist manchmal auch echt kompliziert.
0: Ja, aber genau dafür lieben wir es doch. Dieses Wochenende hatte wirklich alles und ein bisschen zu viel von alles davon.

0: Ihnen an.
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1: Mit Maite Albrecht, guten Morgen. Das Leben wird immer teurer. Viele Preise sind in letzter Zeit stark gestiegen. Auch der Iran-Krieg hat die Inflation wieder spürbar angeheizt. Deshalb diskutiert die Politik weiter darüber, wie wir finanziell entlastet werden können. Thorsten Adolfs aus dem News-Team, Wirtschaftsministerin Reiche, denkt über eine Senkung der Stromsteuer nach.
2: Ja, sie macht bei dem Thema Druck und will, dass die Steuer gesenkt wird, sobald das Geld im Haushalt dafür da ist. Das hat sie der RP gesagt. Und darum kümmern muss sich dann derjenige, der die Zahlen im Blick hat. Das ist Finanzminister Klingbeil. Auch beim Tanken gibt es einen neuen Vorstoß. CSU-Chef Söder hält eine Verlängerung des Tankrabatts für möglich, falls die Spritpreise durch den Iran-Krieg hoch bleiben sollten. Der Rabatt sorgt im Moment für eine Ersparnis von ungefähr 17 Cent pro Liter und das hilft vielen an der Tanksäule. Die umstrittene 12-Uhr-Regel an den Tankstellen verteidigt die Regierung. Sie sorge für mehr Preistransparenz und stoppe das ständige Hin und Her bei den Spritpreisen über den Tag hinweg, heißt es aus Berlin.
1: Auch beim Fliegen tut sich was. Ab Juli sollen ja Flugreisen durch eine niedrigere Ticketsteuer günstiger werden. Daran gibt es aber Kritik.
2: Genau, der Bundesverband der deutschen Luftverkehrswirtschaft und der Flughafenverband sagen, dieser Schritt sei zwar richtig, aber bei weitem nicht genug, um im europäischen Vergleich wettbewerbsfähig zu bleiben. Die Branche fordert deshalb noch mehr Entlastungen, zum Beispiel bei den Flugsicherungskosten. Dass der Branche überhaupt geholfen wird, finden nicht alle gut. Der Verkehrsclub Deutschland zum Beispiel hält die Steuersenkung für das völlig falsche Signal, weil sie den Flugverkehr gegenüber der Bahn bevorzuge. Außerdem würden die Umweltbelastungen durchs Fliegen in der aktuellen Energiekrise vernachlässigt.
1: Dankeschön, Thorsten. Und jetzt Nachrichten kurz und kompakt. In Paris treffen sich gleich die Finanzminister der führenden westlichen Industriestaaten. Es geht um den Iran-Krieg. Bundesfinanzminister Klingbeil forderte im Vorfeld ein schnelles Kriegsende. Der Iran-Krieg und die Blockade der Straße von Hormus schadeten der wirtschaftlichen Entwicklung massiv, sagte er. Die Bundesregierung will den Zivilschutz für den Kriegs- und Anschlagsfall ausbauen. Laut Bild ist dafür ein Sonderprogramm von 10 Milliarden Euro vorgesehen. Innenminister Dobrindt sagte, das Geld soll unter anderem in zusätzliche Ausrüstung und Personal für das Technische Hilfswerk fließen. Deutschland gehört beim Schutz von Kindern vor sexueller Gewalt zu den Top 3 weltweit. Laut einer Studie der englischen Denkfabrik Economist Impact sind nur Australien und Großbritannien besser. Bewertet wurden Gesetze und Programme, die Kinder schützen oder dabei helfen sollen, erlebte Gewalt zu verarbeiten. Vor allem bei Angeboten wie Rechtsbeistand, Zugang zu kostenloser Unterstützung und Wege zur Entschädigung schneidet Deutschland sehr gut ab. Nachholbedarf sehen die Studienautoren dagegen in der Kategorie Vorbeugung. Hier gab es nur einen Platz im Mittelfeld. Und das waren die Nachrichten mit Maite Albrecht.
3: Und das Radio Gütersloh Wetter hat jetzt Noah Wohner für uns.
4: Lessie, das ist wirklich der hellste Wochenstart seit langem. Also wir sehen endlich wieder was. Aktuell 11 Grad in Heger und in Riedberg. Später schaffen wir bis zu 14 Grad. Dazu viele Wolken, immer wieder Regen und am Nachmittag kann es auch mal kurz donnern. Die nächsten Tage machen dann richtig Lust auf mehr. Morgen schon bis zu 18 Grad mit Sonne und Wolken. Mittwoch gibt es dann nochmal so ein paar Schauer und danach, doch diese Woche ist der Sommer zurück.
3: Besser ankommen jetzt noch mit dem Radio Gütersloh Verkehrsservice. Ihr meldet uns Blitzer, die stehen in Badenhorst auf der Beckumer Straße, in Sürenheide auf dem Brummelweg und in Fahrensell wird auf der Fahrenseller Straße geblitzt. Alles Weitere meldet ihr uns. Die Nummer ist die 0800 678 5000.
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3: Gute Fahrt.
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3: Ja, also wettertechnisch wird diese Woche, sagen wir mal, nicht langweilig.
4: Ja, also da liegt was in der Luft. Ja. Kleiner Spoiler, ab Mitte der Woche könnt ihr die kurze Hose rausholen.
3: Wir gucken gleich zusammen auf diese Wetterwoche nach zwei Songs. Ich bin Leslie Runde.
4: Und ich Noah Brunner. Guten Morgen.

0: Also wenn ich heute Morgen aus dem Studiofenster schaue, dann sehe ich zwar noch ein paar graue Wolken, aber Noah, du weißt, was uns diese Woche erwartet.
1: Ey, nach dieser Kühlschrankkälte kommt endlich das Comeback des Frühlings.
0: Ja, manche sprechen ja sogar schon von Sommer.
1: Richtig, spätestens ab Donnerstag lassen wir die Regenwolken hinter uns und knacken die 20 Grad. Danach wird es nur noch besser und besser, wir bekommen nur noch Sonne. Richtung Wochenende kratzen wir an der 30 Grad Marke. Und auch nächste Woche sieht jetzt schon sehr, sehr sonnig und warm aus und ich merke richtig, wie allein der Gedanke daran meine Laune jetzt schon hebt.
0: Voll, wenn die Sonne rauskommt, schüttet mein Gehirn sofort Glückshormone raus.
1: Ja, total. Merke ich auch sofort bei uns im Kreis. Also plötzlich wird beim Bäcker wieder mehr gequatscht, im Straßenverkehr weniger gehupt und selbst ohne Kaffee hat Leslie heute Morgen schon gute Laune.
0: Ey, das ist gemein. Aber es stimmt leider. Wie ist das denn bei euch?
1: Genau, steckt euch gutes Wetter auch so an? Reicht bei euch auch der erste Sonnenstrahl aus, damit die Woche gerettet ist? Oder ist euch das Wetter für eure Stimmung eigentlich völlig egal, solange die Kaffeemaschine läuft?
0: Wir freuen uns auf jeden Fall auf eure Sprachnachrichten bei WhatsApp. Nummer ist die 05241 92 3x die 0. Wir wollen eure Wettermacken hören. Wir haben es jetzt 6:40 hier in der Radio Gütersloh Morning Show.

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1: 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Wir haben es jetzt 7.16 Uhr hier in der Radio Gütersloh Morning Show. Ich bin Leslie Runde.
2: Und ich bin auch dabei. Noah Frohner hier. Morgen.

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1: Es gibt ja Künstler, die hört man und sofort hat man Bilder im Kopf. Bei DJ Ugel ist das eigentlich immer Sonne, Beachclub, irgendwo am Wasser und Leute tanzen barfuß im Sand. Der Typ schafft's wirklich, dass gefühlt jeder seiner Songs nach Sommerurlaub klingt.

Und genauso ist das auch bei seiner Nummer Jamaican Bam Bam. Warme Beats, entspannter Vibe, bisschen Sonnenuntergang, bisschen Cocktail in der Hand und komplett dieses heute machen wir uns keinen Stress mehr Gefühl. Also kurz Alltag ausblenden und gedanklich Richtung Strand verschwinden. Mein Hit-Tipp des Tages, Ugel mit Jamaican Bam Bam.

0: Also wer nach diesem Hit-Tipp nicht in Sommerstimmung ist, dem kann ich auch nicht mehr helfen. Ihr hört die Radio Gütersloh Morning Show hier um 7.23 Uhr. Morgen bekommen wir übrigens eine ganz spezielle Reisegruppe. Da ist vielleicht auch Security mit dabei.
1: Mario Unger aus den Radio Gütersloh News, du weißt da mehr.
2: Guten Morgen Leslie und Noah. Herzogruhr Clouds bekommt morgen Staatsbesuch. Ja, so muss man das nennen. Wer die Gemeinde besucht und was er dort vorhat, ihr hört es gleich in den Nachrichten um 7:30.
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1: Mit Mario Unger, wir haben es 7:30.
2: Guten Morgen. Der Expertenrat für Klimafragen stellt heute seinen neuen Prüfbericht vor. Darin bewerten die Fachleute die deutschen Treibhausgasemissionen für das vergangene Jahr und geben eine Prognose ab, ob Deutschland bei den gesteckten Klimazielen auf Kurs ist. Deutschland will bis spätestens 2045 klimaneutral sein. Die Menschenrechtsorganisation Amnesty International hat im vergangenen Jahr mindestens 2707 Hinrichtungen in 17 Ländern registriert. Das ist der höchste Stand seit 44 Jahren. In China und Iran wurden demnach die meisten Menschen hingerichtet. Und damit zu Meldungen für den Kreis Gütersloh. Was für ein Fußballnachmittag in Ostwestfalen. Arminia Bielefeld schafft mit einem spektakulären 6:1 gegen Hertha den Klassenerhalt in der zweiten Liga. Und der SC Paderborn darf weiter vom Aufstieg träumen. Dazu kommt noch eine Überraschung aus der Regionalliga. Auch der SC Wiedenbrück bleibt drin. Christian Böder hat die Einzelheiten.
3: Arminia Bielefeld dreht gegen Hertha BSC nach einem 0:1 zur Pause komplett auf und schießt sich mit 6 Treffern noch zum Klassenerhalt in der zweiten Bundesliga. Zeitgleich gewinnt der SC Paderborn und sichert sich damit den Relegationsplatz gegen Wolfsburg. Emotionale Szenen gibt es auch in Wiedenbrück. Der SC bleibt trotz sportlichem Abstiegsplatz in der Regionalliga, weil Fortuna Düsseldorf aus der zweiten Liga absteigt und dadurch Düsseldorfs U23 zwangsweise runter muss.
2: Die Gemeinde Herzebrock-Lahut steht morgen im Rampenlicht. Bundespräsident Frank-Walter Steinmeier reist persönlich an und dabei könnte es sportlich und handwerklich zugehen. Matthias Träger, was steht auf dem Programm für unseren Bundespräsidenten?
4: Steinmeier will sich mehrere ehrenamtliche Projekte direkt vor Ort anschauen. Geplant sind Besuche am Waldstadion, am Pumptrack und beim sogenannten Affentennis an den Volleyballfeldern am Hallenbad. In Herzebrock-Lahut engagieren sich viele Menschen freiwillig für ihre Vereine. Zum Beispiel streicht der HSV im Waldstadion das Vereinsheim.
2: Bundespräsident Frank-Walter Steinmeier wird morgen gegen 14 Uhr auf dem Herzebrocker Schützenplatz erwartet. In Gütersloh werden Biotonnen in den nächsten Wochen wieder verstärkt kontrolliert. Wer dort falschen Müll entsorgt, muss damit rechnen, dass die Tonne mit einer roten Karte markiert und nicht geleert wird. Betroffene können dann nur noch eine kostenpflichtige Sonderleerung bestellen oder den Inhalt selbst entsorgen. Wichtig, auch kompostierbare Plastiktüten oder Kaffeekapseln gehören laut Stadt nicht in die Biotonne, weil sie in den Anlagen nicht schnell genug zerfallen. In Bielefeld sind am Samstagabend auf einem Supermarktparkplatz im Ortsteil Sieker Schüsse gefallen. Die Polizei konnte den mutmaßlichen Schützen und einen weiteren Mann festnehmen. Es soll einen Streit gegeben haben und der 21-jährige Festgenommene soll einen dritten Mann angeschossen haben. Er soll versucht haben, sich abzusetzen, scheiterte aber. 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
1: Und das Radio Gütersloh Wetter hat jetzt Noah Wohner für euch.
5: Also kalt fühlt sich das heute wirklich nicht mehr an. 11 Grad aktuell in Klarholz und Schlossholte-Stukenbrock, später bis zu 14 Grad. Dazu heute viele Wolken, immer mal wieder Regen und am Nachmittag ja, vielleicht auch mal so ein kurzes Gewitter. Die nächsten Tage machen richtig gute Laune. Morgen Sonne und Wolken bei bis zu 18 Grad. Mittwoch bleibt warm mit einzelnen Schauern und danach wird's richtig sommerlich.
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1: Jetzt noch besser ankommen mit dem Radio Gütersloh Verkehrsservice. Es staut sich gerade etwas auf der A33 Brilon Richtung Bielefeld. Zwischen Bielefeld-Senne und Bielefeld-Zentrum 3 Kilometer Stau. Hier müsst ihr mindestens 7 Minuten mehr einplanen. Geblitzt wird in Gütersloh auf der Spexader Straße, in Badenhorst auf der Beckumer Straße, in Sürenheide auf dem Brummelweg und in Fahrensell auf der Fahrenseller Straße. Alles weitere meldet ihr uns. Die Nummer ist die 0800 678 5000.
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1: Gute Fahrt euch noch.
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1: Dieses erste Aufstehen nach so einem langen Wochenende, das fühlt sich immer ein bisschen unfair an, oder?
5: Oh ja, der Körper sagt dann auch ganz klar, nein danke, wir chillen eigentlich innerlich noch irgendwo.
1: Deswegen sortieren wir uns jetzt erstmal gemeinsam langsam wieder in diese neue Woche rein. Ich bin Leslie Runde.
5: Und ich Noah Wohner. Wir wünschen euch einen guten Morgen.

0: Wir starten nach diesem langen Wochenende zusammen mit euch in den Montag hier in der Radio Gütersloh Morning Show. Wir haben es jetzt 7.42 Uhr.
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0: Wir finanzieren euch heute den Sonnenschirm, das Sommeroutfit und das Planschbecken.
2: Absolut sinnvolle Investition, weil es wird ja richtig sommerlich ab Mitte der Woche.
0: Das Geld holt ihr euch aus unserem Geldregen rüber zu Hendrik Frost.
3: Und meine erste Kandidatin heute Morgen hier im Geldregen ist Melanie. Guten Morgen.
4: Guten Morgen.
3: Ja, du klingst ganz happy, vielleicht auch über die Tatsache, also nicht nur, dass du hier im Geldregen stehst, sondern auch, dass du die Arbeit heute im Innendienst verrichten kannst und nicht raus musst in dieses uselige Wetter.
4: Auf jeden Fall. Am liebsten würde ich zu Hause bleiben und im Bett bleiben.
3: Ja, Moment mal. Das ist vielleicht Wunsch Nummer zwei. Also auch den kann ich nachvollziehen. Aber Wunsch Nummer eins ist doch viel größer. Und
4: erstmal im Geldregen gewinnen.
3: Ja, und damit vielleicht in den Urlaub fliegen?
4: Sehr, sehr gerne, ja. Einfach weg in die Sonne nach Mallorca.
3: Ah, der Klassiker. Da gibt's, also ich meine, für den Deutschen gibt es ja zwei verschiedene Mallorcas, muss man ja sagen. Entweder das Schöne oder den Ballermann.
4: Das Schöne.
3: Okay, Melanie, ja guck mal, dann klären wir mal gleich, wo es vielleicht für dich hingeht. Vorher schauen wir nach dem Finanziellen. Hier kommt der Geldregen für dich.
1: 200 Euro.
4: Weiter.
1: 1.500 Euro.
4: Weiter.
1: 2.400 Euro.
4: Weiter.
1: 3.000 Euro.
4: Stopp.
3: Melanie, da kannst du dir aber eine richtig große Finca buchen.
4: Mega. Ja, geil.
3: Ja, die gehören dir.
4: Danke.
3: Das war er, der erste Umschlag mit den versprochenen 3.000 Euro hier heute Morgen. Wir sind in der Finalwoche und wir machen genauso weiter. Auch jetzt in der neuen Runde garantierte 3.000 Euro ohne Blitz, aber mit euch. Ruft an und bewerbt euch hier.
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0: Wir sprechen so oft von nachhaltig leben, aber Job, Familie, Freunde, wie soll man nebenbei noch die Welt retten?
1: Ja, mit den richtigen Tipps kann man im Alltag an vielen Stellen schon so ein paar kleine Schritte machen. Also in der Küche zum Beispiel. Das beginnt schon beim Lagern von Obst und Gemüse.
0: Wie? Ich schmeiße ehrlich gesagt oft einfach alles zusammen in den Kühlschrank und hoffe aufs Beste.
1: Ja, und genau das ist das Problem. Also okay. Äpfel und Birnen zum Beispiel, die produzieren beim Reifen Ethylen. Und das sorgt dafür, dass Brokkoli oder Karotten dann schneller daneben schlapp machen oder schimmeln.
0: Oh, also die kleine Obst-WG lieber trennen.
1: Ganz genau. Und auch dieses klassische, ich wickle alles in Frischhaltefolie ein, das kann man inzwischen ziemlich easy ersetzen.
0: Ja, ich habe diese Gummikappen letztens im Supermarkt gesehen. So. Für Joghurtbecher oder halbe Gurken und sowas.
1: Ja, ist auch mega praktisch. Mhm. Also einfach abwaschen und wiederverwenden. Und für Käse oder angeschnittene Sachen funktionieren diese Bienenwachstücher richtig gut.
0: Das sind genau diese kleinen Tricks, die man tatsächlich hinbekommt, ohne direkt sein ganzes Leben umzukrempeln. Auch außerhalb der eigenen Haustür bei uns im Kreis Gütersloh gibt es ein paar Tricks, hört ihr gleich in der nächsten halben Stunde hier in unserer Morningshow. Wir haben es jetzt 7.48 Uhr. Ich bin Leslie Runde.
1: Und ich Noah Vrona. Guten Morgen.
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1: Mit Malte Albrecht, guten Morgen. In den Grundschulen wird wieder überprüft, wie fit die Viertklässler beim Lesen sind. Die neue IGLO-Studie startet. Bundesweit können etwa 4000 Grundschulkinder zeigen, was sie drauf haben. Thorsten Adolfs aus den Nachrichten. Wie genau läuft die Erhebung denn ab?
2: Ja, in ganz Deutschland nehmen 240 Grundschulklassen an der großen IGLO-Studie teil. Die Kinder lösen dabei verschiedene Aufgaben direkt am Tablet, um die Lesekompetenz unter Beweis zu stellen. Wichtig ist das deshalb, weil Lesen die absolute Grundlage für alles Weitere ist, vom Schulerfolg bis zum späteren Lebensweg. Die Experten schauen auf die Kinder, sie befragen aber auch Eltern und Lehrer, um ein genaues Bild der aktuellen Lernbedingungen zu bekommen. Es geht bei der Erhebung auch um die Frage, wie Kinder bestmöglich unterstützt werden können, damit alle den Anschluss finden und niemand auf der Strecke bleibt.
1: Bei der letzten IGLO-Studie vor 5 Jahren waren die Ergebnisse ja nicht so berauschend.
2: Das stimmt. Damals konnte jedes 4. Kind nicht richtig sinnerfassend lesen, was ein echtes Warnsignal war. Überprüft werden soll deshalb jetzt auch, ob die Strategien, die seitdem eingeführt wurden, etwas bringen. Verglichen wird auch die Lesekompetenz der deutschen Schüler mit denen im Ausland, denn die Studie findet in etwa 60 Ländern statt. So haben wir in Deutschland auch die Möglichkeit, von den Ländern zu lernen, in denen es mit dem Lesen bei den Viertklässlern besser klappt.
1: Danke, Thorsten. Und jetzt Nachrichten in der Zusammenfassung. US-Präsident Trump hat den Iran ultimativ zum Abschluss eines Abkommens aufgerufen. Die Uhr ticke und der Iran müsse sich besser schnell bewegen, sonst werde von dem Land nichts mehr übrig bleiben, schrieb Trump in seinem Online-Dienst Truth Social. Verdi-Chef Wernicke wirft Bundeskanzler Merz vor, für die Reformpläne der Regierung bisher keine Einigung mit den Gewerkschaften zu suchen. Unter den Vorgängern Merkel und Scholz habe es regelmäßig Austauschrunden im Kanzleramt gegeben, sagte Wernicke in der ARD. Nach einem Jahr Merz gäbe es erst jetzt im Juni ein Gespräch mit ihm. Nach mehr als 1,5 Jahren Bauzeit ist die Bahnstrecke zwischen Emmerich und Oberhausen wieder frei. Seit der Nacht fahren dort laut einem Bahnsprecher wieder Fern- und Güterzüge. Der Regionalverkehr soll ab morgen wieder regulär rollen. Die Strecke bleibt aber eine Großbaustelle, weil sie momentan für den internationalen Güterverkehr ausgebaut wird. Nach dem neuen Ebola-Ausbruch in Teilen Afrikas sieht Bundesgesundheitsministerin Wagen keinen Grund zur Sorge für Deutschland. Hierzulande sei das Risiko äußerst gering, sagte sie am Abend in der ARD. Eine weltweite Pandemie halte sie für fast ausgeschlossen. Die WHO hatte den internationalen Gesundheitsnotruf ausgerufen. Grund ist eine seltene Variante des Virus in der Demokratischen Republik Kongo und in Uganda. Laut Wagen dient der Alarm vor allem dazu, die Hilfe vor Ort besser zu koordinieren. Ebola überträgt sich durch den Kontakt mit Körperflüssigkeiten von Infizierten. Und das waren die Nachrichten mit Malte Albrecht.
3: Und das Radio Gütersloh Wetter gibt's jetzt mit Noah Wrona.
4: Es ist richtig schön mild draußen. Wir starten bei 11 Grad in die Woche, auch bei euch in Heger und in Riedberg. Wir kommen heute noch auf 14 Grad. Dazu schauen wir heute nochmal auf viele Wolken. Es regnet heute immer wieder und am Nachmittag soll es kurz einmal gewittern. Die nächsten Tage drehen wir dann auch am Thermometer. Morgen gibt's einen Sonne-Wolken-Mix bei angenehmen 18 Grad und auch der Mittwoch bleibt so warm. Der hat aber auch nochmal einen Schauer mit dabei. Danach kommt dann der Sommer.
3: Besser ankommen jetzt noch mit dem Radio Gütersloh Verkehrsservice. Es staut sich noch etwas auf der A33 Brilon Richtung Bielefeld. Zwischen Schloss Holte-Stukenbrock und Bielefeld Zentrum 3 Kilometer Stau. Hier müsst ihr gerade circa 5 Minuten mehr einplanen. Geblitzt wird in Badenhorst auf der Beckumer Straße, in Gütersloh auf der Spexader Straße, in Reda-Wiedenbrück auf der B61 und auf der Gütersloher Straße, in Sürenheide auf dem Brummelweg und in Fahrensell auf der Fahrenseller Straße. Blitzer, Staus und Störungen meldet ihr uns kostenlos über die 0800 678 5000.
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3: Gute Fahrt euch noch.
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3: So, langes Wochenende vorbei. Jetzt erstmal wieder Passwörter merken auf der Arbeit, Wecker akzeptieren und soziale Fähigkeiten aktivieren.
4: Ganz schwierig heute Morgen.
3: Ja, aber wir kriegen das zusammen hin. Wir kämpfen uns jetzt gemeinsam in die neue Woche. Ich bin Leslie Runde.
4: Und ich bin Noah Wrona. Schönen Montagmorgen euch.

0: Nachhaltig leben ist eigentlich gar nicht so schwer, aber irgendwie scheitert's ja dann doch an so ein paar Stellen. Der Klassiker, zu Hause ja mittlerweile irgendwas geht kaputt und nach ungefähr 3 Minuten googeln denkt man sich, ja gut, dann kaufe ich halt was Neues.
1: Ja, Toaster tot, Kaffeemaschine streikt, Kopfhörer haben einen Wackelkontakt und zack, steht das Ding auch eigentlich schon innerlich auf dem Wertstoffhof.
0: Ja, dabei wäre es oft eigentlich nur irgendein Mini-Problem, aber die wenigsten von uns schrauben ja abends freiwillig erstmal einen Mixer auseinander.
1: Musst du auch nicht. Genau dafür gibt es nämlich bei uns im Kreis Gütersloh zum Beispiel das Repair-Café vom Makerspace Gütersloh in der Stadtbibliothek.
0: Okay.
1: Da sitzen Leute, die wirklich Ahnung haben und gemeinsam versucht ihr, die Geräte wieder flott zu kriegen.
0: Ist ja eine schöne Idee. So sparst du gleich auch das Geld für eine neue Maschine.
1: Ja, richtig. Dinge einfach mal länger nutzen oder bewusster einkaufen. Also gerade bei Obst und Gemüse. Viele Produkte, die reisen ja einmal quer durch Europa, bevor sie bei uns dann im Kühlschrank landen.
0: Genau deswegen boomen inzwischen diese regionalen Lieferkisten, zum Beispiel vom Gärtnerhof für Jahreszeiten aus Affenwedde.
1: Okay.
0: Da kommen saisonale Produkte direkt nach Hause, allerdings mit festen Liefertagen, damit es eben möglichst umweltfreundlich bleibt.
1: Verstehe ich das richtig? Ich weiß nicht, was in der Kiste landet.
0: Genau.
1: Und ich darf dann schauen, was ich aus dem Gemüse mache. Das ist ja auch mal eine schöne Herausforderung.
0: Ja. Und jetzt wollen wir eure Alltagstipps hören. Welche nachhaltige Kleinigkeit funktioniert bei euch wirklich? Vielleicht irgendein Trick, bei dem ihr denkt, warum machen das nicht mehr Leute? Schickt uns gerne eine Sprachnachricht bei WhatsApp. Nummer ist die 05241 293 mal die 0. Wir haben es jetzt 7:40 hier in der Radio Gütersloh Morning Show.

0: Guten Morgen und erstmal Respekt an alle, die heute wirklich pünktlich aus dem Bett gekommen sind.
1: Nach so einem langen Wochenende fühlt sich dieser Montag nämlich eher an wie so ein kleiner Kulturschock.
0: Voll. Ihr hört die Radio Gütersloh Morning Show hier. Wir haben es 16 nach 8. Ich bin Leslie Runde.
1: Und ich Noah Frohner. Guten Morgen.

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1: In Versmold gibt's heute ein bisschen Kultur. Spiegel-Bestseller-Autorin Felicitas Fuchs liest aus ihrem neuen Roman Rosen im Asphalt. Noah, worum geht's in dem Buch?
2: Also Rosen im Asphalt erzählt die Geschichte von zwei Frauen, die sich in schwierigen Zeiten kennenlernen und trotz vieler Rückschläge eine enge Freundschaft aufbauen. Der Roman, der spielt teilweise im Nachkriegsdeutschland und basiert auf echten Schicksalen.
1: Ah, okay, das klingt cool. Los geht's um 19.30 Uhr in der Buchhandlung Krüger. Wir gucken schon mal aufs Wochenende. Samstag wird's nämlich bunt. Gütersloh feiert zum ersten Mal richtig Christopher Street Day.
2: Mit Demo, Musik, ja. Programm und ganz viel guter Stimmung auf dem Konrad-Adenauer-Platz ab 15 Uhr.
1: Die Schützenfeste gehen weiter. Diese Woche feiert Druffel von Samstag bis Montag. Los geht's am Samstag um 19.30 Uhr mit der Ladies Night.
2: Und Samstag gibt's noch mehr Party. Die Landjugend Österweg feiert Pfingstball.
1: Und noch mehr Veranstaltungen aus dem besten Kreis der Welt findet ihr auf radiogütersloh.de.
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0: Seit 4 Jahren reden wir jetzt schon über diese Baustelle. Seit 2022 tut sich da gar nichts.
1: Mario Unger aus den Radio Gütersloh News.
2: Hallo Leslie, hallo Noah, grüße euch. In den Nachrichten beschäftigen wir uns gleich mit einer brachliegenden Baustelle, der Hagedorn Ranch in Bielefeld. Da könnte bald Bewegung in diese festgefahrene Lage kommen. Was los ist, hört ihr in den Nachrichten 8:30.
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1: Mit Mario Unger. Wir haben es jetzt 8:30.
2: Guten Morgen. 2 Tage lang beraten die G7-Finanzminister in Paris. Dabei soll es vor allem um den Iran-Krieg gehen. Bundesfinanzminister Lars Klingbeil nannte ihn vor seiner Abreise eine ernsthafte Bedrohung für die Weltwirtschaft. Wegen eines Ebola-Ausbruchs im Kongo und in Uganda hat die Weltgesundheitsorganisation eine Gesundheitsnotlage ausgerufen. Gesundheitsministerin Nina Wagen erklärte, das Risiko für Deutschland sei äußerst gering. Und damit zu Meldungen für den Kreis Gütersloh. Im Fall der brachliegenden Baustelle zur Hagedorn Ranch in Bielefeld bahnt sich eine Entscheidung an. Auf Nachfrage der Glocke erklärte eine Sprecherin des Oberverwaltungsgerichts Münster, es solle noch in diesem Jahr eine Entscheidung geben. Der BUND hatte erfolgreich gegen eine Baugenehmigung der Stadt Bielefeld geklagt. Die Ranch der Gütersloher Unternehmerin Barbara Hagedorn soll in einem Landschaftsschutzgebiet entstehen. Arminia Bielefeld hat es geschafft. Mit Hilfe der Konkurrenz und einem eigenen 6:1 Erfolg gegen Hertha BSC Berlin rettet sich die Arminia am letzten Spieltag der 2. Fußball-Bundesliga auf einen Nicht-Abstiegsplatz. Doppeltorschütze Joel Grodowski zeigte sich im Interview erleichtert.
3: Ich glaube, man hat das auch in den Emotionen gemerkt. Ich ziehe nicht offen mein Trikot aus, kriege bestimmt noch Ärger zu Hause. Aber schlussendlich, ich glaube, wir haben die Tore dann sehr gut zum Schluss herausgespielt. Dann manchmal läuft es dann auch einfach. Man weiß es ja, wie es im Fußball ist. Und es ist gerade einfach ein schönes Gefühl, zu wissen, dass wir es geschafft haben.
2: Paderborn spielt jetzt in der Relegation um den Erstligaplatz gegen VfL Wolfsburg. Und weil Fortuna Düsseldorf aus der 2. Liga absteigt und deren U23-Mannschaft in der Regionalliga zwangsabsteigt, bleibt der SC Wiedenbrück glücklich in der Liga.
4: Ja, hallo, mein Name ist Yvonne. Ich wohne in Steinhagen und seit geraumer Zeit ist hier ein Krach an Feuerwehrautos, Polizeiwagen, Sirenen und so weiter. Wisst ihr, was hier in Steinhagen los ist?
2: Das hat uns gestern erreicht. Wir entschuldigen uns für die späte Antwort, wissen aber, was passiert ist. In Steinhagen ist an der Osterfeldstraße ein Feuer ausgebrochen. 3 Löschzüge versuchten ein Übergreifen des Feuers in einer Garage auf das Wohnhaus zu verhindern, was auch gelang. 2 Bewohner erlitten Verbrennungen. Die lange Nacht der Kunst in Gütersloh war ein voller Erfolg. Tausende Kunstinteressierte flanierten am Samstagabend durch die Innenstadt, hörten, schauten und fühlten Kunst. Einigen Künstlern konnte man bei der Arbeit zusehen. Im Fokus stand in diesem Jahr die Fotografie. 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
1: Und das Radio Gütersloh Wetter hat jetzt Noah Brunner für uns.
5: Wir haben es gerade 12 Grad in Kölkebeck und in Reda. Später geht es rauf auf bis zu 14 Grad. Dazu heute viele Wolken, immer wieder Regen und am Nachmittag ja, ist auch vielleicht mal so ein kurzes Gewitter möglich. Die nächsten Tage geht es dann steil nach oben. Morgen schon angenehme 18 Grad mit Sonne und Wolken. Mittwoch nochmal nass und ähnlich warm und dann steht der Sommer praktisch schon vor der Tür.
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1: Jetzt noch besser ankommen mit dem Radio Gütersloh Verkehrsservice. Ihr meldet uns Blitzer in Fahrensell auf der Fahrenseller Straße, in Sürenheide auf dem Brummelweg, in Reda-Wiedenbrück wird auf der Gütersloher Straße geblitzt, in Gütersloh auf der Moltke Straße und auf der Spexader Straße und in Badenhorst auf der Beckumer Straße. Wenn ihr noch mehr für uns habt, dann meldet euch gerne kostenlos bei uns. Nummer ist die 0800 678 5000.
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1: Gute Fahrt.
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1: Und hier sind Leslie Runde
5: und Noah Wrona.
1: Wir starten mit euch zusammen in die neue Woche.

0: Morgen, 20 vor 9 hier in der Radio Gütersloh Morning Show.
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0: Melanie hat vorhin 3.000 Euro bei uns im Geldregen gewonnen. Davon geht's erstmal schön nach Mallorca.
2: Ah, erstmal schön Ballermann-Urlaub und das Geld im Megapark investieren.
0: Versaufen. Komm, sag, wie es ist. Vielleicht macht Melanie auch an einer schönen Ecke auf Mallorca Urlaub. Wir wissen es nicht. Egal, wo ihr hin möchtet, bei uns bekommt ihr da auf jeden Fall das Geld für euren Urlaub.
2: Rüber zu Henrik Frost im landesweiten Geldregenstudio. Guten Morgen.
3: Ja, und dieses Guten Morgen, das reiche ich weiter an Sabrina. Guten Morgen.
4: Guten Morgen.
3: Sabrina, du hast einen ziemlich coolen Job. Ihr vertreibt nämlich so Saubermachmaschinen. Dieses Saubermach-Ding im Supermarkt, wo immer das Personal mit rumfährt, um dann zu wischen. Da kann man ja auch drauf sitzen.
4: Da kann man auch drauf sitzen und Rennen fahren, tatsächlich.
3: Habt ihr das mal gemacht in der Firma?
4: Ja.
3: Oh, nein, nicht wirklich. Wie schnell werden die denn?
4: Also, ja, nicht ganz so schnell. Ich denke mal 10 Stundenkilometer.
3: Ja, aber du hast gewonnen.
4: Nein.
3: Zweiter Platz. Sabrina, sehr gut. Ich merke schon, du hast gerne Spaß bei der Arbeit.
4: Ja.
3: Und da machen wir jetzt auch was, was Spaß macht. Wir spielen nämlich Geldregen.
4: Ja.
3: Und hier ist er für dich. Viel Erfolg.
4: Danke.
1: 220 Euro.
4: Weiter.
1: 1.600 Euro.
4: Weiter.
1: 2.500 Euro.
4: Weiter.
1: 3.000 Euro.
4: Stopp.
3: Sabrina?
4: Ja?
3: Das ist dein Preisgeld für den zweiten Platz beim Reinigungsmaschinenrennen.
4: Oh mein Gott, vielen Dank. Oh, ich werde wahnsinnig. Ah, danke.
3: Du bist gerade im Büro, deine Kollegen sind auch mit im Raum. Guck doch mal rüber, was sagen die? Mach mal den Lautsprecher an.
4: Warte. Ist an.
3: Sabrina hat 3.000 Euro gewonnen. Die gibt gleich euer Frühstück aus.
5: Ja, da bin ich ja mal gespannt. Da freue ich mich sehr drüber.
3: Ganz viel Spaß mit dem Geld.
4: Oh, herzlichen Dank.
3: 3.000 Euro sind noch da. Die haben wir jetzt gerade rausgehauen. Und wir packen sie nochmal in die neue Runde Geldregen. Wir sind in der Finalwoche, nur noch diese Woche. Und ihr holt euch jetzt 3.000 Euro.
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0: 8.46 Uhr hier in der Radio Gütersloh Morning Show. Ist euer Kalender auch schon so voll dieses Jahr? Also zum mit Freunden verabreden, muss ich da wirklich erstmal blättern?
1: Voll. Also ich sage in letzter Zeit immer, ich bin schon froh, wenn ich weiß, was nächste Woche passiert. Hinter uns liegt jetzt erstmal der ESC.
0: Genau. Und bei uns gemeldet hat sich Diana aus Gütersloh. Die hat das Ganze mit Freunden sehr aufmerksam verfolgt und richtig gefeiert. Was sagst du denn zum Abend?
2: War dann echt nochmal spannend und ich bin sehr zufrieden mit dem Siegersong. Also ich habe Stara aus Bulgarien wirklich gegönnt. Die hat das super gemacht und ich habe schon einen kleinen Ohrwurm von dem Song.
1: Ehrlich? Hiervon?
0: Ja. Ist schon wirklich ein bisschen speziell. Und im Mai gibt es ja auch noch mehr Termine, und zwar von wichtigen Geburtstagskindern.
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5: Ja, nee, ist klar. Erst nochmal herzlichen Glückwunsch in die Runde. Ey, ich bin ja wieder platt, wer so im Wonnemonat alles Geburtstag hat. Hier, Roland Kaiser, 74 ist er geworden, der Kaiser. Und natürlich Udo Lindenberg, unsere westfälische Nachtigall. 80 Jahre, der Udo. Würde man jetzt auf den ersten Blick auch nicht drauf kommen, oder? Aber wie sagt Udo, das Alter hat ein Problem mit mir. Und Udo Lindenberg ist ja wirklich clever. Der hat sich mit der häuslichen Pflege im Alter schon vor Jahren auseinandergesetzt und alles geregelt. Das heißt, bei Udo Zimmerservice im Atlantik, der braucht da keine AOK für. Im Atlantik nennt man ihn einfach den Barmer Ersatzfürsten. Ja, und Udo und der Kaiser haben ja mehr gemeinsam, als man denkt. Klar, beide Musiker. Beide kerzengerade Typen mit klarer Haltung und Charakter, muss man wirklich sagen. Und immer eine Message in ihren Texten. Der eine singt, ich lieb dich überhaupt nicht mehr. Und der andere singt, manchmal möchte ich schon mit dir. Ja, da wird nichts liegen gelassen. Von wegen, hinterm Horizont ist Sense. Hinterm Horizont ist Santa Maria. Insel, die aus Träumen geboren. Also nochmal, alles Gute euch beiden. Viel Gesundheit und denkt dran, ein Ende kann ein Anfang sein. Herzlichst, euer Dr. Stefan Frank, der Arzt, dem nur die Frauen vertrauen. Chillo.
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1: Mit Malte Albrecht. Guten Morgen. Am Landgericht Köln beginnt gleich ein vermutlich sehr emotionaler Prozess. Es geht um den schweren Unfall im vergangenen Sommer in Hürth. Ein Auto war an einer Ampel in eine Schülergruppe gerast. Eine Schülerin und ein Schulbegleiter kamen ums Leben. Der Autofahrer steht ab heute vor Gericht und muss sich unter anderem wegen fahrlässiger Tötung verantworten. Infos von Marc Weiß.
2: Der damals 20-jährige Mann war laut Anklage bei Rot über eine Ampel gerast und fuhr in eine Schülergruppe, die die Straße bei Grün überquerte. Die Kinder waren auf dem Weg zu einem Sportplatz. Bei dem Zusammenstoß wurden mehrere Kinder verletzt. Ein 10-jähriges Mädchen und ein 25-jähriger Schulbegleiter erlitten so schwere Verletzungen, dass sie am Unfallort noch wiederbelebt werden mussten, einige Tage später aber im Krankenhaus starben. Ob der Mann die rote Ampel übersehen hatte oder absichtlich darüber fuhr, ist nicht klar. In dem Auto fanden Ermittler später eine illegale Patrone. In der Wohnung des Mannes wurde Cannabis sichergestellt. Man ging damals davon aus, dass er mit Drogen handelte. Er soll außerdem wegen anderer Vergehen schon verurteilt gewesen sein. Genaue Details hierzu wurden aber nicht genannt, weil der Mann zum Zeitpunkt dieser Taten offenbar unter das Jugendstrafrecht fiel. Der Unfall in Hürth hatte weit über Hürth hinaus für Entsetzen und große Trauer gesorgt. Immer wieder gab es Gedenkfeiern für die jungen Opfer, teilweise auch ganz spontan organisiert.
1: Und jetzt weitere Nachrichten in Kurzform. Die Finanzminister der führenden westlichen Industriestaaten G7 beraten ab heute in Paris über die wirtschaftlichen Auswirkungen des Irankriegs und der Blockade der Straße von Hormus. Aus Deutschland ist Bundesfinanzminister Klingbeil angereist. Bei den Gesprächen geht es bis morgen unter anderem auch um Ungleichgewichte im Welthandel und die Versorgung mit kritischen Rohstoffen. CSU-Chef Söder ist gegen eine Erhöhung der Mehrwertsteuer. Höhere Steuern seien in Zeiten hoher Inflation kein gutes Signal, sagte Söder am Abend in der ARD. Um das geplante Reformpaket der schwarz-roten Koalition zu finanzieren, zeigte sich Söder stattdessen offen für pauschale Kürzungen bei Subventionen. Nordkorea will seine Grenze zu Südkorea massiv verstärken. Nach Angaben von Staatsmedien hat Machthaber Kim Jong-un das Militär angewiesen, die Frontlinie in eine uneinnehmbare Festung zu verwandeln. Im März hatte er Südkorea als den am meisten feindlich gesinnten Staat gegenüber Nordkorea bezeichnet. Wie gut können unsere Kinder lesen? Das soll ab heute die neue IGLO-Studie herausfinden. Deutschlandweit testen Forscher dafür rund 4000 Viertklässler. Die Kinder lösen verschiedene Aufgaben direkt am Tablet, um ihre Lesekompetenz unter Beweis zu stellen. Die letzte Studie vor 5 Jahren hatte für Aufsehen gesorgt. Jeder 4. Viertklässler konnte demnach nicht richtig und sinnerfassend lesen. Und das waren die Nachrichten mit Malte Albrecht.
3: Und das Radio Gütersloh Wetter gibt's jetzt mit Noah Wohner.
4: Viele Wolken heute, dazu immer wieder Regen. Und am Nachmittag soll's dann kurz donnern. Aktuell 13 Grad in Heger und Riedberg. Später schaffen wir noch den großen Sprung auf die 14 Grad. Die nächsten Tage machen dann richtig Lust auf mehr. Morgen schon bis zu 18 Grad mit Sonne und Wolken. Mittwoch gibt's noch mal ein paar Schauer. Und danach, also noch diese Woche, ist dann der Sommer zurück.
3: Besser ankommen jetzt noch mit dem Radio Gütersloh Verkehrsservice. Ihr meldet uns Blitzer in Badenhorst auf der Beckumer Straße, in Gütersloh auf der Moltke Straße und auf der Spexader Straße, in Hasewinkel wird auf der Hesselteicher Straße geblitzt, in Reda-Wiedenbrück auf der Gütersloher Straße, in Sörenheide auf dem Brummelweg und in Fahrensell auf der Fahrenseller Straße. Alles weitere meldet ihr uns. Die Nummer ist die 0800 678 5000.
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3: Gute Fahrt.
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3: Boah, Montag nach einem langen Wochenende ist so ein bisschen wie der erste Schultag nach den Ferien, oder?
4: Keiner hat Lust und alle sind furchtbar
3: aber
4: müde.
3: Aber hey, wenigstens müssen wir da heute Morgen nicht alleine durch. Ihr seid da, wir sind da. Ich bin Leslie Runde.
4: Und ich Noah Wrona. Guten Morgen.

0: Wir starten mit euch zusammen in diese neue Woche. Die Radio Gütersloh Morning Show läuft um 14 nach 9. Ich bin Leslie Runde.
1: Und ich Noah Frohnach. Guten Morgen.
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0: Okay, einmal kurz Augen zu und vorstellen. Warme Luft, Sonnenbrille auf dem Kopf, kaltes Getränk in der Hand. Und im Hintergrund läuft mein Hit-Tipp, Jamaican Bam Bam von DJ Ugel. Der Song klingt wirklich wie Sommerurlaub in 3 Minuten. So ein Song, der sofort dieses Beachclub-Gefühl macht. Ein bisschen Sonnenuntergang, ein bisschen barfuß im Sand und komplett egal, wie spät es eigentlich gerade ist. Und genau das kann Ugel auch einfach, diese entspannten Sounds bauen, bei denen man sofort gedanklich raus aus dem Alltag ist. Also wenn euch gerade noch ein bisschen Sommerfeeling gefällt,

0: Wir spielen euch gleich hier in der Playlist einen absoluten Klassiker aus 1983.
1: Ey, seit 43 Jahren haben die Girls Fun mit diesem Song.
0: Girls Just Wanna Have Fun haben wir gleich für euch in der Playlist direkt nach den News um halb. Wir haben es jetzt 9.27 Uhr.
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1: Mit Mario Unger, wir haben es 9:30.
2: Guten Morgen. Die Bundesregierung will den Zivilschutz für den Kriegs- und Anschlagsfall ausbauen. Die Bild berichtet, dass dafür ein Sonderprogramm in Höhe von 10 Milliarden Euro vorgesehen ist. Die Zeitung beruft sich auf einen Kabinettsentwurf. Die Weltgesundheitsorganisation sollte die Klimakrise aus Sicht einer Expertenkommission zur gesundheitlichen Notlage internationaler Tragweite ausrufen. Aus der von der WHO selbst eingesetzten paneuropäischen Kommission heißt es, die Folgen der Verbrennung fossiler Brennstoffe sorgten in Europa jährlich für 600.000 Todesfälle. Dazu kämen 60.000 Hitzetote. Und damit zu Meldungen für den Kreis Gütersloh. In die brachliegende Baustelle für die Hagedorn Ranch in Bielefeld könnte bald Bewegung kommen. Auf Glocke-Nachfrage erklärte das Oberverwaltungsgericht Münster, man wolle noch in diesem Jahr eine Entscheidung treffen. Christian Böder, seit wann liegt die Baustelle eigentlich schon brach?
3: Seit September 2022. Damals hatte der BUND erfolgreich gegen die Baugenehmigung der Stadt Bielefeld geklagt. Das Verwaltungsgericht Bielefeld hatte der Klage stattgegeben und eine Berufung für unzulässig erklärt. Bauherrin Barbara Hagedorn stellte dann beim Oberverwaltungsgericht einen Antrag auf Zulassung einer Berufung und hier soll es jetzt eine Entscheidung geben. Die geplante Ranch liegt in einem Landschaftsschutzgebiet.
2: Das dramatische Zweitligafinale hat in OWL für lachende Gesichter gesorgt. Der SC Paderborn spielt in der Relegation gegen VfL Wolfsburg um einen Platz in der Fußball-Bundesliga. Arminia Bielefeld bleibt Fußball-Zweitligist durch einen 6:1 Erfolg gegen Hertha BSC und der SC Wiedenbrück schafft sensationell den Klassenerhalt in der Regionalliga. Wiedenbrück stand schon seit Wochen als Absteiger fest. Jetzt bleibt Wiedenbrück als Drittletzter drin, weil Fortuna Düsseldorf aus der zweiten Liga absteigt und deshalb die U23 von Düsseldorf zwangsweise aus der Regionalliga absteigen muss. Im Heidewaldstadion in Gütersloh stehen Investitionen an. Heute besprechen die Politiker im Sportausschuss, was alles erneuert werden soll. Im Prinzip gibt es zwei Möglichkeiten. Alex Jakob, klär uns auf, bitte.
4: Es gibt sicherheitsrelevante Investitionen wie Sicherheitsbeleuchtung oder Beschallung des Stadions im Evakuierungsfall, die unstrittig und notwendig sind. Die Frage ist, ob auch die Flutlichtanlage erneuert werden soll und falls ja, ob auf aktuelle LED-Technik umgerüstet wird, was teurer wäre. Mit herkömmlichem Flutlicht fallen geschätzt 650.000 Euro an, mit LED-Technik 1 Million Euro. Die Stadt hat 800.000 Euro im Haushalt eingeplant.
2: Heute könnt ihr nicht so einfach zur Kfz-Zulassungsstelle im Kreis Gütersloh fahren. Die Kreisverwaltung spielt eine neue Software ein, um den Betrieb technisch abzusichern. Ab 16 Uhr werden dann keine spontanen Besucher mehr angenommen. Morgen soll der Betrieb der Kfz-Zulassungsstelle wieder normal laufen. 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
1: Und das Radio Gütersloh Wetter gibt's jetzt mit Noah Wohner.
5: Das regnet jetzt erstmal vor sich hin. Am Nachmittag soll es dann gewittern. Wir haben im Moment 13 Grad in Klarholz und in Schloss Holte-Stukenbrock. 14 Grad sind heute das Maximum. Die nächsten Tage machen dann richtig gute Laune. Morgen Sonne und Wolken bei bis zu 18 Grad. Mittwoch bleibt warm mit einzelnen Schauern und danach wird's richtig sommerlich.
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1: Besser ankommen jetzt noch mit dem Radio Gütersloh Verkehrsservice. Es wird geblitzt in Reda-Wiedenbrück auf der Gütersloher Straße, in Sörenheide auf dem Brummelweg, in Fahrensell auf der Fahrenseller Straße, in Hasewinkel wird auf der Hesselteicher Straße geblitzt, in Gütersloh auf der Moltke Straße und in Badenhorst auf der Beckumer Straße. Falls ihr noch was seht auf unseren Straßen, Blitzerstaus oder Störungen, dann meldet euch gerne kostenlos. Nummer ist die 0800 678 5000.
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1: Gute Fahrt!
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1: Am Montagmorgen und den könnt ihr jetzt noch eine halbe Stunde mit uns verbringen. Ich bin Leslie Runde.
5: Und ich Noah Wrona. Euch einen schönen guten Morgen.

0: dieses Wochenende hatte ja wirklich alles. ESC-Finale in Wien.
1: Mit Sieg von Bulgarien, Deutschland mal wieder ganz hinten.
0: Ja, dann schließen wir den Fall Timmy. Der Buckelwal ist leider verstorben und die Leute machen jetzt tatsächlich Selfies auf dem Kadaver. Das ist so respektlos.
1: Und sportlich bei uns, Arminia gewinnt 6:1 gegen Hertha und rettet sich im letzten Moment. Und ganz nebenbei bleibt Wiedenbrück in der Liga. Durch eine Regelkette, die man erstmal erklären muss.
0: Und weil diese Morningshow auch alles hat, kommt jetzt der Geldregen.
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1: Rüber zu Henrik Frost ins landesweite Geldregenstudio.
4: Ja, und ich habe ein kleines bisschen ein schlechtes Gewissen, weil ich halte jetzt Malte davon ab, ins Fitnessstudio zu fahren zum Sport. War richtig, oder?
5: Ja, hi, guten Morgen. Nicht so ganz. Ich fahre zwar hin ins Filmstudio, aber ich gehe nur in die Sauna. Ich habe heute nur Bock auf Sauna.
4: Aber nächstes Mal dann wieder Sport machen.
5: Ja, unbedingt, natürlich.
4: Für die Sommerfigur. Für die Sommerfigur.
5: Genau. Für das Freibad.
4: Genau, wo wir gerade beim Thema Sommerfigur sind, euer Garten müsste auch noch eine Sommerfigur machen. Da steht einiges an, hast du mir gerade schon verraten.
5: Aber hallo, der hat noch richtig Winterspeck. Überall noch Efeu und ganz viel zu tun. Der braucht ganz viel Liebe.
4: Malte, lass uns drum kümmern. Hier kommt dein Geldregen.
5: Sehr gut.
3: 250 Euro.
5: Weiter.
3: 1.500 Euro.
5: Weiter.
3: 2.500 Euro.
5: Weiter.
3: 3.000 Euro.
5: Stopp, stopp, stopp.
4: Malte, kleine Frage.
5: Yes.
4: Bist du jetzt schon ins Schwitzen gekommen? Dann könntest du dir die Sauna ja sparen.
5: Ja, schon, auf jeden Fall.
4: Dann spar dir die Sauna.
5: Yes!
4: 3.000 Euro für dich und deinen Garten.
5: Yes!

0: und machen Geldaufguss.
1: Glückwunsch an Malte und wir sind ja jetzt drin in der Finalwoche. Wir haben uns warm gespielt und das merkt man auch an den Beträgen hier im Geldregen. 15.000 Euro packen wir rein. Die sind für euch da in dieser neuen oder einer der nächsten beiden Runden. Versucht euch zu bewerben und sichert euch mit etwas Glück 15.000 Euro.
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3: Euch auf jeden Fall weiterhin viel Glück im Geldregen. Noah Wohner und Leslie Runde sind raus für heute. Wir haben jetzt nämlich Feierabend.
4: Nur noch mal zur Info. Es ist Finalwoche im Geldregen. Also allerletzte Chance, hier richtig Kohle abzugreifen.

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1: Mit Malte Albrecht und guten Morgen. Der Katastrophenschutz in Deutschland soll fit für die Zukunft gemacht werden. Die Bundesregierung plant dazu ein massives Investitionsprogramm. Innenminister Dobrindt will 10 Milliarden Euro bereitstellen. Thorsten Adolfs hat mehr zum Thema.
2: Nach Informationen der Bild soll das Geld in ein umfangreiches Aufrüstungspaket für den Bevölkerungsschutz fließen. Das heißt, bis 2029 sollen nicht nur 1000 moderne Spezialfahrzeuge angeschafft werden, sondern auch neue Feldbetten und es soll eine medizinische Taskforce an 50 Standorten geben. Außerdem wollen die Behörden sämtliche Schutzräume wie Bunker oder Tiefgaragen digital erfassen, damit wir die nächsten Zufluchtsorte direkt in der Warn-App Nina auf dem Smartphone sehen können. Und es soll eine neue Stabsstelle geschaffen werden. Sie soll im Ernstfall die Zusammenarbeit zwischen dem Zivilschutz und der Bundeswehr koordinieren, um bei Gefahrenlagen besser reagieren zu können. Die Investitionen in diesem Bereich sind dringend notwendig, weil die Ausstattung vieler Helfer völlig veraltet ist. Der Präsident des Deutschen Roten Kreuzes Gröhe hatte in der SZ kritisiert, dass Ehrenamtliche teilweise noch mit Material arbeiten würden, das schon deren Großeltern benutzt hätten. Das Rote Kreuz und auch die Johanniter fordern deshalb einen echten Kraftakt, um die Ausrüstung dauerhaft zu modernisieren. Sie sagen, es muss massiv in die Strukturen investiert werden, damit die Helfer vor Ort auch gut arbeiten können.
1: Und jetzt weitere Nachrichten im Überblick. Auch im März ist die Zahl der Baugenehmigungen in Deutschland weiter gestiegen. Es wurden knapp 22.000 Wohnungen in alten und neuen Gebäuden genehmigt. Das sind laut Statistischem Bundesamt 11,5% mehr als im Vorjahresmonat. Damit schwächte sich der Aufwärtstrend allerdings etwas ab. Die Bundestagsabgeordneten müssen wohl auf die automatische Diätenerhöhung um 500 Euro in diesem Jahr verzichten. Der erste parlamentarische Geschäftsführer der Unionsfraktion Bilger sagte bei NTV, man sei sich mit der SPD einig. Angesichts der Belastungen durch anstehende Reformen sei es richtig, dass auch die Politiker einen Beitrag leisten. In Ahlen im Kreis Warendorf haben unbekannte Chemikalien für einen Großeinsatz der Feuerwehr gesorgt. In einer Halle waren Behälter mit unklaren Stoffen entdeckt worden. Spezialkräfte rückten an. Eine analytische Taskforce untersucht jetzt die chemischen Proben. Nach ersten Erkenntnissen bestand außerhalb der Halle keine Gefahr für die Bevölkerung. In der Demokratischen Republik Kongo breitet sich das Ebola-Virus weiter aus und Deutschland steht für Hilfe bereit. Noch gäbe es keine offizielle Bitte aus dem Land, sagte Bundesgesundheitsministerin Waken dem RBB. Deutschland sei aber auf jeden Fall vorbereitet. Das Robert-Koch-Institut könne genauso helfen wie das Bernhard-Nocht-Institut für Tropenmedizin. Beide könnten mobile Labore und Personal in die Ebola-Gebiete schicken, sagte Waken. Wichtig sei außerdem, die Menschen vor Ort aufzuklären, wie sie sich vor einer Ansteckung schützen können. In der Demokratischen Republik Kongo sind bisher fast 90 Menschen durch den aktuellen Ebola-Ausbruch gestorben. Und das waren die Nachrichten mit Malte Albrecht.
3: Ja, und damit sind wir beim Wetter. Das ist heute ganz schön grau und ziemlich frisch. Ich habe heute früh schon die Heizung aufgedreht. Mehr als 14 Grad sind nicht drin. Dazu gibt es immer mal wieder Schauer mit einer kleinen Regenpause am Mittag. Und dann nochmal Schauern und Gewittern am Nachmittag. Wenn überhaupt, dann gibt es heute gegen Feierabend auch noch ein bisschen Sonnenschein. Und jetzt besser ankommen mit dem Radio Gütersloh Verkehrsservice. Es wird geblitzt in Batenhorst an der Beckumer Straße, in Gütersloh an der Moltke Straße, in Hasewinkel an der Hesselteicher Straße, in Reda-Wiedenbrück an der Gütersloher Straße, in Sürenheide am Brummelweg und in Fahrensell an der Fahrenseller Straße. Gute Fahrt!
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3: Einen schönen Montagvormittag. Ich bin Jenny Heimann und ich gestehe, ich bin ja eigentlich leidenschaftliche Konzertgängerin. Ich gehe aber inzwischen wirklich nur noch auf die ganz kleinen Gigs, weil mir die großen von den fetten Künstlern einfach meistens zu teuer geworden sind. Das finde allerdings nicht nur ich, sondern auch viele Künstler und Konzertveranstalter. Und deswegen will die Bundesregierung jetzt gegen Ticketwucher vorgehen. Wie das genau aussehen soll, das hört ihr gleich hier bei mir nach Taylor Swift, den Backstreet Boys und Ed Sheeran mit Castle on the Hill.
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Hier ist euer Montagvormittag und es ist ja echt so. Mittlerweile muss man sich fast schon entscheiden, fahre ich jetzt in Sommerurlaub oder gucke ich mir das Konzert von Harry Styles an? Also die Ticketpreise sind echt ärgerlich. Entweder zu teuer oder beim Vorverkaufsstart, das habe ich auch schon erlebt, gar nicht erst zu bekommen.

0: In einem offenen Brief an die Bundesregierung fordern jetzt Musiker und Konzertveranstalter gemeinsam schärfere Regeln gegen Wucherpreise beim Wiederverkauf von Tickets. Unterschrieben haben den Brief unter anderem Campino von den Toten Hosen, Nina Chuba, die Ärzte, Anne-Mai Kantereit und Johannes Oerding. Thorsten Ortmann aus unserem News-Team. Wie genau funktioniert denn diese Ticketabzocke?
1: Ja, die Masche läuft so. Es gibt professionelle Tickethändler, die kaufen massenhaft Karten auf, um sie dann später mit hohen Preisaufschlägen wieder zu verkaufen. Dabei nutzen sie sogenannte Ticketbots. Das sind Softwareprogramme, die blitzschnell Kaufvorgänge starten, sobald der Verkauf online geht. Die Bots kaufen oft innerhalb von Sekunden Tausende von Tickets, sodass echte Fans quasi überhaupt keine Chance haben, an die Karten zu kommen. Das gilt nicht nur für Konzerte, sondern auch für Sportveranstaltungen.
0: Ja, und die Bundesregierung will jetzt gegen die Ticketabzocke vorgehen.
1: Ja, und das ist auch notwendig, denn in vielen anderen europäischen Ländern gibt es schon Regelungen, um einem Betrug mit Konzerttickets zu begegnen. In Großbritannien zum Beispiel müssen Originalpreis, Sitznummer und Verkäuferidentität klar ausgewiesen werden. Ein Weiterverkauf mit Gewinn ist verboten. Bundesjustizministerin Hubig arbeitet jetzt auch an Regelungen für Deutschland.
2: Dagegen müssen wir vorgehen, dagegen wollen wir auch vorgehen. Wir prüfen im Moment verschiedene Möglichkeiten, damit wir wirklich hier zu wirksamen Beschränkungen kommen.
0: Die horrenden Ticketpreise für Konzerte und Sportveranstaltungen sind gerade ein echter Aufreger. Regt mich persönlich auch auf. Deswegen fordern jetzt Musiker und Konzertveranstalter gemeinsam schärfere Regeln. Dankeschön, Thorsten Ortmann, für die Infos.

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1: Ich bin Mario Alexander Unger. Guten Tag. Im Fall der brachliegenden Baustelle zur Hagedorn Ranch in Bielefeld bahnt sich eine Entscheidung an. Auf Nachfrage der Glocke erklärte eine Sprecherin des Oberverwaltungsgerichts Münster, es solle noch in diesem Jahr eine Entscheidung geben. Der BUND hatte erfolgreich gegen eine Baugenehmigung der Stadt Bielefeld geklagt. Die Ranch der Gütersloher Unternehmerin Barbara Hagedorn soll in einem Landschaftsschutzgebiet entstehen. Arminia Bielefeld hat es geschafft. Mit Hilfe der Konkurrenz und einem eigenen 6:1 Erfolg gegen Hertha BSC Berlin rettet sich die Arminia am letzten Spieltag der zweiten Fußball-Bundesliga auf einen Nicht-Abstiegsplatz. Doppeltorschütze Joel Grodowski zeigte sich im Interview erleichtert.
2: Ich glaube, man hat das auch in den Emotionen gemerkt. Ich ziehe nicht auf mein Trikot aus. Ich kriege bestimmt noch Ärger zu Hause. Aber schlussendlich, ich glaube, wir haben die Tore dann sehr gut zum Schluss herausgespielt. Dann manchmal läuft es dann auch einfach. Man weiß es ja, wie es im Fußball ist. Und es ist gerade einfach ein schönes Gefühl, zu wissen, dass wir es geschafft haben.
1: Paderborn spielt jetzt in der Relegation um den Erstligaplatz gegen VfL Wolfsburg. Und weil Fortuna Düsseldorf aus der zweiten Liga absteigt und deren U23-Mannschaft in der Regionalliga zwangsabsteigt, bleibt der SC Wiedenbrück glücklich in der Liga. In Steinhagen ist an der Osterfeldstraße ein Feuer ausgebrochen. Drei Löschzüge versuchten ein Übergreifen des Feuers in einer Garage auf das Wohnhaus zu verhindern, was auch gelang. Zwei Bewohner erlitten Verbrennungen. 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
3: Und damit sind wir beim Wetter. Das startet heute mit den Nachwirkungen der Eisheiligen in die neue Woche. Heute gibt's immer wieder Schauer, mehr als 14 Grad sind nicht drin und höchstens am Abend könnte es auch ein bisschen Sonnenschein geben. Aber ab morgen wird es wieder freundlicher, dann schon 18 Grad und ziemlich viel Sonnenschein gibt es auch. Und jetzt besser ankommen mit dem Radio Gütersloh Verkehrsservice. Wir haben einen Stau auf der A2 Hannover in Richtung Dortmund. Und zwar zwischen dem Kreuz Bielefeld und Gütersloh 1 Kilometer stockend. Geblitzt wird auch noch in Batenhorst an der Beckumer Straße, in Gütersloh an der Moltke Straße, in Hasewinkel an der Hesselteicher Straße, in Sürenheide am Brummelweg und in Fahrensell an der Fahrenseller Straße. Ich wünsche euch eine gute Fahrt.
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3: Montagvormittag und heute gibt es nochmal ordentlich Regen, aber nicht nur von oben in nass, sondern auch bei uns Kohle im Geldregen. Wir spielen gleich die nächste Runde und zwar nach den Pet Shop Boys, nach Baby Goodbye von Alle Farben und Bubbly von Kobe Calais. Ich bin Jenny Heimer und wünsche euch einen schönen Tag auch.
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0: Was für ein Kult-Hit. Das sind die Pet Shop Boys mit Go West. Und damit gehen wir rüber zu Hendrik Frost ins landesweite Geldregenstudio.
1: Am Telefon ist unsere Finalwochen-Kerstin. Hallo Kerstin.
2: Hallihallö.
1: Genau, du willst auch noch mal ein bisschen Kohle hier abstauben und du bist nicht nur Finalwochen-Kerstin, sondern auch Urlaubs-Kerstin. Ich habe dich wirklich im Urlaub erwischt am Telefon jetzt.
2: Ja, korrekt. Ich bin mir ein paar freie Tage.
1: Das heißt, wo bist du?
2: Zu Hause, Balkonien, aber
1: ja, gut.
2: Da kann man ja auch viel machen. Ich hoffe auf ein bisschen besseres Wetter, dass ich auch den Balkoncheck machen kann. Da sind noch ein paar Balkonkästen, die müssen neu bepflanzt werden.
1: Kerstin, dann schauen wir mal, was du hier rausholst aus dem Geldregen. Ich drücke dir die Daumen. Viel Spaß.
2: Danke.
3: 200 Euro.
2: Weiter.
3: 650 Euro.
2: Weiter.
3: 1000 Euro.
2: Stopp.
1: Kerstin, für 1000 Euro kriegst du auf jeden Fall Blumenerde. Blumen bekommst du auch und dann wahrscheinlich auch noch einen schönen Schaukelstuhl für deinen Balkon.
2: Ja, da hoffe ich mal drauf. Vielen
1: das sind 1000
2: Dank.
1: Euro für dich.
2: Das freut unglaublich. Dankeschön. Danke.
1: Kerstin bastelt sich also ein Urlaubsparadies auf dem Balkon. Was würdet ihr mit, sagen wir mal, 15.000 Euro machen? Die haben wir drin hier im Geldregen, entweder jetzt in dieser neuen Runde oder in der Runde danach. 15.000 Euro. Mir wird da so einiges einfallen. Euch auch?
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1: Mit Malte Albrecht, guten Tag. Da braut sich etwas zusammen. Die Gewerkschaft Verdi droht der Regierung offen mit Protesten. Es geht um Ängste vor einem drohenden Sozialabbau und weniger Rechte für Arbeitnehmer. Thorsten Adolfs aus dem News-Team, Verdi-Chef Wernicke, ist sauer.
2: Ja, und er hat in der ARD auch ganz klar gesagt, wofür ihn die roten Linien verlaufen. Die Gewerkschaft will sich beim 8-Stunden-Tag nicht reinreden lassen und sie wehrt sich mit Händen und Füßen gegen eine Rente mit mehr als 67 Jahren oder ein niedrigeres Rentenniveau. Wernicke sagt, bei solchen Themen höre für ihn der Spaß auf, weil es direkt an die Substanz der Beschäftigten gehe. Statt bei den Menschen zu sparen, fordert die Gewerkschaft, die betriebliche Altersvorsorge endlich vernünftig auszubauen, damit wir alle im Alter besser dastehen.
1: Wie steht es denn generell um das Verhältnis zwischen Verdi und Bundeskanzler Merz? Ist da überhaupt ein Dialog möglich?
2: Im Moment sieht es eher mau aus. Verdi-Chef Wernicke hat sich auch Merz vorgeknüpft und ihn scharf kritisiert. Er habe das Gefühl, dass der Kanzler gar kein echtes Interesse an einer gemeinsamen Lösung habe und auch nicht wirklich einen Konsens mit den Gewerkschaften suche. Wernicke begründet das auch und sagt, Merz habe erst nach einem ganzen Jahr im Amt Gewerkschaften und Arbeitgeber mal an einen Tisch geholt. Früher unter Merkel und Scholz sei das ganz anders gelaufen. Dass die Stimmung zwischen Regierung und Arbeitnehmervertretern gerade ziemlich im Keller ist, hat man auch vergangene Woche beim DGB-Kongress gesehen. Da war Merz während seiner Rede ausgepfiffen worden.
1: Dankeschön, Thorsten. Und jetzt Nachrichten kurz und kompakt. Der Expertenrat für Klimafragen kritisiert die Klimapolitik der Bundesregierung. Die Treibhausgasemissionen in Deutschland seien zwar im letzten Jahr leicht um 0,1% gesunken, heißt es in einem neuen Gutachten. Die Erwartungen für die nächsten Jahre seien aber zu optimistisch. Ab 2030 werde Deutschland seine Klimaziele deshalb wahrscheinlich deutlich verfehlen. SPD-Fraktionschef Mirsch fordert in der Debatte um Steuerreformen weiter eine stärkere Belastung von Menschen mit höheren Einkommen. Über Reichensteuer und Spitzensteuersatz müsse gesprochen werden, sagte Mirsch in der ARD. Im Gegenzug müssten vor allem niedrigere Einkommen nennenswert entlastet werden. Deutschland gehört beim Schutz von Kindern vor sexueller Gewalt zu den Top 3 weltweit. Laut einer Studie der englischen Denkfabrik Economist Impact sind nur Australien und Großbritannien besser. Besonders bei Hilfen für betroffene Kinder schneidet Deutschland sehr gut ab. Der Veggie-Boom hat in Deutschland offenbar etwas nachgelassen. Die Produktion von veganen oder vegetarischen Fleischalternativen ist zum ersten Mal seit langem zurückgegangen. Das meldet das Statistische Bundesamt. Demnach wurden im vergangenen Jahr knapp 125.000 Tonnen Fleischersatzprodukte hergestellt und damit 1,2% weniger als im Jahr davor. Das ist aber immer noch mehr als doppelt so viel wie vor 6 Jahren. Auch wenn Alternativprodukte wie Veggie-Schnitzel oder Tofu-Wurst bei den Verbrauchern sehr beliebt sind, gemessen am Fleischmarkt sind sie eher eine Nische. Demnach fiel die Fleischproduktion letztes Jahr 70 Mal größer aus als die pflanzliche. Und das waren die Nachrichten mit Malte Albrecht.
3: Das Wetter ist heute weitestgehend verregnet mit einer kurzen Regenpause am Mittag und etwas Sonne am Abend. Macht euch nichts draus, ab morgen kommt der Frühling zurück, dann schon mit 18 Grad und immer wieder Sonnenschein. Am Donnerstag schon bis zu 20 Grad. Besser ankommen mit dem Radio Gütersloh Verkehrsservice. Es wird nur ein bisschen geblitzt und zwar in Batenhorst an der Beckumer Straße, in Hasewinkel an der Hesselteicher Straße, in Sürenheide am Brummelweg und in Fahrensell an der Fahrenseller Straße. Das war's. Ich wünsche euch eine gute Fahrt.
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3: Ich bin Jenny Heilmann und bei dem Schiedwetter da draußen wäre es doch vielleicht heute ganz schön, so einen netten Streaming-Abend auf der Couch zu verbringen. Und wir haben da was für euch, eine echte Empfehlung, ein Filmklassiker. Was es ist, hört ihr gleich hier bei mir nach dem Rag & Bone Man, Take That und Bebe Rexha. Hier ist New Religion.

0: Das ist Taylor Swift, The Fate of Ophelia. Ja, und wenn man bei Disney Plus ein bisschen tiefer sucht, dann findet man da ja manchmal echte Perlen. Eine davon stellen wir euch heute hier bei uns im Streaming-Tipp vor, und zwar Mein Vetter Winnie. Ein Film, der schon 30 Jahre auf dem Buckel hat, der aber trotzdem noch sehr sehenswert ist, sagt zumindest der Kollege Christian Böder. Erzähl, warum lohnt der Film auch heute noch?
1: Weil der überraschend gut gealtert ist. Es geht um zwei Studenten aus New York, die in Alabama plötzlich wegen Mordes vor Gericht landen, obwohl sie unschuldig sind. Helfen soll ihnen dann Cousin Vinny, ein komplett chaotischer Anwalt aus Brooklyn, der eigentlich gar keine Ahnung vom Gerichtssaal hat. Und genau daraus entsteht diese Mischung aus Gerichtsdrama und total schräger Komödie.
0: Das klingt nach ganz schön Chaos.
1: Ist es auch, denn Joe Pesci spielt Vinny wirklich überragend, ständig am Diskutieren, komplett fehl am Platz im tiefen Süden der USA und trotzdem irgendwie genial. Dazu kommt Marisa Tomei als eine schlagfertige Freundin Mona Lisa. Für die Rolle hat sie damals sogar den Oscar gewonnen. Die Dialoge zwischen den beiden machen den Film bis heute richtig lustig.
0: Und obwohl das Ganze eine Komödie ist, gilt der Film mittlerweile sogar als Kinoklassiker, oder?
1: Ja, total. Verrückterweise wird Mein Vetter Winnie in den USA sogar in Jura-Vorlesungen gezeigt, weil die Gerichtsszenen so realistisch sein sollen. Gleichzeitig hat der Film diesen typischen Gangsterfilm-Humor wie bei Goodfellas oder Der Pate. Nur eben deutlich lustiger. Also wirklich ein Film, den viele nicht kennen, aber kennen sollten.
0: Und der deswegen ganz besonders sehenswert ist. Mein Vetter Winnie gibt es bei Disney Plus. Und mehr Infos und den Trailer zum Film findet ihr auch im Streaming-Tipp auf unserer Homepage.

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1: Ich bin Mario Alexander Unger. Guten Tag. In die brachliegende Baustelle für die Hagedorn Ranch in Bielefeld könnte bald Bewegung kommen. Auf Glocke-Nachfrage erklärte das Oberverwaltungsgericht Münster, man wolle noch in diesem Jahr eine Entscheidung treffen. Christian Böder, seit wann liegt die Baustelle eigentlich schon brach?
2: Seit September 2022. Damals hatte der BUND erfolgreich gegen die Baugenehmigung der Stadt Bielefeld geklagt. Das Verwaltungsgericht Bielefeld hatte der Klage stattgegeben und eine Berufung für unzulässig erklärt. Bauherrin Barbara Hagedorn stellte dann beim Oberverwaltungsgericht einen Antrag auf Zulassung einer Berufung und hier soll es jetzt eine Entscheidung geben. Die geplante Ranch liegt in einem Landschaftsschutzgebiet.
1: Herzog Klaholz bekommt hohen Besuch aus Berlin. Bundespräsident Frank-Walter Steinmeier will sich vor Ort ehrenamtliche Projekte anschauen und mit vielen Helferinnen und Helfern sprechen. Bundespräsident Frank-Walter Steinmeier wird morgen gegen 14 Uhr auf dem Herzbrocker Schützenplatz erwartet. Wie uns Bürgermeister Marco Diethelm sagte, hat die Gemeinde Herzog Klaholz einen so ranghohen Besuch seit rund 50 Jahren nicht mehr erlebt. Die lange Nacht der Kunst in Gütersloh war ein voller Erfolg. Tausende Kunstinteressierte flanierten am Samstagabend durch die Innenstadt, hörten, schauten und fühlten Kunst. Einigen Künstlern konnte man bei der Arbeit zusehen. Im Fokus stand in diesem Jahr die Fotografie. 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
3: Beim Wetter. Es sollte noch mal gemütlich machen angesagt, denn draußen regnet es. Immer mal wieder, mehr als 14 Grad sind nicht drin. Und wenn überhaupt, gibt's Sonnenschein am Abend. Aber ab morgen kommt der Frühling so langsam wieder zurück, dann schon mit Sonne und Wolken im Mix und bis zu 18 Grad. Und jetzt besser ankommen mit dem Radio Gütersloh Verkehrsservice. Es wird geblitzt auf der B61 Gütersloh, in Bartenhorst auf der Beckumer Straße, in Reda-Wiedenbrück auf der Gütersloher Straße, in Sürenheide auf dem Brummelweg und in Fahrensell auf der Fahrenseller Straße. Gute Fahrt durch den Montag.
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3: Ich bin Jenny Heimann am Montagvormittag. Kerstin hat hier gerade 1.000 Euro abgeräumt, aber da ist noch mehr drin. 15.000 Euro in dieser oder in der nächsten Runde. Wir spielen gleich. Vorher investiert Sido sein Geld lieber in 1.000 Tattoos.

0: Leonie mit Don't Worry und macht euch am besten auch über das Wetter keinen Kopf. Heute darf noch mal viel Regen runterkommen. Bis zum Wochenende wird das Wetter dann richtig schön. Da erreichen wir bis zu 30 Grad. Ja, und Regen im Geldregen ist ja sowieso eine gute Sache. Und das ist das Stichwort. Rüber zu Hendrik Frost ins landesweite Geldregenstudio.
1: Das Geldregenzepter hat jetzt Nicole in der Hand. Hallo.
2: Hallöchen.
1: Und ich darf erstmal gratulieren, du bist frisch gebackene Katzenmama.
2: Ja, seit Donnerstag.
1: Hey, zwei kleine Kitten, hatte ich richtig verstanden, ne?
2: Richtig, genau.
1: Also ich liebe Katzen, es ist so. Du wirst sie dann wahrscheinlich auch lieben lernen im Laufe der Zeit. Ich würde es mir sehr für dich wünschen. Katzen halten bedeutet aber auch, dass da wirklich einiges beschafft werden muss, ne? Habt ihr schon einen Kratzbaum?
2: Einen Kratzbaum haben wir schon, aber der nächste Tierarztbesuch steht an, wo die Impfung und Untersuchung stattfinden muss, und das kostet natürlich auch Geld.
1: Nicole, damit es den Katzen für immer gut geht, würde ich jetzt sagen, wir kümmern uns um das Finanzielle. Ich stelle dich in den Geldregen, ja?
2: Ja, ich freue mich.
3: 220 Euro.
2: Weiter.
3: 370 Euro.
2: Stopp.
1: Nicole, das sind 370 Euro für das Mietshaus.
2: Ja, super, danke schön, ich freue mich.
1: Sehr gerne, ganz viel Spaß damit. Wie heißen die beiden Kleinen?
2: Die heißen Sugar und Kitty.
1: Sugar und Kitty sind happy. Ihr seid es auch, wenn ihr gleich hier mit 15.000 Euro rausgeht. Die sind drin, 15.000 Euro, vorher schlägt der Blitz nicht ein. Und ich freue mich, wenn ihr euch bewerbt. Geht ganz einfach hier auf dieser Nummer.
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1: Mit Malte Albrecht, guten Tag. Die Spritpreise sind zwar in letzter Zeit etwas runtergegangen, sie sind aber immer noch recht hoch. Deshalb können sich immer mehr Menschen in Deutschland vorstellen, den Verbrenner stehen zu lassen und auf ein E-Auto umzusteigen. Eine aktuelle Umfrage der DEVK liefert dazu jetzt spannende Zahlen. Thorsten Adolfs aus den Nachrichten, wie hoch ist denn die Wechselbereitschaft?
2: Ja, es gibt laut der Civay-Umfrage einen klaren Trend. Wegen der hohen Kosten an der Zapfsäule denken etwa 15% der Benziner und Dieselfahrer über einen Umstieg auf einen Stromer nach. Das sind hochgerechnet mehr als 6,5 Millionen Menschen in Deutschland. Während sich die große Mehrheit von 70% zwar noch nicht von ihrem Verbrenner trennen will, fühlen sich diejenigen, die jetzt schon elektrisch fahren, durch die stabilen Strompreise voll in ihrer Entscheidung bestätigt. Und wer noch mit Sprit fährt, schaut jetzt genauer hin als früher, weil das E-Auto durch die niedrigeren Betriebskosten plötzlich eine Möglichkeit ist, um zu sparen.
1: Welche Unterstützung gibt es denn für den Umstieg und wie sieht es auf dem Markt aktuell aus?
2: Der Markt für E-Autos wächst kräftig. Im April wurden bundesweit über 40% mehr E-Autos neu zugelassen als noch vor einem Jahr, während die Zulassungen für Benziner und Diesel spürbar zurückgegangen sind. Und damit der Umstieg noch leichter fällt, greift der Staat unter die Arme. Wer sich ein neues E-Auto zulegt und bestimmte Einkommensgrenzen nicht überschreitet, kann sich eine staatliche Prämie von bis zu 6.000 Euro sichern. Die Anträge dafür können ab Ende des Monats beim Bundesamt BAFA eingereicht werden.
1: Und ein entsprechendes Online-Portal soll sogar schon morgen freigeschaltet werden. Dankeschön, Thorsten. Und jetzt Nachrichten in der Zusammenfassung. Die Bundesregierung tut zu wenig für den Klimaschutz, das sagt der unabhängige Expertenrat für Klimafragen in seinem neuen Jahresgutachten. Demnach reicht das Klimaschutzprogramm von Umweltminister Schneider nicht aus, um die Treibhausgase zu senken. Bis im Jahr 2030 müsse die Regierung vor allem bei Gebäuden und der Energie dringend nachbessern, heißt es. Im Schwarzen Meer ist ein chinesisches Frachtschiff von einer russischen Drohne getroffen worden. Das hat der ukrainische Präsident Zelensky mitgeteilt. Bei dem Vorfall in der Nähe der Hafenstadt Odessa wurde offenbar niemand verletzt. Das Schiff konnte weiterfahren. Der Vorfall passierte nur einen Tag vor dem geplanten Staatsbesuch von Russlands Präsident Putin in China. Auf den Philippinen ist ein Deutscher festgenommen worden, der mehr als 140 Fake-Online-Shops betrieben haben soll. Nach Angaben der Zentralstelle Cybercrime in Bamberg nahm er über Scheinfirmen mindestens 8.000 Bestellungen an, lieferte die Ware aber nie aus. Der 62-Jährige wurde inzwischen nach Deutschland abgeschoben und sitzt in U-Haft. Nach dem Hunter-Virus-Ausbruch ist das Kreuzfahrtschiff Hondius am Vormittag in Rotterdam eingetroffen. Dort gehen jetzt die letzten 27 Menschen von Bord, darunter Besatzungsmitglieder und medizinisches Personal. Für sie geht es direkt in Quarantäne oder Selbstisolation. Dafür wurde im Hafen extra ein Containerdorf aufgebaut. Unterdessen soll die Hondius gründlich gereinigt und desinfiziert werden. Die Passagiere hatten das Schiff schon vorher in Teneriffa verlassen. Bei dem Ausbruch starben 3 Menschen, darunter auch eine Deutsche. Insgesamt gab es 11 bestätigte Infektionen. Und das waren die Nachrichten mit Malte Albrecht.
3: Ja, und damit sind wir beim Wetter. Das ist heute ganz schön grau und ziemlich frisch. Ich habe heute früh schon die Heizung aufgedreht. Mehr als 14 Grad sind nicht drin. Dazu gibt es immer mal wieder Schauer mit einer kleinen Regenpause am Mittag. Und dann nochmal Schauern und Gewittern am Nachmittag. Wenn überhaupt, dann gibt es heute gegen Feierabend auch noch ein bisschen Sonnenschein. Und jetzt besser ankommen mit dem Radio Gütersloh Verkehrsservice. Es wird geblitzt auf der B61 Gütersloh, Bartenhorst-Beckumer Straße, Reda-Wiedenbrück auf der Gütersloher Straße, in Sürenheide auf dem Brummelweg und in Warensell auf der Warenseller Straße. Ich wünsche euch eine gute Fahrt.
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3: Ich bin Jenny Heimann und ich muss ja gestehen, ich beneide sehr unsere Hörerin Katharina. Ja, sie und ihre Freundin haben nämlich bei uns gewonnen im Ticket Call und Tickets klargemacht für Harry Styles in Amsterdam. Das Konzert war am Samstag und wie es war, das hört ihr gleich. Hier bei mir nach Alex Warren, David Guetta und Natalie Imbruglia. Hier ist Torn.

0: Das ist Alex Warren und Fever Dream. Apropos Fiebertraum, es war ein Abend voller Glitzermusik und ganz viel Harry Styles. Ja, der hat am Samstag in Amsterdam seine Tour eröffnet. Die Tickets, die waren total schnell weg. Wie gut, dass es bei unserem Ticket-Call noch welche zu gewinnen gab. Gewinnerin Katharina, die hat sich direkt ihre Freundin geschnappt und dann ging es ab zu Harry Styles. Und die Kollegin Kimberly Klages hat die zwei vor Ort begleitet.
1: Gänsehautmomente sind das. Ich finde Konzerte sowieso immer besonders und das war jetzt wieder ein Künstler, der hat es wirklich besonders gemacht und es war einfach super.
2: Nacht 1 von 10 ist geschafft für Harry Styles und das war wirklich ein Wahnsinnsabend.
1: Es wurde immer weiter Party gemacht und immer keiner ist still geblieben und das fand ich wirklich super.
3: Ich finde auch gerade so die Stimmung untereinander, es war einfach die ganze Zeit fröhlich, freundlich und ich finde, das macht es dann auch ganz besonders.
1: Das ist ein außergewöhnlicher Künstler und die Musik berührt einen einfach.
3: Es ist mal was ganz anderes und jeder kann einfach sein, wie er möchte und das hat man hier einfach heute auch total gemerkt.
4: Thank you so much for being in this night. Welcome, this is night one of the Together Together Tour.
1: Ja, so eine Erfahrung muss man mal machen. Auch gerade finde ich jetzt nochmal spannend, dann auch in ein anderes Land zu fahren und da auch mal ein Konzert zu schauen. Hab schon, als der erste Song rauskam, gesagt, wenn Harry Styles auf Tour kommt, muss ich auf jeden Fall dabei sein. Dann habe ich erfahren, dass er erstmal nicht nach Deutschland kommt. Da war ich sehr traurig und dann hat meine Arbeitskollegin mir gesagt, dass Tickets verlost werden. Dann habe ich mich sofort beworben.
2: Wie war das denn für dich, als du den Anruf bekommen hast, dass du gewonnen hast?
1: Ich war erstmal total außer mir und war dann auch sehr, sehr aufgeregt und konnte es auch gar nicht glauben. Also ich konnte es, glaube ich, erst glauben, habe ich eben noch zu ihr gesagt, als wir wirklich eben in der Halle drin waren.
4: I'm completely blown away. Thank you so, so much.
1: Dankeschön an den Ticket Call. Dass sowas überhaupt möglich ist, ist echt brillant. Gerade wenn man nicht so an Tickets kommt oder auch mal den großen Traum hat, einen Künstler zu sehen und sich dann da bewerben kann und wirklich die Chance hat, auch zu gewinnen, das ist echt super.
0: Harry Styles live in Amsterdam. Für Katharina und ihre Freundin war das ganze Jahr ein Wochenende, das die so schnell nicht vergessen werden. Wenn bei uns also der nächste Ticket-Call am Start ist, wisst ihr Bescheid? Mitmachen lohnt sich sehr.

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1: Ich bin Mario Alexander Unger. Guten Tag. Bei Arminia Bielefeld herrscht noch große Erleichterung nach dem Erreichen des Klassenerhalts in der zweiten Fußball-Bundesliga. Spieler und Trainer können durchatmen. Die Pause für den Trainer wird aber nicht so lang, wie manche denken. Mitch Kniat sagte uns.
2: Ja, ich bin sehr, sehr froh. Solange wie die Saison ist, bin ich bei 100%. Und mich weiß jetzt schon, mit dem Sieg und mit dem Klassenerhalt kann ich jetzt auch hier runterfahren. Aber als Trainer hört dann die Arbeit nicht auf. Du musst den Kader planen für nächstes Jahr. Da haben wir einige Arbeit vor uns und dann kriegen wir das auch gemeistert.
1: Es könnte tatsächlich eine längere Pause für Kniat werden, denn noch steht nicht fest, ob er Trainer bei Arminia Bielefeld bleibt. Angeblich steht mit dem Ex-Kieler Marcel Rapp schon ein potenzieller Nachfolger bereit. In Gütersloh werden Biotonnen in den nächsten Wochen wieder verstärkt kontrolliert. Wer dort falschen Müll entsorgt, muss damit rechnen, dass die Tonne mit einer roten Karte markiert und nicht geleert wird. Betroffene können dann nur noch eine kostenpflichtige Sonderleerung bestellen oder den Inhalt selbst entsorgen. Wichtig, auch kompostierbare Plastiktüten oder Kaffeekapseln gehören laut Stadt nicht in die Biotonne, weil sie in den Anlagen nicht schnell genug zerfallen. Die U18-Mädchenmannschaft des Wiedenbrücker TV hat sich in Berlin die deutsche Rugby-Meisterschaft gesichert. Mit 14 Spielerinnen reiste das Team nach Berlin, nachdem man sich zuvor an 6 Ligaspieltagen erfolgreich für das Finalturnier der besten 4 Mannschaften Deutschlands qualifiziert hatte. Der Wiedenbrücker TV dominierte das Turnier und gewann alle 3 Spiele deutlich. 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
3: Und damit sind wir beim Wetter. Das startet heute mit den Nachwirkungen der Eisheiligen in die neue Woche. Heute gibt es immer wieder Schauer, mehr als 14 Grad sind nicht drin und höchstens am Abend könnte es auch ein bisschen Sonnenschein geben. Aber ab morgen wird es wieder freundlicher, dann schon 18 Grad und ziemlich viel Sonnenschein gibt es auch. Und jetzt besser ankommen mit dem Radio Gütersloh Verkehrsservice. Es wird geblitzt auf der B61 bei Gütersloh, in Bartenhorst auf der Beckumer Straße, in Reda-Wiedenbrück auf der Gütersloher Straße, in Sürenheide am Brummelweg. Ich ergötze mich schon den ganzen Morgen an diesem schönen Namen Brummelweg. Und es wird geblitzt in Fahrensell an der Fahrenseller Straße. Ich wünsche euch eine gute Fahrt.
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3: Ich bin Jenny Heimann und gebe nochmal den dezenten Hinweis, dass ihr in der nächsten Runde beim Geldregen nicht zu früh Stopp sagen dürft. Denn da sind 15.000 Euro drin. Garantiert. Ohne Blitz. Also bitte nicht zu früh Stopp sagen. Da ist eine Menge Kohle drin in der nächsten Runde. Und wir spielen nach Kamrat, Ace of Base und Shibuzi. Hier ist A Bar Song.

0: ist es. Kamrad mit Hug Yourself. Einmal eine dicke Umarmung. Ich denke, die hat der Kollege Hendrik Frost auch verdient. Der steht nämlich jetzt wieder parat im landesweiten Geldregenstudio und der hat sehr viel Kohle am Start, oder?
1: Und diese nächste Runde spiele ich mit Angela. Hello.
2: Hallo.
1: Was steht bei dir an?
2: Ach, heute eigentlich gar nichts. Ich bin zu Hause und mache Haushalt. Heute wird alles ein bisschen erledigt, weil ich heute frei habe.
1: Oh.
2: Und habe euch gehört und habe gedacht, jetzt versuchst du es einfach mal. Und ja, es hat tatsächlich geklappt.
1: Und zack, bis am Telefon. Ich wollte mal sagen, wenn du gleich hier ein bisschen was gewinnen solltest, was steht denn auf der Agenda? Muss was gemacht werden? Was gekauft werden?
2: Morgen geht das Auto tatsächlich in die Werkstatt.
1: Ja.
2: Und,
1: das kann immer teuer werden.
2: Muss ein bisschen was gemacht werden.
1: Ja.
2: Der TÜV steht auch noch an. Also wenn ich da was gewinne, das würde wie gerufen kommen.
1: Angela, dann schauen wir mal, dass die Kasse gefüllt ist, bevor die Rechnung kommt. Hier ist dein Geldregen.
2: Super.
3: 200 Euro.
2: Weiter.
3: 1.150 Euro.
2: Weiter.
3: 3.400 Euro.
2: Weiter.
3: 9.000 Euro.
2: Weiter.
3: 15.000 Euro.
2: Stopp.
1: Ich weiß nicht, war das ein Stopp? Das war so leise.
2: Auf jeden Fall, ich hab 10.000 Mal Stopp, hab ich gesagt.
1: Angela.
2: Mein Gott, bin ich am Zittern.
1: Angela, jetzt musst du dich nicht mehr sorgen vor dem TÜV. Wenn es nicht klappt, gehst du einfach zum Auto aus. Das sind 15.000 Euro.
2: Ach du Scheiße. Oh Gott, vielen Dank. Super.
1: Ach, was für ein schönes Gefühl. Und Leute, ihr seid es uns doch wert. Wir machen das einfach noch einmal. 15.000 Euro, die können euch gehören. Die wollen wir heute noch mal loswerden. In einer der nächsten drei Runden sind noch mal garantierte 15.000 Euro drin.
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1: Mit Danny Hoppe, guten Tag. Die Bundesregierung will beim Klimaschutz vorankommen, aber das reicht alles vorne und hinten nicht. Zu dieser Einschätzung kommt jetzt der eigene Expertenrat. In ihm sitzen unter anderem Wissenschaftler aus den Bereichen Energie, Wirtschaft und Umwelt. Und er sagt, die geplanten Maßnahmen reichten nicht aus. Deutschland dürfte in den nächsten Jahren mehr CO2 verursachen als geplant und damit dem Klima stärker schaden. José Nasjandi aus dem News-Team, wie genau begründet der Expertenrat das?
2: Ja, der Expertenrat sagt, die Bundesregierung rechnet sich den Klimaschutz im Moment viel zu schön. Vor allem bei Gebäuden und im Energiesektor könnten deutlich mehr Treibhausgase entstehen, als die Bundesregierung berechnet hat. Selbst das neue Klimaschutzprogramm würde die Ziele verfehlen. Die Fachleute kritisieren, dass viele Maßnahmen nicht weit genug gehen oder die Wirkung einfach überschätzt wird. Deshalb fordert der Expertenrat strengere und schnellere Maßnahmen. Konkret geht es unter anderem um Maßnahmen für den Umstieg auf klimafreundliche Heizungen, mehr Klimaschutz in Gebäuden, mehr Tempo beim Ausbau erneuerbarer Energien und auch beim Energiesparen selbst.
1: Ja, und was würde nach Ansicht der Experten passieren, wenn die Bundesregierung nicht nachsteuert?
2: Ja, wenn die Bundesregierung nicht nachbessert, werden laut Experten wichtige Klimaziele deutlich verfehlt. Deutschland könnte dann bis 2045 nicht klimaneutral werden. Und das ist ja das erklärte Ziel. Das hätte nicht nur Folgen fürs Klima selbst, sondern könnte auch richtig teuer werden. Zum Beispiel durch Strafzahlungen auf EU-Ebene, aber auch durch höhere Kosten bei der Anpassung an Extremwetter. Sinngemäß heißt es, je länger die Politik wartet, desto schwieriger und teurer wird es später, weil sich die Situation schlechter in den Griff bekommt. Lässt.
1: Danke, José. Und jetzt weitere Meldungen im Überblick. Nach dem Hunter-Virus-Ausbruch ist das betroffene Kreuzfahrtschiff am Vormittag in Rotterdam eingetroffen. 27 Menschen waren noch an Bord, 25 Besatzungsmitglieder und 2 medizinische Mitarbeiter. Auch die Leiche einer Deutschen, die an den Folgen der Infektion gestorben war, sollte von Bord gebracht werden. US-Präsident Trump hat dem Iran erneut gedroht. Die Uhr ticke. Der Iran solle sich besser schnell bewegen, sonst werde von ihm nichts mehr übrig bleiben. Das schrieb Trump auf seiner Plattform Truth Social. Israel soll sich laut Berichten schon auf einen möglichen Neubeginn der gemeinsamen Angriffe mit den USA einstellen. Wegen der hohen Spritpreise denken viele Autofahrer darüber nach, aufs E-Auto umzusteigen. Das zeigt eine neue Survey-Umfrage im Auftrag der DEVK. Demnach wollen sich 15% der Befragten wegen der hohen Kosten ein E-Auto kaufen. Hochgerechnet wären das E-Fahrzeuge für 6,6 Millionen Menschen. Tierfreunde aus ganz Deutschland hatte das Schicksal von Buckelwal Timmy beschäftigt. Seit dem Wochenende wissen wir, Timmy ist tot. Und er wird, so wie es aussieht, auch in Dänemark bleiben, vor der Insel Anholt. Das hat das Umweltministerium von Mecklenburg-Vorpommern am Mittag mitgeteilt. Man gehe davon aus, dass der Wal schon mindestens eine Woche tot sei, wahrscheinlich noch länger. Der Verwesungszustand würde deshalb nicht nur einen möglichen Transport, sondern auch eine Untersuchung erschweren, heißt es. Allerdings soll der gefundene Sender jetzt ausgewertet werden. Man hoffe, so zu erfahren, wie lange das Tier noch gelebt und wo es sich aufgehalten habe. Und das waren die Nachrichten mit Danny Hoppe.
3: Das Wetter ist heute weitestgehend verregnet, mit einer kurzen Regenpause am Mittag und etwas Sonne am Abend. Macht euch nichts draus, ab morgen kommt der Frühling zurück, dann schon mit 18 Grad und immer wieder Sonnenschein. Am Donnerstag schon bis zu 20 Grad. Und jetzt besser ankommen mit dem Radio Gütersloh Verkehrsservice. Geblitzt wird an der B61 in Gütersloh, an der Spexader Straße in Gütersloh, da in der 50er-Zone. Riedberg-Neunkirchen in der Druffeler Straße, wenn man aus Richtung Lintel kommt. Auf der Beckumer Straße in Batenhorst, Reda-Wiedenbrück, Gütersloher Straße, da wird geblitzt. In Sürenheide am Brummelweg, für mich jetzt schon der schönste Straßenname im Kreis Gütersloh. Und in Warensell an der Warenseller Straße. Gute Fahrt!
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3: Ich bin Jenny Heimann und wenn diese Mittagspause schon all und verregnet ist, dann habe ich wenigstens doch sehr gute Musik für euch. Ich habe Olivia Rodrigo mit Drop Dead. Vorher gibt's noch die 90er, richtig schön, ein bisschen kitschig, aber toll. Ten Sharp mit You und wir starten mit Marshmallow und Dreaming.

0: Das ist Olivia Rodrigo mit Drop Dead. Und was ist das denn? Keine Großbildleinwand, keine Fanmeile. Anders als in früheren Jahren bleibt das Brandenburger Tor in Berlin in diesem Fußballsommer, also bei der Fußball-WM 26, ohne Public Viewing. Das ist für einige Leute, die geplant haben, nach Berlin zu fahren, natürlich bitter. Aber der Kollege Ronny Thorau, der hat Tipps, wie man WM schauen kann und wie es trotzdem ein wirklich guter Fußballsommer wird.
1: Ja, also erstmal starten ja viele Spiele doch schon 19, 21 oder 22 Uhr. Und da gibt es dann auch ohne Fanmeilen diverse Public-Viewing-Chancen. Vor allem in vielen Kneipen und Restaurants, auch Biergärten. Die Regeln für Nachtruhezeiten werden dafür wohl in vielen Städten und Kommunen gelockert. Ansonsten für die Spiele, die 3 Uhr oder 4 Uhr nachts starten, da kann man dann vielleicht zeitversetzt gucken. Ist ja heute technisch leichter. Also zum Frühstück dann zum Beispiel das Spiel noch laufen lassen. Und ich weiß noch selbst, aber bei der Fußball-WM 86 in Mexiko, da habe ich als Schüler abends viele Spiele noch heimlich in meinem Zimmer geguckt oder dann eben morgens die Zusammenfassungen beim Frühstück. Das hatte auch was.
0: Ja, und ich persönlich habe investiert in einen Beamer und wir freuen uns mit der Familie schon darauf, das Spiel Deutschland gegen die Elfenbeinküste, das wird nämlich samstags um 22 Uhr angestoßen, im Garten zu gucken. Ich denke, besser kann es kaum laufen. Ich wünsche euch allen einen schönen Montag und uns allen, wenn die WM startet, besseres Wetter. Oh.

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1: Mit Alex Jakob. Schönen guten Tag. Einen Tag nach dem Klassenerhalt in der zweiten Fußball-Bundesliga geht Arminia Bielefeld schon in die Kaderplanung für die kommende Saison. Dabei steht aktuell noch nicht fest, ob Mitch Kniat Trainer bei Arminia Bielefeld bleibt. Mario Alexander Unger fasst zusammen, was wir bislang wissen.
2: Das Ziel Klassenerhalt ist erreicht. Ob die Art und Weise für die sportliche Geschäftsführung bei Arminia reicht, um den Trainer weiter zu beschäftigen, steht aktuell noch nicht fest. Es kursieren bereits Namen möglicher Nachfolger. Heiß gehandelt wird derzeit der Ex-Kieler Marcel Rapp. Im Kader steht mit Maximilian Bauer der erste Neuzugang schon fest, denn durch den Klassenerhalt greift eine vertragliche Kaufpflicht der Arminia für den Innenverteidiger.
1: Die Agentur für Arbeit ist Vermittlerin für den Arbeitsmarkt und soll Menschen helfen, den passenden Job zu finden. Sie ist aber auch Arbeitgeberin und das soll in einem Online-Vortrag vorgestellt werden. Wer auf der Suche nach einer Ausbildung oder einem dualen Studium ist, kann bei der Infoveranstaltung Einblicke in die Arbeitsfelder bekommen. Der Vortrag findet am 3. Juni statt und ist kostenlos. Wie ihr euch anmeldet, steht auf radiogütersloh.de. In Steinhagen ist die Polizei auf der Suche nach einer Brandursache für ein Feuer in einer Garage. Gestern am frühen Abend waren 3 Löschzüge der Feuerwehr in die Osterfeldstraße ausgerückt, um das Feuer zu löschen und ein Übergreifen der Flammen auf ein Wohnhaus zu verhindern. Das gelang auch. 2 Menschen mussten aber mit schweren Brandverletzungen ins Krankenhaus gebracht werden. Die Garage und auch ein darin geparktes Auto brannten komplett aus. Und mehr Nachrichten findet ihr auch jederzeit bei uns im Netz auf radiogütersloh.de.
3: Beim Wetter ist heute noch mal gemütlich machen angesagt, denn draußen regnet es. Immer mal wieder, mehr als 14 Grad sind nicht drin. Und wenn überhaupt, gibt's Sonnenschein am Abend. Aber ab morgen kommt der Frühling so langsam wieder zurück, dann schon mit Sonne und Wolken im Mix und bis zu 18 Grad. Und jetzt besser ankommen mit dem Radio Gütersloh Verkehrsservice. Es wird noch geblitzt an der B61 Gütersloh, in Bartenhorst an der Beckumer Straße, in Reda-Wiedenbrück an der Gütersloher Straße, in Sürenheide an meinem lieben Brummelweg, in Fahrensell an der Fahrenseller Straße, außerdem noch in Gütersloh an der Spexader Straße und in Riedberg-Neunkirchen an der Droffeler Straße. Ich wünsche euch eine gute Fahrt.
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3: Ich bin Jenny Heimann, ja, und Annela ist ein echter Glückspilz. Ihr Auto muss zum TÜV. Und sie gewinnt 15.000 Euro im Geldregen. Da kann sich glatt ein neues Auto kaufen. Sehr schön. Und wir wollen noch mehr Leute so glücklich machen wie Angela. Es gibt nochmal 15.000 Euro im Geldregen in dieser oder in der nächsten Runde. Wir spielen gleich nach 3 jetzt am Stück. Jetzt gibt's aber erstmal Coldplay, Little Sims, Burna Boy und We Pray.

0: Das ist Avicii mit Hey Brother. Und wir sind tatsächlich schon in der Finalwoche beim Geldregen. Also noch ein paar Tage habt ihr die Chance, richtig Geld bei uns abzuholen. Und damit geht's jetzt auch direkt schon wieder rüber zu Hendrik Frost ins landesweite Geldregenstudio.
1: Patrick ist bei mir am Telefon und Patrick sitzt gerade, habe ich doch richtig verstanden, auf richtig viel PS rum.
2: Genau, das ist richtig. 390.
1: Wow, okay, also das jetzt in einem Auto, das würde gut abgehen, ne?
2: Das stimmt, ja, wäre nicht schlecht.
1: Du bist Brummifahrer, Nahverkehr, glaube ich, habe ich richtig verstanden?
2: Genau, ja, auf der Baustelle. Hauptsächlich Schotter, Erde, Aushub.
1: Ja, guck mal, mit Schotter bist du ja trainiert dann.
2: Wenn
1: es gleich in den Geldregen geht. Wofür kannst du ein bisschen Zusatzkohle gebrauchen? Ein bisschen Schotter?
2: Ja, ich bin quasi ein Haus am Abbezahlen und ja, da kommt das natürlich sehr gelegen.
1: Dann drücke ich dir die Daumen. Du kennst die Befehle. Weiter und Stopp. Damit steuerst du den Geldregen. Und ich würde sagen, los geht's.
2: Alles klar.
3: 200 Euro.
2: Weiter.
3: 500 Euro.
2: Weiter.
3: 1000 Euro.
2: Stopp.
1: Patrick.
2: Ja.
1: Das könnten ja so 2 Monatsraten schon sein, oder?
2: Das hört sich gut an, ja. Super, vielen Dank.
1: Der Mann, der Schotter durch die Gegend fährt, holt hier auch Schotter aus dem Geldregen raus. So soll es doch sein. Und wir kommen den 15.000 Euro jetzt näher. Das heißt, die sind in dieser oder in der nächsten Runde Geldregen. Garantiert drin, 15.000 Euro ohne Blitz. Es gibt nur noch diese beiden Möglichkeiten. Versucht euch zu bewerben und holt euch mit etwas Glück 15.000 Euro.
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1: Mit Danny Hoppe. Guten Tag. Die Spritpreise sind weiter hoch und deshalb denken sich inzwischen viele Autofahrer, vielleicht wäre der Umstieg aufs E-Auto doch nicht so eine schlechte Idee. Das zeigt zumindest eine neue Umfrage der Versicherung DEVK. Demnach kann sich inzwischen rund jeder siebte Besitzer eines Benziners oder Diesels vorstellen, ein E-Auto zu kaufen. Was auch noch dazu beiträgt, ist die neue staatliche Förderung. Und ab morgen können dafür die ersten Anträge gestellt werden. José Nasjandi aus dem News-Team. Wer kann die neue Förderung überhaupt bekommen?
2: Diese Förderung richtet sich vor allem an Privatleute mit kleinerem oder mittlerem Einkommen. Anspruch haben Menschen mit einem Haushaltseinkommen von maximal 80.000 Euro im Jahr. Familien mit Kindern dürfen etwas mehr verdienen. Und gefördert werden neue, vollelektrische Autos und bestimmte Plug-in-Hybride. Wer ein E-Auto kauft, kann je nach Einkommen und Kinderzahl bis zu 6.000 Euro bekommen. Wichtig ist auch, das Auto muss mindestens 3 Jahre lang behalten werden.
1: Ja, und wie komme ich an das Geld?
2: Ja, diese Anträge laufen komplett online über das Bundesamt BAFA. Dafür braucht man unter anderem den Kauf- oder Leasingvertrag, den Fahrzeugschein und die letzten Steuerbescheide. Außerdem braucht man ein sogenanntes Bund-ID-Konto, zum Beispiel über den Personalausweis. Die Förderung gilt übrigens rückwirkend für alle förderfähigen Fahrzeuge, die seit dem 1. Januar neu zugelassen wurden.
1: Danke, José. Und jetzt weitere Meldungen im Überblick. Deutschland wird seine Klimaziele nach aktuellem Stand deutlich verfehlen. Zu dieser Einschätzung kommt der unabhängige Expertenrat für Klimafragen. Die Bundesregierung bewerte die Entwicklung beim CO2-Ausstoß zu optimistisch, heißt es, vor allem im Energiesektor und bei Gebäuden. Der CDU-Politiker Gordon Schnieder ist zum neuen Ministerpräsidenten in Rheinland-Pfalz gewählt worden. Er bekam am Mittag im Mainzer Landtag die nötigen Stimmen. Mit der Wahl Schnieders beginnt eine neue Ära in Rheinland-Pfalz. Zum ersten Mal regiert dort eine schwarz-rote Koalition. Der tote Buckelwal Timi wird wohl vor der dänischen Insel Anholt liegen bleiben. Das hat das Umweltministerium in Mecklenburg-Vorpommern mitgeteilt. Der Verwesungszustand würde nicht nur einen möglichen Transport, sondern auch eine Untersuchung erschweren, heißt es. Der Unfall hatte vor einem Jahr für Entsetzen gesorgt. In Hürth bei Köln geht eine Grundschulklasse über eine grüne Ampel. Ein 20-Jähriger fährt über Rot und in die Gruppe hinein. Ein 10-jähriges Mädchen und ein 25-jähriger Schulbegleiter sterben. Seit heute steht der Fahrer vor dem Kölner Landgericht. Frank Waltl berichtet aus Köln.
3: Es war ein emotionaler und tränenreicher Prozessauftakt am Kölner Landgericht. Der Angeklagte versuchte sich zu entschuldigen. Er würde sein Leben geben, um es rückgängig zu machen, sagte er, es tue ihm leid. Beide Familien lehnten diese Entschuldigung ab. Die komme viel zu spät. Laut einem Gutachter ist der Mann über eine rote Ampel ungebremst in die Schulklasse gefahren. Alkohol, Drogen oder die Handynutzung hätten dabei keine Rolle gespielt. Dem Angeklagten, der nach unseren Informationen bereits zu 2 Bewährungsstrafen und einer Verkehrserziehung verurteilt wurde, droht eine längere Freiheitsstrafe.
1: Und das waren die Nachrichten mit Danny Hoppe.
4: Das Wetter, das ist heute eine wilde Mischung aus allem. Erstmal noch viel Regen, hin und wieder mal vielleicht ein paar kleine Pausen, aber überwiegend nass hier Montagnachmittag mit bis zu 14 Grad. Später am Nachmittag könnten sich die Wolken aber dann doch noch etwas lichten und wir bekommen noch ein bisschen Sonne ab. Morgen wird es dafür weniger wild, bleibt aber eher zugezogen mit bis zu 18 Grad und Mittwoch dann 17 Grad. Besser ankommen noch mit dem Radio Gütersloh Verkehrsservice. Wir schauen auf die Blitzer. Die stehen in Batenhorst auf der Beckumer Straße. In Gütersloh wird geblitzt am Nordring und auf der Spexader Straße. In Riedberg meldet ihr uns einen Blitzer auf der Druffler Straße. In Sürenheide wird geblitzt auf dem Brummelweg, in Fahrensell auf der Fahrenseller Straße und in Versmold auf der Vorbruchstraße. Wenn ihr außerdem noch was habt, Blitzer, Staus oder Störungen, dann gerne melden über unsere kostenlose 0800 678 5000.
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4: Ja, Hallöchen, auch von mir nochmal. Regina Chaton hier. Herzlich willkommen im Montagnachmittag. Ich hoffe, ihr habt euch erholt von eurem vielleicht langen Wochenende. Ich muss sagen, mir fiel es heute doch ein bisschen schwer, aus dem Bett zu kommen. Aber wir haben es geschafft und jetzt geht es gleich auch schon rein in den Feierabend. Da begleite ich euch heute rein. Schön, dass ihr dabei seid.
5: Okay.

0: Es ist der Montagnachmittag hier bei Radio Gütersloh und ich weiß nicht, wie es bei euch aussieht. Ich habe da seit Samstag diesen ganz komischen Ohrwurm. Ja, keine Ahnung, was uns das sagen soll, aber es hat scheinbar gereicht. Bulgarien gewinnt zum ersten Mal den Eurovision Song Contest. Das wurde hier bei uns im Kreis Gütersloh ganz intensiv verfolgt, unter anderem von der Diana aus Gütersloh. Die hat sich das Ganze von Anfang bis Ende reingezogen und ist dabei, muss man schon sagen, sehr clever vorgegangen.
1: Ich hatte einen wirklich sehr, sehr schönen, unterhaltsamen ESC-Abend. Auch wenn ich zugeben muss, dass ich dazwischen echt ein bisschen zu kämpfen hatte und wirklich müde war. Ich glaube, nach der Performance von Polen, die so 18., 19. ungefähr waren, bis zur letzten Performance dann, hatte ich echt einen Durchhänger. Aber ein Espresso-Martini und dann habe ich die Punktevergabe auch nochmal gut durchgehalten.
0: So, Diana ist nämlich ein ESC-Profi. Abgesehen von ihrem taktischen Espresso-Martini hat sie die Auftritte auch ganz professionell bewertet. Eine Minute lang per Sprachnachricht bei uns auf WhatsApp, die sie uns ins Studio geschickt hat. Diana, danke für deine fachkundige Meinung. Was ist aber jetzt mit der deutschen Performance?
1: Was soll ich sagen? Irgendwie haben wir es einfach nicht leicht. Ich finde, Sarah hat es echt gut gemacht. Ich mag den Song nach wie vor. Und ich glaube, wir müssen einfach festhalten, dass wir es schwer haben. Startplatz Nummer 2 war natürlich auch denkbar ungünstig.
0: Ja, nee, klar. Das war Startplatz Nummer 2. Daran lag es. Wär der nicht gewesen, dann, Leute, ich sag's euch, das wäre ein ganz, ganz großer Abend gewesen Samstag. Ich bin

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1: Mit Alex Jakob. Schönen guten Tag. Bei Arminia Bielefeld herrscht noch große Erleichterung nach dem Erreichen des Klassenerhalts in der zweiten Fußball-Bundesliga. Spieler und Trainer können durchatmen. Die Pause für den Trainer wird aber nicht so lang, wie manche denken. Mitch Kniert sagte uns:
2: Ja, ich bin sehr, sehr froh. Solange wie die Saison ist, bin ich bei 100%. Und mich weiß jetzt schon, mit dem Sieg und mit dem Klassenerhalt kann ich jetzt auch hier runterfahren. Aber als Trainer hört dann die Arbeit nicht auf. Du musst den Kader planen für nächstes Jahr. Da haben wir einige Arbeit vor uns. Und dann kriegen wir das auch gemeistert.
1: Es könnte auch eine längere Pause für Kniat werden, denn noch steht nicht fest, ob er Trainer bei Arminia Bielefeld bleibt. Angeblich steht mit dem Ex-Kieler Marcel Rapp schon ein potenzieller Nachfolger bereit. In der Bielefelder Innenstadt sind Ladendiebe mit einem Auto in eine Fensterfront gefahren, um in einen Handyshop an der Bahnhofstraße einzubrechen. Die Unbekannten setzten den Wagen rückwärts in die Fensterscheiben, bis sie zu Bruch gingen. Dann durchsuchten sie zwei Verkaufsräume, sie klauten aber nichts. Nur wenige Meter weiter brachen dann Unbekannte in einen weiteren Mobilfunkladen ein. Sie zerschlugen eine Scheibe, um in den Laden zu kommen. Dann entwendeten die Täter zwei Handyattrappen. Das Auto hatte ein Kennzeichen aus Unna und war laut Polizei zuvor in Lünen gestohlen worden. Die weiteren Ermittlungen laufen. Die U18-Mädchenmannschaft des Wiedenbrücker TV hat sich in Berlin die deutsche Rugby-Meisterschaft gesichert. Mit 14 Spielerinnen reiste das Team nach Berlin, nachdem man sich zuvor an 6 Ligaspieltagen erfolgreich für das Finalturnier der besten 4 Mannschaften Deutschlands qualifiziert hatte. Der Wiedenbrücker TV dominierte das Turnier und gewann alle 3 Spiele deutlich. 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
3: Und dann werfen wir noch einen Blick aufs Wetter. Das ist mittlerweile keine Überraschung mehr. Heute begleiten uns vor allem Schauer durch den Montagnachmittag. Ein paar Regenpausen gibt es zwischendurch mal, dazu dann bis zu 14 Grad. Später eher so gegen Abend, schafft es dann aber doch nochmal die Sonne kurz durch hier bei uns im Kreis. Mit der geht es dann auch in den Abend rein. Morgen sollte es sich dann erstmal ausgeregnet haben, zumindest bis zum Abend hin. Dazu schaffen wir 18 Grad und Mittwoch dann 17 Grad.
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3: Besser ankommen noch mit dem Radio Gütersloh Verkehrsservice. Einen neuen Blitzer habt ihr uns da gemeldet, der steht in Westerwehe auf der Neuen Kirchener Straße. Ansonsten wird geblitzt in Fahrensell auf der Fahrenseller Straße, in Riedberg auf der Druffler Straße. In Gütersloh habt ihr einen Blitzer gefunden auf der Spexader Straße und am Nordring wird geblitzt. Dann auch in Sürenheide auf dem Brummelweg, in Versmold auf der Vorbruchstraße und in Badenhorst auf der Beckumer Straße. Alles weitere gerne wie immer an die kostenlose 0800 678 5000.
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3: Kommt entspannt in den Feierabend rein. Ich begleite euch noch ein Stück dabei. Regina Chaton ist hier im Studio. Hi.

0: Ich finde ja, dass der Montag immer viel schneller rumgeht, wenn man weiß, dass am Wochenende der Sommer vor der Tür steht.
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0: Um die 26 Grad und Sonne erwarten uns da allein am Samstag. Also es wird ein schönes Wochenende. Und damit ihr euch dieses Wochenende noch ein bisschen schöner machen könnt, wollen wir euch finanziell ein bisschen ausstatten. Darum kümmert sich der Kollege Hendrik Frost im landesweiten Geldregen-Studio. Hendrik, du kommst aber auch schon langsam in Feierabendstimmung, ne?
2: Ja, Feierabend habe ich noch nicht. Da ist Tobi schon ein bisschen besser dran. Hi.
3: Hi.
2: So, du nutzt den Feierabend und bist direkt einmal nach draußen gegangen.
3: So sieht's aus. Eine Runde spazieren gehen und Hund.
2: Balu heißt er, ne? Oder Balu? Wahrscheinlich.
3: Balu.
2: Balu. Ist ein süßer Fratz, oder?
3: Ja, auf jeden Fall.
2: Ja. Aber er ist krank, hast du mir verraten.
3: Ja, richtig. Der hat eine chronische Bauchspeicheldrüsenentzündung.
2: Ah, je. Das klingt auf jeden Fall schon so, als könnte man die Tierarztrechnung hoch ansetzen.
3: Ja, das kann man.
2: Ja.
3: Das ist nicht gerade ganz günstig.
2: Ja, aber das ist grundlegend heilbar oder wie sieht da irgendwie die Behandlung aus?
3: Das Chronische kriegen wir nicht weg. Das wird beibehalten, aber man kriegt das normal gut in den Griff.
2: Tobias, dann wollen wir mal schauen, ob wir die Tierarztrechnung auch in den Griff bekommen. Hier kommt dein Geldregen.
3: Super, danke.
1: 280 Euro.
3: Weiter.
1: 600 Euro.
3: Weiter.
1: 1000 Euro.
3: Weiter.
2: Oh nein.
3: Ja, schade.
2: Ach, das tut mir leid.
3: Alles gut.
2: Aber kannst du mir den Gefallen tun und Balu von mir streicheln?
3: Mach ich.
2: Tobi, ciao. Ja, und jetzt seid ihr dran. Die letzte Runde Geldregen steht für heute an. Und dank Tobias wissen wir, die 15.000 Euro müssen jetzt in dieser Runde stecken. Wir haben ja auch nur noch diese eine heute. Das ist eure Chance, an die große Kohle zu kommen. 15.000 Euro stecken im Geldregen und vielleicht heute noch in eurem Portemonnaie.
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1: Mit Danny Hoppe, guten Tag. Sollen Kinder weiter Social Media nutzen dürfen, ja oder nein? Darüber wird nicht nur bei uns diskutiert, sondern auch in vielen anderen Ländern. Eine neue Umfrage zeigt jetzt, eine große Mehrheit der Menschen in Deutschland ist für strengere Regeln. Konkret geht es um ein mögliches Verbot für unter 14-Jährige. Vorgestellt wurde die Umfrage heute auf der Republika in Berlin. José Nasjandi aus dem News-Team, was ist da genau bei rausgekommen?
2: Ja, bei dieser Umfrage sagen 66% der Befragten, dass sie ein Verbot von sozialen Medien für Kinder unter 14 Jahren gut fänden. Unterm Strich kann man aber sagen, je höher die Altersgrenze angesetzt ist, desto geringer fällt die Zustimmung aus. Bei Jugendlichen knapp unter 18 kippt das Bild sogar, dann überwiegt die Ablehnung für ein Verbot. Gleichzeitig ist aber die Bevölkerung skeptisch, dass ein Verbot überhaupt irgendwas bringen würde. Fast 60% sagen, sie glauben nicht, dass Kinder sich dadurch tatsächlich von sozialen Medien fernhalten würden.
1: Jetzt haben sich in Berlin ja auch noch einige Fachleute zum Thema geäußert. Wie sehen die das Ganze?
2: Aus der Wissenschaft kommt deutliche Kritik an einem Verbot. Die Fachleute warnen davor, dass pauschale Verbote zwar politisch einfach sind, aber viele Probleme überhaupt nicht lösen. Soziale Medien seien für Jugendliche nicht nur ein Risiko, sondern auch ein wichtiger Raum für Austausch, Information und Teilhabe. Statt eines Verbots fordern Experten deshalb stärkere Regulierungen der Plattformen selbst. Nicht den Kindern sollte was verboten werden, sondern den Plattformen. Ein Verbot für Kinder ist für viele Experten nicht gut begründbar und auch nicht wirklich wirksam.
1: Danke, José. Und jetzt weitere Themen im Überblick. In der schwarz-roten Koalition wird über eine Verlängerung des Tankrabatts diskutiert. Die SPD zeigt sich allerdings zurückhaltend. Das könne man jetzt nicht Monate oder Jahre lang machen, sagte Fraktionschef Miersch dem Sender Welt. CSU-Chef Söder kann sich eine Verlängerung dagegen vorstellen. Der unabhängige Expertenrat für Klimafragen geht davon aus, dass Deutschland seine Klimaziele bis 2030 verfehlen wird. So steht es in seinem neuen Bericht. Das Bundesumweltministerium sieht dagegen nur eine überschaubare Lücke. Einiges hänge davon ab, wie schnell Solar- oder Windanlagen ausgebaut würden, heißt es. In Goch am Niederrhein ist ein abgestellter Imbisswagen explodiert. Verletzt wurde nach Angaben der Polizei niemand. Durch herumfliegende Trümmerteile seien aber mehrere Wohnhäuser und ein Auto beschädigt worden. Die Polizei geht von einem technischen Defekt aus. Möglicherweise ist eine Gasflasche explodiert. Egal ob Veggie-Schnitzel, Sojabratling oder Tofu-Wurst, vegetarische oder vegane Fleischalternativen sind in Deutschland zuletzt immer beliebter geworden. Innerhalb von 6 Jahren hatte sich die Produktion mehr als verdoppelt, aber jetzt scheint der Boom etwas nachzulassen. Im vergangenen Jahr ist die Produktion zum ersten Mal wieder leicht gesunken. Insgesamt wurden knapp 125.000 Tonnen Veggie-Burger und Co. hergestellt. Das ist ein Rückgang um 1,2%. Das hat das Statistische Bundesamt mitgeteilt. Parallel dazu haben die Menschen in Deutschland wieder mehr Fleisch gegessen. Im Schnitt waren es fast 55 Kilo im Jahr. Und das waren die Nachrichten mit Danny Hoppe.
3: Das Wetter hat noch ein paar Schauer für uns mitgebracht heute. Immer mal wieder kommt was runter hier bei uns im Kreis. Das geht auch bis zum Abend noch so. Dann könnten wir tatsächlich ja doch noch ein kleines bisschen Sonne abbekommen. Der Tagestopwert liegt bei 14 Grad heute. Morgen ist ein kleines bisschen mehr drin, bis zu 18 Grad. Da auch mit etwas weniger Regen. Mittwoch landen wir dann bei 17 Grad. Besser ankommen noch mit dem Radio Gütersloh Verkehrsservice. Da solltet ihr gerade sogar noch recht gut durchkommen. Auf die Blitzer müsst ihr aber aufpassen. Da haben wir einige von hier bei uns im Kreis. Unter anderem im Bockhorst auf der Frankfurter Straße in Gütersloh, auf der B51 und auf der Spexader Straße. In Sührenheide blitzt es auf dem Brummelweg in Fahrensell, auf der Fahrenseller Straße in Westerwier, auf der Neuenkirchener Straße und in Badenhorst. Da steht der Blitzer auf der Beckumer Straße. Alles weitere gerne wie immer an die kostenlose 0800 678 5000.
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3: Falls ihr gerade so einen kleinen Durchhänger habt am Montagnachmittag, wir haben einen Energieschub für euch in der Playlist versteckt. Emptiness Machine von Linkin Park spielen wir euch noch in den nächsten 15 Minuten hier im besten Mix. Regina Chaton ist hier. Hi.
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0: Ja, das macht keinen Spaß da draußen gerade mit dem Wetter. Also so gar nicht. Heute Morgen bin ich aufgestanden, dachte mir so, komm, sieht zwar nach Regen aus, aber machst du mal trotzdem eine Runde mit dem Hund. Eine große Runde, also richtig auslasten, bevor es zur Arbeit geht. Gehe ich raus mit ihr. 100 Meter sind wir gelaufen bis zur nächsten Wiese. Da wurden alle Geschäfte erledigt und dann wurde sich umgedreht und einfach wieder nach Hause gesprintet. Also wirklich gesprintet. Ich an der Leine hinter meinem Hund her. Also sie war Gassi mit mir, glaube ich. Also wenn selbst der Hund keinen Bock mehr hat, lange draußen zu bleiben, was soll ich dann da, frage ich mich so. Aber zum Wochenende hin geht's ja wieder bergauf. Das sind die Good News hier an der Stelle. Samstag dann sogar schon 26 Grad. Die Woche danach sieht auch gut aus. Zumindest Stand jetzt noch trocken und so um die 30 Grad. Also deutsches Wetter. Muss man nicht verstehen. Aber hey, dann bekomme ich meinen Hund zumindest wieder vor die Haustür, wenn es dann nicht sogar schon wieder zu warm ist. Ja, sie ist ein bisschen schwierig.
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1: Mit Alex Jakob. Schönen guten Tag. In der schwarz-roten Koalition wird über eine Verlängerung des Tankrabatts diskutiert. Die SPD ist eher skeptisch. CSU-Chef Söder kann sich eine Verlängerung vorstellen. Der unabhängige Expertenrat für Klimafragen geht davon aus, dass Deutschland seine Klimaziele bis 2030 verfehlen wird. Das Bundesumweltministerium sieht dagegen nur eine überschaubare Lücke. Es komme vor allem auf den Ausbau der erneuerbaren Energien an, heißt es. Und jetzt die Nachrichten für den Kreis Gütersloh. Zum langen Wochenende werden tausende Kirmesfans in Gütersloh erwartet. Die Pfingstkirmes auf dem Marktplatz steht an. Die Aufbauarbeiten laufen schon. Melanie Faulhaber berichtet für Radio Gütersloh.
2: Bereits seit Samstag ist der Parkplatz am Gütersloher Marktplatz gesperrt. Die ersten Aufbauarbeiten sind angelaufen. Die Stadt weist darauf hin, dass der Wochenmarkt am Samstag auf den Kolbeplatz verlegt wird. Für die Pfingstkirmes haben sich zahlreiche bekannte Schausteller angekündigt. Unter anderem sind ein 80 Meter hoher Kettenflieger und ein Shaker am Start. Am Freitag wird die Pfingstkirmes dann offiziell eröffnet.
1: Bei Arminia Bielefeld können die Verantwortlichen die neue Saison für die zweite Fußball-Bundesliga planen. Nach dem berauschenden Klassenerhalt gestern mit dem 6:1-Sieg gegen Hertha BSC stellt sich aktuell vor allem die Trainerfrage. Noch steht nicht fest, ob Mitch Kniat weiter im Amt bleiben soll. Ein möglicher Nachfolger könnte der Ex-Kiel-Trainer Marcel Rapp sein, so erste Gerüchte. Klar ist bislang, dass bereits mit Maximilian Bauer eine feste Verpflichtung feststeht. Nach dem Klassenerhalt greift eine Kaufpflicht für den Innenverteidiger. In der Bielefelder Innenstadt ist in der vergangenen Nacht ein Wettbüro überfallen worden. Der unbekannte Täter soll einen Mitarbeiter vor dem Geschäft an der Detmolder Straße mit einem Messer bedroht und Bargeld gefordert haben. Der Angestellte händigte Geld aus und der Mann floh. Er stieg als Beifahrer in einen schwarzen Kleinwagen ein. Die Polizei ist auf der Suche nach Zeugen. 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
3: Das Wetter. Das ist heute eine wilde Mischung aus allem. Erstmal noch viel Regen, hin und wieder mal vielleicht ein paar kleine Pausen, aber überwiegend nass hier Montagnachmittag mit bis zu 14 Grad. Später am Nachmittag könnten sich die Wolken aber dann doch noch etwas lichten und wir bekommen noch ein bisschen Sonne ab. Morgen wird es dafür weniger wild, bleibt aber eher zugezogen mit bis zu 18 Grad und Mittwoch dann 17 Grad.
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3: Besser ankommen noch mit dem Radio Gütersloh Verkehrsservice. Da können wir direkt auf die Blitzer schauen. Die stehen immer noch in Batenhorst auf der Beckumer Straße. In Fahrensell wird geblitzt auf der Fahrensäller Straße, in Sürenheide auf dem Brummelweg. In Gütersloh steht der Blitzer immer noch auf der Specksader Straße und am Nordring. Und in Bockhorst haben wir auch einen Blitzer auf der Dissener Straße. Alles Weitere gerne wie immer an unsere kostenlose 0800 678 5000.
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3: Und da geht's gleich schon in die letzte Geldregenrunde hier am Montagnachmittag. Gleich nach drei Songs habt ihr nochmal die Chance, euch ein bisschen die Taschen voll zu machen nach diesem langen Wochenende. Da ist bestimmt ein bisschen Platz jetzt im Portemonnaie. Könnt ihr alles auffüllen jetzt gleich in der nächsten Viertelstunde im Geldregen. Regina Chaton ist hier. Hi.

0: war 3:45, eine Runde geht noch.
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0: Zumindest für heute ist das die Finalrunde hier in der Finalwoche am Montag. Wir spielen ja nur noch bis Freitag mit euch um richtig viel Geld. Also wenn ihr für das anstehende Sommerwochenende noch das passende Outfit braucht oder zum Beispiel ein Cabrio oder so, dann seid ihr auf jeden Fall richtig bei meinem Kollegen Henrik Frost.
2: Ja, wir sind bereit hier im landesweiten Geldregenstudio. Bei mir am Telefon ist Lilly. Hallo.
3: Hi.
2: Du freust dich auf eine Runde Geldregen mit mir, denn du möchtest wegfahren, habe ich doch richtig verstanden, ne?
3: Genau, in Urlaub, das wäre schön.
2: Das wollen, glaube ich, viele. Wo soll es denn für dich hingehen?
3: Ans Blaue Meer.
2: Das liegt wo?
3: Egal wo, Hauptsache blau. Meine Jungs haben sich das Blaue Meer gewünscht.
2: Wo wart ihr denn zuletzt?
3: An der Nordsee und da war das nicht blau genug, den Jungs.
2: Ach, da wurde sich beschwert?
3: Ja, die wollten schon gerne so ein paar Fische sehen und ja.
2: Ja, ich verstehe. Sonne, Strand und blaues Wasser, ja?
3: Genau.
2: Lilly, dann können wir vielleicht nachhelfen mit ein bisschen Geld aus dem Geldregen.
3: Ja.
1: 200 Euro.
3: Weiter.
1: 1.300 Euro.
3: Weiter.
1: 5.200 Euro.
3: Weiter.
1: 10.000 Euro.
3: Weiter.
1: 15.000 Euro.
3: Stopp. Oh mein Gott.
2: Lilly?
3: Ja?
2: Hast du gerade oh mein Gott gesagt?
3: Ja.
2: Warum?
3: Ich glaub's nicht.
2: Damit verbringt ihr aber direkt mal einen ganzen Monat am Meer.
3: Ja, wir schaffen es. Ich bin am Zittern, ich glaub's nicht.
2: Ach ja, eine Woche am Meer oder zwei oder drei. Lilly kann sich das jetzt auf jeden Fall leisten. Für heute machen wir den Geldregen zu. Wobei, das stimmt auch nicht ganz. Ich lasse euch ja den Feierabenddeal da. Unter allen, die sich noch bis heute Mitternacht bewerben auf der landesweiten Geldregen-Hotline, verlosen wir 500 Euro. Und da gibt es keinen Blitz, da gibt es keinen Weiter, da gibt es keinen Stopp. Macht einfach mit hier auf der Nummer und ich wünsche euch einen schönen Feierabend.
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1: Mit Danny Hoppe. Guten Tag. Seit Anfang Mai gilt bei uns der Tankrabatt. Seitdem hat sich die Lage an den Tankstellen etwas entspannt. Trotzdem bleiben die Preise für Benzin und Diesel weiter hoch. Deshalb wird in der Politik darüber diskutiert, den Tankrabatt noch einmal zu verlängern. Denn er gilt ja nur noch bis Ende Juni. Und da zeigt sich, in der schwarz-roten Koalition hat man unterschiedliche Ansichten, wie es weitergehen soll. Hosenas Jandi aus dem News-Team. Wer will denn was in der Bundesregierung?
2: Na, große Zurückhaltung gibt es bei der SPD. SPD-Fraktionsvize Zorn sagt zum Beispiel, dauerhaft könne die Senkung der Energiesteuer keine Lösung sein. Und Fraktionschef Mirsch hat bei Welt TV klargestellt, diese sogenannte Gießkanne lasse sich nicht über Monate oder Jahre fortführen. Beide verweisen darauf, dass die Maßnahme zwar kurzfristig helfe, langfristig aber überhaupt nicht geeignet sei und stattdessen gezieltere Entlastungen für kleinere und mittlere Einkommen nötig seien. Ganz anders sieht das CSU-Chef Söder. Der bayerische Ministerpräsident sagte in der Talkshow von Karin Mioska, der Tankrabatt scheine zu wirken und man müsse, wenn die Preise hoch blieben, über eine Verlängerung zumindest diskutieren. Alle blicken jetzt auf den Kanzler, da wird es möglicherweise bald ein Machtwort dazu geben.
1: Danke, José. Und jetzt weitere Meldungen im Überblick. Vor dem Kölner Landgericht hat der Prozess gegen einen 20-jährigen Autofahrer begonnen. Er soll vor rund einem Jahr in Hürth eine rote Ampel überfahren und eine Gruppe Grundschüler erfasst haben. Eine 10-jährige Schülerin und ein 25 Jahre alter Schulbegleiter waren dabei ums Leben gekommen. Der unabhängige Klimarat geht davon aus, dass Deutschland seine Klimaziele deutlich verfehlen wird. Die Bundesregierung bewertet die Entwicklung beim CO2-Ausstoß zu optimistisch, vor allem im Energiesektor und bei Gebäuden, heißt es im neuen Bericht. Zum ersten Mal seit 35 Jahren stellt die CDU in Rheinland-Pfalz wieder den Ministerpräsidenten. Am Mittag wurde Gordon Schnieder im Mainzer Landtag zum neuen Regierungschef gewählt. Er regiert in Zukunft zusammen mit der SPD, die vorher mehr als 3 Jahrzehnte die stärkste Kraft in Rheinland-Pfalz war. Die Odyssee der Hondius ist vorbei. Nach dem Hunter-Virus-Ausbruch ist das Kreuzfahrtschiff heute in Rotterdam eingetroffen. An Bord waren noch 27 Menschen. Dabei handelt es sich um 25 Besatzungsmitglieder, einen Arzt und eine Pflegekraft. Bei keinem von ihnen wurden bisher Symptome einer Infektion festgestellt. Trotzdem geht es für sie jetzt erstmal in Quarantäne. Auch die Leiche der verstorbenen Deutschen sollte nach Behördenangaben von einem spezialisierten Bestattungsunternehmen von Bord geholt werden. Sie soll in ein Krematorium in der Nähe des Amsterdamer Flughafens gebracht werden. Ihre Asche werde dann der Familie übergeben, heißt es. Die Weltgesundheitsorganisation will nicht ausschließen, dass bei Passagieren und Besatzungsmitgliedern noch weitere Fälle auftreten könnten. Das Risiko für die Allgemeinbevölkerung schätzt sie aber weiter als gering ein. Und das waren die Nachrichten mit Danny Hoppe.
3: Dann werfen wir noch einen Blick aufs Wetter. Das ist mittlerweile keine Überraschung mehr. Heute begleiten uns vor allem Schauer durch den Montagnachmittag. Ein paar Regenpausen gibt es zwischendurch mal, dazu dann bis zu 14 Grad. Später eher so gegen Abend, schafft es dann aber doch nochmal die Sonne kurz durch hier bei uns im Kreis. Mit der geht es dann auch in den Abend rein. Morgen sollte es sich dann erstmal ausgeregnet haben, zumindest bis zum Abend hin. Dazu schaffen wir 18 Grad und Mittwoch dann 17 Grad. Besser ankommen noch mit dem Radio Gütersloh Verkehrsservice. Da können wir direkt auf die Blitzer schauen. Die stehen immer noch in Badenhorst auf der Beckumer Straße. In Fahrensell wird geblitzt auf der Fahrenseller Straße, in Sürenheide auf dem Brummelweg. In Gütersloh steht der Blitzer immer noch auf der Specksader Straße und am Nordring. Und in Bockhorst haben wir auch einen Blitzer auf der Dissener Straße. Alles Weitere gerne wie immer an unsere kostenlose 0800 678 5000.
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3: Boah, dieses lange Wochenende war auch wieder so ein Ding, ne? Habt ihr euch schnell erholt heute von eurem Wochenende? Ich habe mich ja voll gefreut über meinen Brückentag, war noch sehr stolz auf mich, dass ich mir den freigenommen habe letzte Woche. Heute Morgen dachte ich so, krass, ich muss erstmal klarkommen. Ich bin nicht fähig, hier zu arbeiten heute. Ihr habt das hoffentlich schon lange hinter euch gelassen und es geht jetzt in den wohlverdienten Feierabend rein. Da bringe ich euch durch heute. Regina Chaton ist hier. Hi. Mhm.

0: Also Rosen im Asphalt erzählt die Geschichte von zwei Frauen, die sich in schwierigen Zeiten kennenlernen und trotz vieler Rückschläge eine enge Freundschaft aufbauen. 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
1: Mit Alex Jakob. Schönen guten Tag. Der Tankrabatt könnte in Deutschland nochmal verlängert werden. In der Bundesregierung wird darüber diskutiert. Bislang gilt die Maßnahme bis Ende Juni. Die SPD ist skeptisch, ob eine Verlängerung sinnvoll sei. Die geplante Diätenerhöhung für die Bundestagsabgeordneten wird offenbar ausgesetzt. Ursprünglich sollten die Bezüge Anfang Juli um rund 500 Euro steigen. Grund dafür seien die anstehenden Reformen. Und jetzt die Nachrichten für den Kreis Gütersloh. In Gütersloh laufen die Aufbauarbeiten zur Pfingstkirmes am kommenden Wochenende. Der Parkplatz am Marktplatz ist bereits seit dem vergangenen Wochenende gesperrt. Zahlreiche bekannte Schaustellerbetriebe kommen mit ihren Karussells, darunter auch ein 80 Meter hoher Kettenflieger. Die Pfingstkirmes startet dann am Freitag und geht bis einschließlich Montag. Einen Tag nach dem Klassenerhalt in der zweiten Fußball-Bundesliga geht Arminia Bielefeld schon in die Kaderplanung für die kommende Saison. Dabei steht aktuell noch nicht fest, ob Mitch Kniat Trainer bei Arminia Bielefeld bleibt. Mario Alexander Unger fasst zusammen, was wir bislang wissen.
2: Das Ziel Klassenerhalt ist erreicht. Ob die Art und Weise für die sportliche Geschäftsführung bei Arminia reicht, um den Trainer weiter zu beschäftigen, steht aktuell noch nicht fest. Es kursieren bereits Namen möglicher Nachfolger. Heiß gehandelt wird derzeit der Ex-Kieler Marcel Rapp. Im Kader steht mit Maximilian Bauer der erste Neuzugang schon fest, denn durch den Klassenerhalt greift eine vertragliche Kaufpflicht der Arminia für den Innenverteidiger.
1: In Steinhagen ist die Polizei auf der Suche nach der Ursache für einen Garagenbrand. Am frühen Abend war das Feuer in der Osterfeldstraße ausgebrochen. Mehr Infos hat Melanie Faulhaber für Radio Gütersloh.
3: Bei dem Feuer sind zwei Menschen schwer verletzt worden. Sie wurden ins Krankenhaus gebracht. Die Feuerwehr konnte ein Übergreifen der Flammen auf das angrenzende Wohngebäude verhindern. Offenbar kam es an einer Gasflasche zu Flammenbildung, heißt es von der Polizei. Die weiteren Ermittlungen laufen. Die Garage brannte vollständig aus. Ein darin geparktes Auto wurde durch den Brand komplett zerstört.
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4: Und das Wetter hat noch ein paar Schauer für uns mitgebracht heute. Immer mal wieder kommt was runter hier bei uns im Kreis. Das geht auch bis zum Abend noch so. Dann könnten wir tatsächlich ja doch noch ein kleines bisschen Sonne abbekommen. Der Tagestopwert liegt bei 14 Grad heute. Morgen ist ein kleines bisschen mehr drin, bis zu 18 Grad. Da auch mit etwas weniger Regen. Mittwoch landen wir dann bei 17 Grad. Besser ankommen noch mit dem Radio Gütersloh Verkehrsservice. Ihr meldet uns einen Blitzer in Sürenheide auf der Sürenheider Straße. In Fahrensell steht er immer noch auf der Fahrenseller Straße. In Badenhorst immer noch auf der Beckumer Straße. Dann haben wir noch die Blitzer in Gütersloh. Einmal am Nordring und einmal auf der Specksader Straße. Und dann blitzt es auch in Bockhorst immer noch auf der Dissener Straße. Sollte euch noch was auffallen, Blitzer, Staus oder Störungen, dann gerne wie immer an die kostenlose 0800 678 5000.
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4: Regina Chaton ist hier. Schönen Nachmittag, schönen Feierabend, was auch immer ihr macht. Kommt gut durch.

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1: Mit Danny Hoppe, guten Tag. Der Tankrabatt der Bundesregierung soll uns an der Tankstelle entlasten. Ende Juni läuft er aber schon wieder aus und damit ausgerechnet wenige Wochen vor den Sommerferien in NRW. Und in der Bundesregierung sorgt der Tankrabatt schon wieder für Diskussionen. Im Raum steht unter anderem die Frage, ob er verlängert werden soll. CSU-Chef Söder kann sich das gut vorstellen, die SPD weniger. Hossein Asyandi aus dem News-Team, weiß man denn inzwischen, ob der Rabatt auch wirklich bei uns ankommt?
2: Ja, das ist tatsächlich nicht so leicht zu beantworten. Die Monopolkommission kommt zu dem Schluss, dass der Rabatt inzwischen weitgehend weitergegeben wird. Das IFO-Institut sieht das aber kritischer. Laut IFO-Experte Neumeier ist die Weitergabe unvollständig, zuletzt sogar leicht gesunken. Unterm Strich sind die Spritpreise aktuell rund 17 bis 22 Cent günstiger als vor dem Rabatt. Aber ob das allein am Tankrabatt liegt oder auch am schwankenden Ölpreis, das lässt sich nicht sauber trennen.
1: Ja, die Bundesregierung ist sich ja nicht einig, wie es weitergehen soll. Was sagen denn die Experten dazu?
2: Ja, IFO-Experte Neumeier ist da ziemlich klar, er hält eine Verlängerung für nicht ratsam. Erstens, weil eben nicht sicher ist, dass das Geld wirklich beim Verbraucher landet. Zweitens, weil der Tankrabatt eine teure und wenig zielgenaue Maßnahme ist. Auch gut verdienende Autofahrer profitieren davon nämlich. Und drittens macht er ein grundsätzliches Argument. Die hohen Spritpreise sind eine Folge von knapper werdendem Rohöl. Wer jetzt den Preis künstlich drückt, der regt ja eher zum Verbrauch an. Also das Gegenteil von dem, was eigentlich nötig wäre. Der ADAC dagegen macht Druck und fordert, dass spätestens Mitte Juni, also in einem Monat spätestens, eine Entscheidung dazu getroffen werden sollte.
1: Danke, Rossi. Und jetzt weitere Meldungen im Überblick. Im Iran-Krieg hat Teheran neue Verhandlungsvorschläge an die USA übermittelt. Das hat das iranische Außenamt bestätigt. Zu den Inhalten äußerte es sich aber nicht. Vorher hatte US-Präsident Trump dem Iran gedroht, die Uhr ticke. Der Iran solle sich besser schnell bewegen, sonst werde von ihm nichts mehr übrig bleiben. Die österreichische Polizei hat rund 500 Cyberangriffe auf den Eurovision Song Contest registriert. Sie hätten sich gegen die ESC-Website und das System der Zutrittsbereiche gerichtet. Die Angreifer hätten versucht, Systeme zu stören, zu verlangsamen oder auszuschalten. Allerdings seien alle Sabotageversuche gescheitert, heißt es. Bei einem Schulbusunfall im Münsterland sind 15 Menschen verletzt worden. In Wettringen im Kreis Steinfurt war der Bus mit einem Auto zusammengestoßen. Warum, ist noch unklar. Nach Angaben der Polizei wurden die beiden Fahrer jeweils schwer verletzt. Eine Lehrerin und 12 von 24 Kindern erlitten leichte Verletzungen. Buckelwal Timmy ist tot, das wissen wir seit dem Wochenende und er wird wohl in Dänemark bleiben. Das hat das Umweltministerium von Mecklenburg-Vorpommern mitgeteilt. Man gehe außerdem davon aus, dass Timmy schon mindestens eine Woche tot sei, wahrscheinlich sogar noch länger. Unklar ist auch noch, woran er genau starb. Weil er schon länger tot sei, werde es immer schwieriger, ihn zu untersuchen, sagt das Deutsche Meeresmuseum. Dafür müsste er aber sehr schnell in einen Hafen oder an den Strand geschleppt werden, heißt es. Das sei nach Angaben der dänischen Behörden aber nicht geplant. Und das waren die Nachrichten mit Danny Hoppe.
3: Wir schauen aufs Wetter. Da klart es gegen Abend wieder etwas auf. Später bekommen wir sogar noch ganz kurz die Sonne zu sehen. Das Ganze bei 14 Grad maximal. Morgen wird es dann aber wieder etwas bewölkter draußen. Dafür geht's aber erstmal wieder trocken durch den Tag. Dazu etwas wärmere 18 Grad. Mittwoch dann aber wieder die Mischung aus allem. Wolken, Regen, Wind, stellenweise aber auch etwas Sonne am Abend. Das Ganze dann bei 17 Grad. Besser ankommen noch mit dem Radio Gütersloh Verkehrsservice. Da stockt es gerade auf der B61. Bielefeld Richtung Reda-Wiedenbrück zwischen Südring und der Anschlussstelle Reda-Wiedenbrück. 20 Minuten plus etwa 5 Kilometer stockender Verkehr. Also da müsst ihr gerade erstmal noch geduldig sein. Geblitzt wird ansonsten noch in Badenhorst auf der Beckumer Straße. Wir haben einen Blitzer in Westerwier auf der Neunkirchener Straße. Dann haben wir noch einen Fahrensell auf der Fahrenseller Straße, in Sürenheide auf der Sürenheider Straße. In Gütersloh steht er immer noch auf der Specksader Straße. In Brockhagen wird geblitzt auf der Brockhagener Straße. Dann noch zwischen Reda und Herzebrock auf der Herzebrocker Straße. Und wir haben noch den Blitzer in Bockhorst auf der Dissner Straße. Alles weitere gerne an die kostenlose 0800 678 5000.
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3: Was ist die höchste Summe, die ihr jemals für ein Konzertticket gezahlt habt? Also bei mir waren das letztes Jahr knapp 300 Euro für Billie Eilish in Hannover. Danach gab es erstmal einen Monat Nudeln mit Ketchup zu essen bei mir. Es wird immer schlimmer, wirklich, mit diesen Konzerttickets. Mittlerweile finden das die Musiker selbst gar nicht mehr so cool, was da auf den ganzen Plattformen passiert. Und die haben sich jetzt zusammengetan und einen offenen Brief geschrieben. So, über das Thema quatschen wir gleich nach drei Songs hier bei mir, Regina Chaton. Hi. Baby.

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0: tausende Tickets zu kaufen. Mario Graute, Co-Geschäftsführer von Pro Musik, erklärt, wie das funktioniert.
1: Die haben dann in dem Moment tausende Kaufversuche pro Sekunde und sagen, wir umgehen mal kurz die Warteschlange, in denen wir als Fans schon des Öfteren gesteckt haben. Und ein Bot hat dadurch natürlich einen Zugriff auf ein Riesenkontingent von Karten, die dann gesichert werden für den Weiterverkauf auf den Zweitmarkt.
2: Ja, das hat dann ja nicht nur Folgen für die Fans, sondern auch Folgen für die Musikbranche, ne?
0: Genau, denn wenn ich 500 Euro für Taylor Swift ausgebe, dann gehe ich vielleicht auf keine anderen Konzerte mehr, weil das Geld fehlt. Die Folge, darunter leiden dann besonders Nachwuchsbands und auch kleinere Live-Locations.
2: Und sowas finden die Künstler selbst mittlerweile gar nicht cool. Die haben jetzt einen offenen Brief an die Regierung geschrieben und fordern da schärfere Regeln gegen genau solche Preise. Unterschrieben unter anderem von der Campino, von den Toten Hosen, den Ärzten und Johannes Oerding.

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2: Mit Alex Jakob, schönen guten Tag. Der Tankrabatt sorgt schon wieder für Diskussionen in der Politik. Ob der Rabatt überhaupt bei uns Verbrauchern ankommt, ist weiterhin unklar. Laut Experten sei die Maßnahme keine zielgerichtete Entlastung. Die SPD ist skeptisch für eine Verlängerung, die CSU sieht die Möglichkeit positiv. Im Iran-Krieg hat Teheran neue Verhandlungsvorschläge an die USA übermittelt. Das haben die USA bestätigt. Details sind allerdings nicht genannt worden. Und jetzt die Nachrichten für den Kreis Gütersloh. Zum langen Wochenende werden tausende Kirmesfans in Gütersloh erwartet. Die Pfingstkirmes auf dem Marktplatz steht an. Die Aufbauarbeiten laufen schon. Melanie Faulhaber berichtet für Radio Gütersloh.
3: Bereits seit Samstag ist der Parkplatz am Gütersloher Marktplatz gesperrt. Die ersten Aufbauarbeiten sind angelaufen. Für die Pfingstkirmes haben sich zahlreiche bekannte Schausteller angekündigt. Unter anderem sind ein 80 Meter hoher Kettenflieger und ein Shaker am Start. Am Freitag wird die Pfingstkirmes dann offiziell eröffnet.
2: Die Agentur für Arbeit ist Vermittlerin für den Arbeitsmarkt und soll Menschen helfen, den passenden Job zu finden. Sie ist aber auch Arbeitgeberin und das soll in einem Online-Vortrag vorgestellt werden. Wer auf der Suche nach einer Ausbildung oder einem dualen Studium ist, kann bei der Infoveranstaltung Einblicke in die Arbeitsfelder bekommen. Der Vortrag findet am 3. Juni statt und ist kostenlos. Wie ihr euch anmeldet, steht auf radiogütersloh.de. Nach Schüssen auf einen 45-Jährigen ist ein junger Mann aus Spenge im Nachbarkreis Herford in Untersuchungshaft gesteckt worden. Eine Mordkommission ermittelt wegen versuchten Totschlags. Der Mann soll am Wochenende in Bielefeld nach Streitereien den Mann schwer verletzt haben. Das Opfer saß in einem Transporter. Der Fahrer des Fahrzeugs brachte den Schwerverletzten in ein nahegelegenes Krankenhaus. Der 21-Jährige aus Spenge konnte am frühen Sonntagmorgen nach kurzer Verfolgungsfahrt in Jöllenbeck festgenommen werden. Die U18-Mädchenmannschaft des Wiedenbrücker TV hat sich in Berlin die deutsche Rugby-Meisterschaft gesichert. Mit 14 Spielerinnen reiste das Team nach Berlin, nachdem man sich zuvor an 6 Ligaspieltagen erfolgreich für das Finalturnier der besten 4 Mannschaften Deutschlands qualifiziert hatte. Der Wiedenbrücker TV dominierte das Turnier und gewann alle 3 Spiele deutlich. Und mehr Nachrichten findet ihr auch jederzeit bei uns im Netz auf radiogütersloh.de.
4: Und der Blick aufs Wetter. Da erwartet uns ein recht schöner Abend. Es wird wieder trocken. Vereinzelt zeigt sich auch die Sonne noch mal kurz hier bei uns im Kreis. 14 Grad gibt es dazu maximal. Morgen schaffen wir dann die 18 Grad. Viele Wolken sind auch hin und wieder mit dabei, aber auch ein paar Sonnenstrahlen. Vor allem am Vormittag bekommen wir die ab. Mittwoch dann 17 Grad und wieder etwas mehr Regen. Besser ankommen noch mit dem Radio Gütersloh Verkehrsservice. Es stockt noch ein bisschen auf der B61 zwischen dem Südring und der Anschlussstelle Reda-Wiedenbrück. Dichter Verkehr gerade mindestens 7 Minuten plus. Ansonsten sieht's aber gut aus gerade hier bei uns im Kreis auf den Straßen. Ihr solltet gut durchkommen. Wir haben aber noch ein paar Blitzer. Ihr müsst aufpassen, unter anderem zwischen Herzebrock und Reda. Da wird geblitzt auf der B64. In Badenhorst steht immer noch der Blitzer auf der Beckumer Straße. Wir haben den Blitzer in Fahrensell noch auf der Fahrenseller Straße. In Sürenheide auf der Sürenheider Straße. Dann wird noch geblitzt in Gütersloh auf der Ferler Straße und der Specksader Straße. Und wir haben noch den Blitzer in Bockhorst, der steht auf der Dissener Straße. Wenn euch doch noch was auffällt, dann gebt gerne Bescheid. Das geht wie immer über unsere kostenlose 0800 678 5000.
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4: Kommt entspannt in den Feierabend rein. Ich begleite euch noch ein Stück dabei. Regina Chaton ist hier im Studio. Hi.

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0: Also wenn wir das Sommerwetter schon nicht hier bei uns im besten Kreis abbekommen, dann aber im besten Mix. Und genau dafür sorgt jetzt meine Kollegin Leslie Runde aus der Radio Gütersloh Morning Show.
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2: Es gibt ja Künstler, die hört man und sofort hat man Bilder im Kopf. Bei DJ Ugel ist das eigentlich immer Sonne, Beachclub, irgendwo am Wasser und Leute tanzen barfuß im Sand. Der Typ schafft's wirklich, dass gefühlt jeder seiner Songs nach Sommerurlaub klingt.

Und genauso ist das auch bei seiner Nummer Jamaican Bam Bam. Warme Beats, entspannter Vibe, bisschen Sonnenuntergang, bisschen Cocktail in der Hand und komplett dieses heute machen wir uns keinen Stress mehr Gefühl. Also kurz Alltag ausblenden und gedanklich Richtung Strand verschwinden. Mein Hit-Tipp des Tages, Ugel mit Jamaican Bam Bam.

jetzt neu bei uns. 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

0: Ed Sheeran macht hier den Schluss zum Ende dieser Nachmittagssendung. Regina Chaton ist hier. Ich bin jetzt auch hier in meinem Feierabend angekommen. Ihr hoffentlich auch. Wer noch ein bisschen unterwegs ist oder ein bisschen Begleitung braucht, bei was auch immer ihr jetzt noch vorhabt, die Kollegin Marlene Sokol nimmt euch jetzt mit hier in unsere Spätschicht. Ich wünsche euch ganz viel Spaß mit der Marlene. Macht euch einen schönen Abend und mich hört ihr morgen wieder. Bis dann.
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1: Mit Danny Hoppe. Guten Abend. Die Spritpreise sind weiter hoch und deshalb denken sich inzwischen offenbar viele Autofahrer, vielleicht wäre der Umstieg aufs E-Auto doch nicht so eine schlechte Idee. Das zeigt eine neue Umfrage der Versicherung DEVK. Demnach kann sich inzwischen rund jeder siebte Besitzer eines Benziners oder Diesels vorstellen, ein E-Auto zu kaufen. Was auch noch dazu beiträgt, ist die neue staatliche Förderung. Ab morgen können dafür die ersten Anträge gestellt werden. Rosenas Jandi aus dem News-Team. Wer kann die neue Förderung alles bekommen?
2: Diese Förderung richtet sich vor allem an Privatleute mit kleinerem oder mittlerem Einkommen. Anspruch haben Menschen mit einem Haushaltseinkommen von maximal 80.000 Euro im Jahr. Familien mit Kindern dürfen etwas mehr verdienen. Und gefördert werden neue, vollelektrische Autos und bestimmte Plug-in-Hybride. Wer ein E-Auto kauft, kann je nach Einkommen und Kinderzahl bis zu 6.000 Euro bekommen. Wichtig ist auch, das Auto muss mindestens 3 Jahre lang behalten werden.
1: Ja, erklär doch nochmal kurz, wie kommt man an das Geld?
2: Ja, diese Anträge laufen komplett online über das Bundesamt BAFA. Dafür braucht man unter anderem den Kauf- oder Leasingvertrag, den Fahrzeugschein und die letzten Steuerbescheide. Außerdem braucht man ein sogenanntes Bund-ID-Konto, zum Beispiel über den Personalausweis. Die Förderung gilt übrigens rückwirkend für alle förderfähigen Fahrzeuge, die seit dem 1. Januar neu zugelassen wurden.
1: Danke, José. Und jetzt weitere Meldungen im Überblick. In der schwarz-roten Koalition wird aktuell über eine Verlängerung des Tankrabatts diskutiert. Ein Sprecher der Bundesregierung hielt sich dazu heute aber bedeckt. Man stelle fest, dass die Maßnahmen momentan wirkten, sagte er. Ende Juni oder zu einem gegebenen Zeitpunkt wolle man dann entscheiden, wie die Situation sich auswirke. Der unabhängige Expertenrat für Klimafragen geht davon aus, dass Deutschland seine Klimaziele bis 2030 verfehlen wird. So steht es in seinem neuen Bericht. Das Bundesumweltministerium sieht dagegen nur eine überschaubare Lücke. Einiges hänge davon ab, wie schnell Solar- oder Windanlagen ausgebaut würden, heißt es. Nach dem Ausbruch eines Tigers in der Nähe von Leipzig ermittelt jetzt die Staatsanwaltschaft. Es gehe um fahrlässige Körperverletzung durch Unterlassen, sagte eine Sprecherin. Die Polizei hatte den Tiger gestern erschossen. Er war aus dem Gehege einer Ex-Zirkusartistin entkommen und hatte einen Mann schwer verletzt. Die Odyssee der Hondius ist vorbei. Nach dem Hunter-Virus-Ausbruch ist das Kreuzfahrtschiff heute in Rotterdam eingetroffen. An Bord waren noch 27 Menschen. Dabei handelt es sich um 25 Besatzungsmitglieder, einen Arzt und eine Pflegekraft. Die ersten von ihnen haben das Schiff inzwischen verlassen. In weißen Schutzanzügen betraten sie den Hafen von Rotterdam. Dort wurde für sie ein Quarantäne-Containerdorf aufgebaut. Dort müssen sie erstmal bleiben, auch wenn bisher bei keinem von ihnen Symptome einer Infektion festgestellt wurden. Auch die Leiche der verstorbenen Deutschen soll von einem spezialisierten Bestattungsunternehmen von Bord geholt werden. Sie soll dann in ein Krematorium in der Nähe des Amsterdamer Flughafens gebracht werden. Ihre Asche werde dann der Familie übergeben, teilte die niederländische Gesundheitsbehörde heute mit. Und das waren die Nachrichten mit Danny Hoppe.
3: Der Blick aufs Wetter. Es bleibt erstmal durchwachsen. Auch morgen am Dienstag sehen wir zwischendurch zwar immer mal ein bisschen blauen Himmel, aber Regen ist wohl auch wieder mit dabei. Höchstwerte so um 18 Grad. Und am Mittwoch geht's dann ziemlich genau so weiter. Besser ankommen mit dem Radio Gütersloh Verkehrsservice. Heute Abend wird geblitzt in Gütersloh, einmal am Nordring und dann noch Schwexader Straße, in Bockhorst, Dissener Straße, in Badenhorst, Beckumer Straße, bei euch in Sürenheide am Rummelweg und in Fahrenseller Straße. Kommt gut durch diesen Montagabend.
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3: Nee, heute leider Marlenes Montag ohne Marlene Sokol hier in der Spätschicht. Das Marlenchen hat's erwischt, so wie echt viele gerade, ne? Sind ja echt viele am Kränkeln. Gute Besserung Malle und gute Besserung alle, die gerade am Bett kleben. Ich bin Jonas Rieck und freue mich sehr, dass wir stattdessen diesen Montagabend zusammen verbringen. Wir starten ganz entspannt rein mit Michael Jackson. Schön, dass ihr mit dabei seid.

0: Schönen Montagabend zusammen. Viertel nach sechs haben wir's.
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0: Kennt ihr diese Partys, wo man das Gefühl hat, okay, DJ, du machst doch gerade hier Musik für dich selbst, aber doch nicht für die Leute, die hier sind. Weil er nur Musik spielt, die er kennt und die er unfassbar abfeiert, aber alle anderen keine Ahnung, was das für Musik ist. Das hatte ich letztens. Ich war auf einer Lady Gaga-Feier und ich dachte, ja, okay, geil. Ich habe mich auf die Bretter gefreut, ne? Hier, Alejandro, Born This Way, The Edge of Glory, Paparazzi, Abracadabra, Pokerface, Bad Romance und wie sie alle heißen. Aber hat er nicht gespielt. Also ganz zwischendurch nochmal irgendwelche Bretter, die ich kannte. Und sonst nur ganz viel Nische.

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1: Mit Alex Jakob. Schönen guten Abend. In Gütersloh laufen die Aufbauarbeiten zur Pfingstkirmes am kommenden Wochenende. Der Parkplatz am Marktplatz ist bereits seit dem vergangenen Wochenende gesperrt. Zahlreiche bekannte Schaustellerbetriebe kommen mit ihren Karussells, darunter auch ein 80 Meter hoher Kettenflieger. Die Pfingstkirmes startet dann am Freitag und geht bis einschließlich Montag. In der Bielefelder Innenstadt sind Ladendiebe mit einem Auto in eine Fensterfront gefahren, um in einen Handyshop an der Bahnhofstraße einzubrechen. Die Unbekannten setzten den Wagen rückwärts in die Fensterscheiben, bis sie zu Bruch gingen. Dann durchsuchten sie zwei Verkaufsräume, sie klauten aber nichts. Nur wenige Meter weiter brachen dann Unbekannte in einen weiteren Mobilfunkladen ein. Sie zerschlugen eine Scheibe, um in den Laden zu kommen. Dann entwendeten die Täter zwei Handyattrappen. Das Auto hatte ein Kennzeichen aus Unna und war laut Polizei zuvor in Lünen gestohlen worden. Die weiteren Ermittlungen laufen. Bei Arminia Bielefeld können die Verantwortlichen die neue Saison für die zweite Fußball-Bundesliga planen. Nach dem berauschenden Klassenerhalt gestern mit dem 6:1-Sieg gegen Hertha BSC stellt sich aktuell vor allem die Trainerfrage. Noch steht nicht fest, ob Mitch Kniat weiter im Amt bleiben soll. Ein möglicher Nachfolger könnte der Ex-Kiel-Trainer Marcel Rapp sein, so erste Gerüchte. Klar ist bislang, dass bereits mit Maximilian Bauer eine feste Verpflichtung feststeht. Nach dem Klassenerhalt greift eine Kaufpflicht für den Innenverteidiger. Und mehr Nachrichten findet ihr auch jederzeit bei uns im Netz auf radiogütersloh.de.
2: Zwischendurch mal ein bisschen blauer Himmel, aber auch wieder Schauer dabei. So sieht's Wetter aus morgen bei uns am Dienstag mit etwa 18 Grad in der Spitze. Bleibt's angenehm mild immerhin, auch am Mittwoch wechselhaft mit Sonne, Wolken, Regen im Mix. Besser ankommen mit dem Radio Gütersloh Verkehrsservice. Heute Abend wird geblitzt in Gütersloh, einmal am Nordring und dann noch Spexader Straße, in Bockhorst, Dissener Straße, in Badenhorst, Beckumer Straße, bei euch in Sürenheide am Rummelweg und in Fahrensell, Fahrenseller Straße. Komm gut durch diesen Montagabend.
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2: Hey zusammen, ich hoffe, ihr seid richtig gut in diese neue Woche gestartet. Ich ehrlich gesagt nicht so. Bei mir war heute Morgen irgendwie ein bisschen holprig. Ich kurz schlechte Laune, ein bisschen nöckelig gewesen. Aber jetzt geht's wieder. Jetzt, wo ich hier stehe, erst recht. Und vor allen Dingen, wenn wir solche Musik zusammen hören. Alex Warren, unfassbares Brett. Fever Dream spiele ich uns hier in der Spätschicht. Schönen Montagabend zusammen.

0: Jason Derulo hier für euch gespielt am Montagabend in der Spätschicht mit Savage Love. Apropos Love, ich habe letztens ein Reel gesehen bei Instagram, da hat so eine ältere Frau erzählt, dass sie froh ist, früher aufgewachsen zu sein und ihren Mann kennengelernt zu haben, weil es heute gar nicht mehr so einfach ist und auch irgendwie nicht mehr so schön. Sie sagt, Zuverlässigkeit und Vertrauen, die gibt's heute einfach nicht mehr so, wie es früher gegeben hat. Und ich fürchte, dass sie recht haben könnte, wenn ich sowas hier lese. Laut einer Umfrage des Digitalverbands Bitkom hat fast jeder oder jede vierte schon mal heimlich das Handy des Partners oder der Partnerin durchsucht. Und bei Jüngeren, also unter 30-Jährigen, sogar jeder und jeder zweite. Grund hauptsächlich Eifersucht und, ja, fehlendes Vertrauen. Wahnsinn! Boah! Leute, kriegt mal eure Beziehung in den Griff. Ist Reden und Kommunikation keine Möglichkeit heutzutage?
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1: Mit Danny Hoppe, guten Abend. Es könnte ein ziemlicher Rückschlag für die Energiewende in Deutschland sein. Der französische Energiekonzern Total Energies will offenbar aus Windparks in der Nord- und Ostsee aussteigen. Das meldet unter anderem die Süddeutsche Zeitung. Demnach will der Konzern schon reservierte Flächen zurückgeben. Als Gründe dafür werden Verzögerungen im Netzausbau und Veränderungen der wirtschaftlichen Rahmenbedingungen angeführt. Eigentlich sollten auf den Flächen riesige Offshore-Parks entstehen, die insgesamt 7,5 Gigawatt Strom liefern. Zum Vergleich, aktuell sind vor den deutschen Küsten Windräder mit einer Kapazität von weniger als 10 Gigawatt im Betrieb. Sollte der französische Konzern wirklich aussteigen, stehe der Erfolg der deutschen Energiewende auf dem Spiel, heißt es im Bericht. Und es ist nicht die einzige Hiobsbotschaft heute beim Thema Klimaschutz, denn der unabhängige Expertenrat für Klimafragen hat seinen neuen Bericht vorgelegt. Und darin heißt es, dass Deutschland seine aktuellen Klimaziele deutlich verfehlen werde. José Nasjandi aus dem News-Team, wie genau begründet der Expertenrat das?
2: Ja, der Expertenrat sagt, die Bundesregierung rechnet sich den Klimaschutz im Moment viel zu schön. Vor allem bei Gebäuden und im Energiesektor könnten deutlich mehr Treibhausgase entstehen, als die Bundesregierung berechnet hat. Selbst das neue Klimaschutzprogramm würde die Ziele verfehlen. Die Fachleute kritisieren, dass viele Maßnahmen nicht weit genug gehen oder die Wirkung einfach überschätzt wird. Deshalb fordert der Expertenrat strengere und schnellere Maßnahmen. Konkret geht es unter anderem um Maßnahmen für den Umstieg auf klimafreundliche Heizungen, mehr Klimaschutz in Gebäuden, mehr Tempo beim Ausbau erneuerbarer Energien und auch beim Energiesparen selbst.
1: Danke, José. Und jetzt weitere Meldungen im Überblick. Ende Juni läuft der Tankrabatt der Bundesregierung aus. In der schwarz-roten Koalition wird aber schon darüber diskutiert, ihn zu verlängern. CSU-Chef Söder zeigte sich zuletzt offen dafür. Die SPD ist dagegen skeptisch. Ein Sprecher der Bundesregierung sagte heute, man werde zu einem gegebenen Zeitpunkt darüber entscheiden. Vor dem Kölner Landgericht hat heute der Prozess gegen einen 20-jährigen Autofahrer begonnen. Er soll vor rund einem Jahr in Hürth eine rote Ampel überfahren und eine Gruppe Grundschüler erfasst haben. Eine 10-jährige Schülerin und ein 25 Jahre alter Schulbegleiter waren dabei ums Leben gekommen. Der tote Buckelwal Timi wird wohl vor der dänischen Insel Anholt liegen bleiben. Das hat das Umweltministerium in Mecklenburg-Vorpommern mitgeteilt. Man gehe außerdem davon aus, dass Timi schon mindestens eine Woche tot sei. Nach Ansicht des Deutschen Meeresmuseums wird es deshalb immer schwieriger, die Todesursache festzustellen. Egal ob Veggie-Schnitzel, Sojabratling oder Tofu-Wurst, vegetarische oder vegane Fleischalternativen sind in Deutschland zuletzt immer beliebter geworden. Innerhalb von 6 Jahren hatte sich die Produktion mehr als verdoppelt, aber jetzt scheint der Boom etwas nachzulassen. Im vergangenen Jahr ist die Produktion zum ersten Mal wieder leicht gesunken. Insgesamt wurden knapp 125.000 Tonnen Veggie-Burger und Co. hergestellt. Das ist ein Rückgang um 1,2%. Das hat das Statistische Bundesamt mitgeteilt. Parallel dazu haben die Menschen in Deutschland wieder mehr Fleisch gegessen. Im Schnitt waren es fast 55 Kilo im Jahr. Und das waren die Nachrichten mit Danny Hoppe.
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4: Besser ankommen mit dem Radio Gütersloh Verkehrsservice. Heute Abend wird geblitzt in Gütersloh, einmal am Nordring und dann noch Spexader Straße, in Bockhorst, Dissener Straße, in Badenhorst, Beckumer Straße, bei euch in Sürenheide am Rummelweg und in Fahrensell, Fahrenseller Straße. Komm gut durch diesen Montagabend.
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4: Schönen Montagabend zusammen, das sind Calvin Harris und Clementine Douglas mit Blessings für euch.

Ganz neue Musik hier für euch in der Spätschicht bei Radio Gütersloh von Olivia Dean, So Easy to Fall in Love. Um 7:15 hier für euch gespielt im besten Mix. Und da dürfen natürlich auch die Klassiker nicht fehlen. Eine Zeitreise in die 80er jetzt für euch. Für einen entspannten Montagabend habe ich Musik dabei von einer Band, über die mein Vater sagt, konnte ich früher überhaupt nicht leiden erst. Und dann irgendwann meinte er, hat's Klick gemacht und ab dann hat er die Musik geliebt. Und ich finde auch, sie ist nicht mehr wegzudenken, obwohl ich in den 80ern lange noch nicht in Planung war. Die Rede ist von Aha, ihr hört's schon, Take On Me. Hier für euch in der Spätschicht eine Nummer über romantische Unsicherheit, vielleicht auch so ein bisschen unerfüllte Sehnsucht, Angst vor Ablehnung. Take On Me, übersetzt, nimm mich an oder lass dich auf mich ein. Jetzt hier für euch, ich bin Jonas Rieck.

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1: Mit Alex Jakob. Schönen guten Abend. Zum langen Wochenende werden tausende Kirmesfans in Gütersloh erwartet. Die Pfingstkirmes auf dem Marktplatz steht an. Die Aufbauarbeiten laufen schon. Bereits seit Samstag ist der Parkplatz am Gütersloher Marktplatz gesperrt. Für die Pfingstkirmes haben sich zahlreiche bekannte Schaustellerbetriebe angekündigt. Unter anderem sind ein 80 Meter hoher Kettenflieger oder ein Shaker am Start. Am Freitag wird die Pfingstkirmes dann offiziell eröffnet. Die Agentur für Arbeit ist Vermittlerin für den Arbeitsmarkt und soll Menschen helfen, den passenden Job zu finden. Sie ist aber auch Arbeitgeberin und das soll in einem Online-Vortrag vorgestellt werden. Wer auf der Suche nach einer Ausbildung oder einem dualen Studium ist, kann bei der Infoveranstaltung Einblicke in die Arbeitsfelder bekommen. Der Vortrag findet am 3. Juni statt und ist kostenlos. Wie ihr euch anmeldet, steht auf radiogütersloh.de. Nach Schüssen auf einen 45-Jährigen ist ein junger Mann aus Spenge im Nachbarkreis Herford in Untersuchungshaft gesteckt worden. Eine Mordkommission ermittelt wegen versuchten Totschlags. Der Mann soll am Wochenende in Bielefeld nach Streitereien den Mann schwer verletzt haben. Das Opfer saß in einem Transporter. Der Fahrer des Fahrzeugs brachte den Schwerverletzten in ein nahegelegenes Krankenhaus. Der 21-Jährige aus Spenge konnte am frühen Sonntagmorgen nach kurzer Verfolgungsfahrt in Jöllenbeck festgenommen werden. Und mehr Nachrichten findet ihr auch jederzeit bei uns im Netz auf radiogütersloh.de.
2: Das Wetter bleibt diese Woche erstmal weiter durchwachsen. Auch morgen am Dienstag gibt's einen Mix aus allem. Sonne ist wohl mit dabei, aber auch immer wieder Wolken mit ein bisschen Regen. Temperaturen so rund 18 Grad in der Spitze. Und am Mittwoch sieht es dann ganz ähnlich aus. Besser ankommen mit dem Radio Gütersloh Verkehrsservice. Heute Abend wird geblitzt in Gütersloh, einmal am Nordring und dann noch Spexharder Straße, in Bockhorst, Dissener Straße, in Badenhorst, Beckumer Straße, bei euch in Sürenheide am Rummelweg und in Fahrensell, Fahrenseller Straße. Komm gut durch diesen Montagabend.
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2: Eigentlich montags hier für euch immer Marlene Sokol in der Spätschicht. An Marlenes Montag. Die Maus hat's aber erwischt, ist crank. Gute Besserung an dich, Marlene, und auch an alle, die gerade auch flach liegen. Hat ja echt gerade viele erwischt. Ich freue mich, hier vertreten zu dürfen. Euch einen ganz entspannten Montagabend zusammen. 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

Musik von Sia gespielt hier für euch im besten Mix. Chandelier heißt die Nummer, gehört in der Spätschicht am Montagabend, den ihr, wenn ihr mögt, wie immer sehr, sehr sinnvoll nutzen könnt. 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
1: Ich bin Thomas Bleskin. Der Expertenrat für Klimafragen hält die Klimaschutzpolitik der Bundesregierung für unzureichend. In einem Gutachten warnen die Regierungsberater, selbst mit dem geplanten Klimaschutzprogramm würden die Ziele für 2040 verfehlt.
2: Eindeutig und vernichtend sei der Bericht des Expertenrates für die Klimapolitik der Regierung, kommentiert der BUND. Deutschland verfehle seine Klimaziele gerade auf ganzer Linie. Vor allem die Aufweichung des Verbrenner aus und das geplante geänderte Heizungsgesetz seien Rückschritte. Der WWF kritisiert, die Bundesregierung komme derzeit ihrem grundgesetzlichen Auftrag zum Schutz der Lebensgrundlagen nicht nach. Der unabhängige Expertenrat für Klimafragen hatte in seinem Bericht erklärt, die derzeitige Klimapolitik gefährde die Klimaziele. Es bestehe politischer Handlungsbedarf. Ronny Tochau, Berlin.
1: Die geplante Diätenerhöhung für die 630 Bundestagsabgeordneten wird voraussichtlich ausgesetzt. Der Unionspolitiker Steffen Pilger sagte bei RTL und NTV, man sei mit der SPD gemeinsam der Auffassung, diesen Schritt jetzt gehen zu wollen. Auch Linke, Grüne und AfD sind dafür. Eigentlich sollten die Abgeordnetenbezüge zum 1. Juli um knapp 500 Euro auf rund 12.330 Euro steigen. SPD-Politiker äußern sich zurückhaltend zu einer Verlängerung des Tankrabatts über Ende Juni hinaus. Fraktionsvize Armand Zorn sagte der dpa, eine dauerhafte Senkung der Energiesteuer könne keine Lösung sein.
3: Kurzfristig richtig, aber keine Dauerlösung, so der Tenor aus der SPD, denn der Tankrabatt entlaste alle, die Auto fahren und nicht nur diejenigen, die auf Hilfe vom Staat angewiesen sind. Und schon die bisher angesetzten 2 Monate Tankrabatt kosten wiederum den Staat 1,6 Milliarden Euro an Steuereinnahmen. Also quasi eine Absage an Söders Idee einer Verlängerung. Stattdessen kann sich die SPD weiter einen Preisdeckel für Sprit vorstellen, den wiederum aber bisher die Union ablehnt. Jan-Henner Reitze, Berlin.
1: 2 Drittel der Menschen in Deutschland befürworten laut einer Studie ein Verbot sozialer Medien für Kinder unter 14 Jahren. Das geht aus einer repräsentativen Umfrage des Bayerischen Forschungsinstituts für digitale Transformation hervor, die auf der Medienkonferenz Republika in Berlin vorgestellt wurde. Forschende warnten dort aber vor vorschnellen Verboten. Stattdessen brauche es strengere Regeln für Plattformen und mehr Medienkompetenz. Das waren die Nachrichten mit Thomas Bleskin.
4: Zwischendurch mal ein bisschen blauer Himmel, aber auch wieder Schauer dabei. So sieht's Wetter aus morgen bei uns am Dienstag mit etwa 18 Grad in der Spitze. Bleibt's angenehm mild immerhin, auch am Mittwoch wechselhaft mit Sonne, Wolken, Regen im Mix.
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4: Besser ankommen mit dem Radio Gütersloh Verkehrsservice. Heute Abend wird geblitzt in Gütersloh, einmal am Nordring und dann noch Spexharder Straße, in Bockhorst, Dissener Straße, in Badenhorst, Beckumer Straße, bei euch in Sürenheide am Rummelweg und in Fahrensell, Fahrenseller Straße. Komm gut durch diesen Montagabend.
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4: Neue Musik von BTS habe ich gleich für euch am Start. Herbert Grönemeyer auch mit dabei hier im besten Mix. Und das ist Taylor Swift, die macht den Anfang hier. Opelite für euch.

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0: Neue Musik von BTS, hier gespielt für euch in der Spätschicht um 7:45. Swim heißt die Nummer, die wir gerade gehört haben. Ich bin Jonas Rieck und liebe, wie viele von euch auch, Konzerte. Es wird aber immer schwieriger und vor allen Dingen auch kostenintensiver, an so Tickets zu kommen, ne? Kennt ihr bestimmt auch, ne? Dann muss man sich direkt schon einwählen, ist man mit Tausenden in der Warteschlange, um dann trotzdem einen dreistelligen Bereich zu zahlen. Und wenn man dann kein Ticket bekommt, dann gibt's im Resale vielleicht noch welche, die sind aber noch unbezahlbarer. Ja, nicht cool. Deswegen haben ganz viele große Bands, Musikerinnen, Musiker, so wie Campino von den Toten Hosen, Nina Chuba, die Ärzte und noch einige mehr in einen offenen Brief an die Bundesregierung gefordert, schärfere Regeln gegen Wucherpreise beim Wiederverkauf von Tickets einzuführen. Wie macht denn ihr das eigentlich, wenn ihr jetzt zu einem Konzert hin wollt? Wie kommt ihr da an bezahlbare Tickets?
1: Die kleineren Veranstaltungen, wo man irgendwie für entweder eine Spende oder so ein Mindestbetrag reinkommt.
2: Also ich kaufe meine Tickets meist bei Eventim. Und wenn ich mich kurzfristig entscheide, gibt es ja auch über Eventim den Fansale.
3: Es gibt manchmal so Angebote durch irgendwelche Verträge. Da gibt es dann immer so ein paar Prozente auf Tickets. Man muss dann immer ein bisschen die Augen aufhalten.
4: Also ich kaufe immer bei eBay Kleinanzeigen.
0: Wobei ich ja da mal ein bisschen Angst habe, dass man abgezockt wird, ne? Dass einem da irgendwie Mist angedreht wird. Gar keine Lust darauf, dann mich auf so ein Konzert zu freuen und dann da an der Tür abgewiesen zu werden, weil mir dann erzählt wird, oh, das Ticket, das ist ein Fake. Das ist nicht cool sowas.

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1: Mit Alex Jakob. Schönen guten Abend. In Gütersloh laufen die Aufbauarbeiten zur Pfingstkirmes am kommenden Wochenende. Der Parkplatz am Marktplatz ist bereits seit dem vergangenen Wochenende gesperrt. Zahlreiche bekannte Schaustellerbetriebe kommen mit ihren Karussells, darunter auch ein 80 Meter hoher Kettenflieger. Die Pfingstkirmes startet dann am Freitag und geht bis einschließlich Montag. In der Bielefelder Innenstadt sind Ladendiebe mit einem Auto in eine Fensterfront gefahren, um in einen Handyshop an der Bahnhofstraße einzubrechen. Die Unbekannten setzten den Wagen rückwärts in die Fensterscheiben, bis sie zu Bruch gingen. Dann durchsuchten sie zwei Verkaufsräume, sie klauten aber nichts. Nur wenige Meter weiter brachen dann Unbekannte in einen weiteren Mobilfunkladen ein. Sie zerschlugen eine Scheibe, um in den Laden zu kommen. Dann entwendeten die Täter zwei Handyattrappen. Das Auto hatte ein Kennzeichen aus Unna und war laut Polizei zuvor in Lünen gestohlen worden. Die weiteren Ermittlungen laufen. Bei Arminia Bielefeld können die Verantwortlichen die neue Saison für die zweite Fußball-Bundesliga planen. Nach dem berauschenden Klassenerhalt gestern mit dem 6:1-Sieg gegen Hertha BSC stellt sich aktuell vor allem die Trainerfrage. Noch steht nicht fest, ob Mitch Kniat weiter im Amt bleiben soll. Ein möglicher Nachfolger könnte der Ex-Kiel-Trainer Marcel Rapp sein, so erste Gerüchte. Klar ist bislang, dass bereits mit Maximilian Bauer eine feste Verpflichtung feststeht. Nach dem Klassenerhalt greift eine Kaufpflicht für den Innenverteidiger. Und mehr Nachrichten findet ihr auch jederzeit bei uns im Netz auf radiogütersloh.de.
2: Der Blick aufs Wetter. Es bleibt erstmal durchwachsen. Auch morgen am Dienstag sehen wir zwischendurch zwar immer mal ein bisschen blauen Himmel, aber Regen ist wohl auch wieder mit dabei. Höchstwerte so um 18 Grad. Und am Mittwoch geht's dann ziemlich genau so weiter. Besser ankommen mit dem Radio Gütersloh Verkehrsservice. Heute Abend wird geblitzt in Gütersloh, einmal am Nordring und dann noch Spexader Straße, in Bockhorst, Dissener Straße, in Badenhorst, Beckumer Straße, bei euch in Sürenheide am Rummelweg und in Fahrensell, Fahrenseller Straße. Komm gut durch diesen Montagabend.
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2: Habt einen entspannten Montagabend. Ich spiele uns Musik von Michael Schulte. 5 AM heißt diese Nummer.

Mike Smith für euch hier in der Spätschicht. Schönen Montagabend. Ey, gefühlt jeden Abend sehe ich irgendeine Instagram-Story, wo irgendwer wieder in Der Teufel trägt Prada 2 ist im Kino. Ich war noch nicht drin, aber falls ihr schon drin wart, dann habt ihr bestimmt auch den Soundtrack gehört von Lady Gaga und Doechii. Die Nummer hier, Runway. Und wenn der Film nur ansatzweise so gut ist wie dieser Hit, dann muss ich den auf jeden Fall auch noch sehen. Die Nummer habe ich euch gleich mitgebracht, spiele ich direkt nach Early Murs, Heart Skips a Beat und nachdem ich euch Tschüss gesagt habe. Wir hören uns morgen, wenn ihr mögt, hier in der Spätschicht wieder. Ich bin Jonas Rieck, euch jetzt noch einen schönen Abend. Tschüss!

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1: Ich bin Thomas Bleskin. Die geplante Diätenerhöhung für die 630 Bundestagsabgeordneten wird voraussichtlich ausgesetzt. Der Unionspolitiker Steffen Bilger sagte bei RTL und NTV, man sei mit der SPD gemeinsam der Auffassung, diesen Schritt jetzt gehen zu wollen. Auch Linke, Grüne und AfD sind dafür. Eigentlich sollten die Abgeordnetenbezüge zum 1. Juli um knapp 500 Euro auf rund 12.330 Euro steigen. Zur Begründung verwies Bilger auf anstehende Reformen, die für viele Menschen mit Belastungen verbunden seien. Zwei Drittel der Menschen in Deutschland sprechen sich für die Einführung eines Verbots von sozialen Medien für Kinder unter 14 Jahren aus. Das hat eine Umfrage des Bayerischen Forschungsinstituts für digitale Transformation ergeben, die auf der Medienkonferenz Republika in Berlin vorgestellt wurde.
2: Die Zustimmung der Deutschen für ein Social-Media-Verbot hängt von der genauen Altersgrenze ab. Ein Verbot unter 14 Jahren fänden zwar zwei Drittel gut, unter 16, wie in Australien eingeführt, befürwortet aber nur knapp die Hälfte. Und sogar die Befürworter sind mehrheitlich skeptisch, ob die Jugend mit Verboten von sozialen Medien wirklich ferngehalten würden oder Umwege findet. Wissenschaftler warnen auch eher vor pauschalen Verboten. Viele Probleme mit sozialen Medien würden so in weniger sichtbare Räume verschoben. Und man dürfe die Anbieter der sozialen Medien nicht aus der Verantwortung lassen. Onni Tochau, Berlin.
1: Nach dem Hunter-Virus-Ausbruch auf dem Kreuzfahrtschiff Hondius ist das Schiff in den Hafen von Rotterdam zurückgekehrt. An Bord befanden sich zuletzt noch 25 Besatzungsmitglieder sowie medizinisches Personal.
3: Diese Crewmitglieder bleiben jetzt in Quarantäne. Niemand von ihnen hat bisher Symptome gezeigt. Um das Schiff vollständig zu desinfizieren, sind 4 Tage angesetzt. Das Hunter-Virus war auf einer Kreuzfahrt von Argentinien in den Atlantik ausgebrochen. An Bord gebracht hatte es vermutlich ein niederländisches Ehepaar, das verstorben ist. Insgesamt geht die WHO bisher von 11 Infektionsfällen aus. Ursula Winkler, Nachrichtenredaktion.
1: CDU-Landeschef Gordon Schnieder ist der neue Ministerpräsident von Rheinland-Pfalz. Die Abgeordneten des Landtags in Mainz wählten den 50-Jährigen aus der Eifel zum Regierungschef einer schwarz-roten Koalition. Mit der Wahl des CDU-Politikers beginnt eine neue Ära in Rheinland-Pfalz. In den vergangenen 35 Jahren stand durchgehend die SPD an der Spitze der Regierungen. Das waren die Nachrichten mit Thomas Bleskin.
4: Das Wetter. Der Arbeitsverweigerungsfrühling geht weiter. Es kann noch mal regnen hier und da, aber über den Abend und im Laufe der Nacht lockert es dann auf. Und morgen startet der Tag dann erstmal ganz schön, bevor es sich später wieder zuzieht. Und dann kann es auch wieder regnen. Temperatur morgen ein bisschen wärmer als heute. 19 Grad maximal.
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4: Wieder ein bisschen mehr los, aber nicht wild hier die Staus ab. 3 Minuten Wartezeit. A1 Dortmund-Münster zwischen Unna und Kamen Zentrum. 3 Kilometer ist eine Viertelstunde. A1 Münster-Osnabrück zwischen Münster-Nord und Greven. 1 Kilometer, 5 Minuten. A2 Dortmund-Hannover zwischen Herford-Bad Salzuflen und Herford-Ost. 1 Kilometer, 10 Minuten. Und A40 Duisburg-Essen. Aktuell zwischen Essen-Frohnhausen und Essen-Holsterhausen. Dichter Verkehr, das sind 3 Minuten. Eine gute Fahrt, kommt gut an.
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4: Sebastian Pulli hier und jetzt ein bisschen Musik für die leicht Angebrochenen unter uns, denn der liebe Teddy Swims hier, der gehört selber zu denen, hat eine Menge zu tragen und beschreibt hier, und vielleicht erkennen sich da einige von uns wieder, so eine andauernde Angst in einer Beziehung. Diese Vorahnung, auch wenn gerade alles super läuft, ja, das wird ja eh nix, am Ende verlässt du mich ja eh, weil ich so schrecklich bin. Ja, und Überraschung, am Ende passiert dann natürlich auch genau das. Und zwar genau deswegen. Teddy Swims ist mutig genug, darüber zu singen. Mr. Know-It-All ist das. Schönen Abend.

0: bei uns und so viele Meldungen rund um Tiere.
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0: Beim Wal war es ja praktisch sogar Satire, aber es gibt einen neuen Kandidaten, wieder eine völlig unwahrscheinliche Geschichte. Und zwar den Tiger, der in Leipzig ausgebrochen ist, wohl Menschen gekratzt und gebissen hat und dann von der Polizei erschossen wurde. Ist abgehauen aus einem Gehege einer ehemaligen Zirkusartistin, die diesen ihren Tiger übrigens im Nachgang als Angsthasen bezeichnet hat. Also auch das klingt schon wieder wie eine Story, genau wie beim Wal. Wenn die ein Schriftsteller verfasst hätte, alle würden sagen, nee, schreib mal bitte glaubwürdiger. Ist ja schade auch, ne? Weil ja Tiercontent bisher, was so Positives war, eine sehr flauschige Pause von all dem Wahnsinn in der Welt. Und inzwischen schafft es das Internet sogar, sich über sowas an die Gurgel zu gehen. Ich habe eben noch gesehen bei Instagram einen kleinen Tukan, der im Trockner auf der Wäsche eingeschlafen ist, weil da so schön warm und gemütlich war. Solche Geschichten bitte. Wobei, ich höre sie schon schreiben in der Kommentarspalte, dass man bitte keine Tukane zu Hause hat. Ich weiß ja auch nicht, Musik.
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Sebastian Pulli hier und jetzt Rihanna mit Stay. Das ist das Lied, das sie im Musikvideo nackend aus einer Badewanne heraus singt. Wahrscheinlich, weil die Akustik im Badezimmer immer so gut ist. Schönen Abend und viel Spaß.

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0: ein ganz hervorragender 80er-Song, Talk Talk, It's My Life. So langsam geht das Geld zur Neige. Also bei jedem, aber hier auch.
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0: Wir befinden uns nämlich in der Finalwoche. Tag 1 ist aber noch nicht ganz rum. Der Feierabenddeal läuft. Das heißt, 500 Euro sind drin. Am Wochenende ja sogar doppelt so viel. Hat Isabella auch mitbekommen, als Kollege Hendrik Frost sie angerufen hat.
2: Ein Traum.
3: Was machst du gerade?
2: Ich bin auf der Arbeit und ich bin in einem Zoom-Meeting.
3: Oh Gott, hast du 3 Minuten Zeit für mich?
2: Ich habe 3 Minuten Zeit, die nehme ich mir jetzt einfach.
3: Perfekt. Isabella, ja, der Montag, ne? Wieder große Arbeit und alles. Ist es ganz stressig oder geht es?
2: Es ist ganz entspannt. Durch ein Zoom-Meeting sitze ich einfach und höre in meiner Fortbildung zu.
3: Okay, ja gut, dann klingt es ja wirklich so, als wäre das machbar, ohne dass es in schweren Stress ausartet. Isabella, lass uns mal über das Wochenende sprechen, was hinter uns liegt. Weißt du noch, was du gestern gemacht hast?
2: Ja, ich habe euch angerufen.
3: Für den Wochenenddeal, ne?
2: Genau.
3: Ja, das ist eine schöne Erfindung, finde ich. Weißt du, warum?
2: Ja, ich gehe stark davon aus, dass ich gezogen wurde.
3: Ja, ich meine, immerhin sprechen wir schon mal. Aber ich finde, das ist eine schöne Erfindung, weil beim Wochenenddeal hast du keine Gefahr, dass der Blitz einschlägt.
2: Genau.
3: Du kannst hier einfach so 1.000 Euro gewinnen.
2: Ein Traum.
3: Ja, es wäre wirklich ein Traum. Was würdest du mit dem Geld machen?
2: Also wir haben jetzt vor, unseren Sommerurlaub zu buchen. Und dann, also unser Ziel ist tatsächlich dieses Jahr entweder Spanien oder Türkei.
3: Ach ja, das sind ja ganz grundsolide Ziele. Da kann man, glaube ich, nichts falsch machen, Isabella.
2: Nein, genau.
3: Du sitzt noch auf dem Schreibtischstuhl, ne?
2: Nee, ich bin jetzt gerade auf dem Balkon geflitzt.
3: Ja, dann halte ich mal am Geländer fest.
1: 1.000 Euro.
3: Die gehören dir.
2: Dankeschön, ein Traum.
3: Kein Weiter, kein Stopp, die gehören einfach so dir.
2: Oh, super, wirklich, ein Traum.
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1: Ich bin David Riemer. Union und SPD sind sich einig, dass die automatische Diätenerhöhung für Bundestagsabgeordnete in diesem Jahr ausgesetzt werden soll. Er sei dafür, diese Idee aus der Union schnellstmöglich umzusetzen, sagte SPD-Generalsekretär Klüssendorf.
2: Man könne nicht bei Krankenversicherung, Rente und Pflege über Einsparungen diskutieren und sich gleichzeitig eine Diätenerhöhung von 500 Euro pro Monat genehmigen, so SPD-Generalsekretär Klüssendorf. Auch Unionsfraktionschef Spahn hatte sich offen gezeigt für einen Verzicht auf die anstehende automatische Diätenerhöhung zum 1. Juli. Er verstehe, dass Bürger, wenn sie verzichten müssten, das auch von Abgeordneten erwarteten, so Spahn. Die Diäten werden seit 2014 jedes Jahr angepasst, der allgemeinen Lohnentwicklung folgend, ähnlich wie die Rente. Aus Berlin, Ronny Tochau.
1: Die SPD will sich innerhalb der Bundesregierung für eine rechtliche Grundlage für einen Mietendeckel in den Ländern einsetzen. Das hat SPD-Generalsekretär Klüssendorf erklärt. In Berlin hatte das Bundesverfassungsgericht solch einen Mietendeckel gekippt, mit dem Argument, dass der Bund für Mietrecht zuständig sei und nicht die Länder.
3: Der Berliner Mietendeckel bedeutete für viele Mieter zuerst, dass sie weniger zahlen mussten. Dann hatten Vermieter plötzlich Anspruch auf Nachzahlungen, als die Regelung gekippt wurde. Dass die Bundes-SPD ausgerechnet jetzt wieder eine rechtliche Grundlage schaffen will, damit Bundesländer jeweils für sich Mietendeckel festlegen können, liegt an der bevorstehenden Abgeordnetenhauswahl in Berlin, wo die SPD aktuell in Umfragen hinten liegt. Die Union lehnt Mietendeckel allerdings ab und innerhalb der Bundesregierung gibt es sowieso schon zahlreiche Streitthemen. Aus Berlin, Jan-Henna Reitze.
1: In Kanada ist ein weiterer Passagier eines Kreuzfahrtschiffes positiv auf das Hunter-Virus getestet worden. Nach Angaben der Gesundheitsbehörde hat die Person milde Symptome. Drei kanadische Passagiere wurden vorsorglich in ein Krankenhaus gebracht, ein vierter blieb zu Hause in Quarantäne. Auf der Hondius hat es einen Hunter-Virus-Ausbruch gegeben, drei Passagiere starben. Zum Fußball. Jens Lehmann sieht eine mögliche WM-Rückkehr von Manuel Neuer kritisch. Der frühere Nationaltorwart sagte der Bild, sollte Neuer tatsächlich wieder im deutschen Tor stehen, wäre das gegenüber Oliver Baumann ein Vertrauensbruch. Bundestrainer Nagelsmann hatte Baumann zuletzt öffentlich gestärkt. Auch Ex-Bayern-Torwart Oliver Kahn hatte einen möglichen Torwartwechsel kritisiert. Und das waren die Nachrichten mit David Riemer.
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4: Sebastian Pulli hier und Synthesizer, das sind die Instrumente für die Nacht. Zumindest die, die so nach buntem Neonlicht klingen. Gleich in Turn the Lights Off und erstmal im Münchner Freiheit Gedächtnissong Übermorgen von Mark Forster. Da ziehen die auch so eine magische Kulisse hoch von einer Großstadt nach Sonnenuntergang. Schönen Abend. Hey!

0: Also ein Schock ist eine Sache ja nur, wenn man nicht damit gerechnet hat, oder?
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0: Also ich frage wegen dem drittletzten Platz beim ESC. Aber das Schöne ist ja, Sarah Engels hat es sportlich und hat es vor allem nicht persönlich genommen. Und das ist wirklich richtig stark. Und sowieso war da sehr, sehr vieles sehr, sehr schön, sagt Dominik Becker, der Sarah die Tage rund um den ESC begleitet hat.
2: Ja, ich würde lügen, wenn ich sage, mir hat das nicht gefallen. Das war auch für mich als Reporter eine ganz besondere Erfahrung. Eine wirklich tolle Stimmung in der Stadt. Europa ist zusammengekommen, um auch zusammen die Liebe zur Musik zu feiern. 70 Jahre Eurovision Song Contest stand ja oben drüber als Überschrift. Das hat man hier auch wirklich an jeder Ecke gemerkt. Und Wien hat sich den Fans, den deutschen Fans zumindest, ganz gut präsentiert.
3: Also die kleinen Momente, die man jetzt hier erlebt in dieser großen Stadt, sind einfach schön, weil man merkt, die Leute sind total begeistert von dem ESC.
4: Super bunt, total viele Veranstaltungen, richtig coole Leute kennengelernt. Die Partys sind super. Ja, wir hatten viel Spaß.
2: Für Sarah Engels, unsere deutsche Starterin aus NRW, ja, da ist es in Sachen Punkte und Platzierung natürlich nicht ganz so gut gelaufen. Sie sagte mir aber, sie habe alles gegeben und die Tage hier sehr genossen.
5: Also, ich hatte einen unfassbar schönen Abend. Ich hatte eine unfassbar tolle Reise. Ich habe es von Anfang an gesagt. Ich glaube, man hat es auch gemerkt, wie viel Herzblut, wie viel Leidenschaft ich da reingesteckt habe.
2: Ja, auch sie wird diese Tage hier in Wien beim ESC ganz besonders in Erinnerung behalten und wahrscheinlich auch nie vergessen. Da waren schon ein paar sehr coole Momente mit bei.

An Urlaub oder sowas Ähnliches ist aktuell nicht zu denken. Für Sarah geht's jetzt zu Moulin Rouge, also zurück auf die Musicalbühne. Direkt sogar, lenkt vielleicht auch ein bisschen ab.

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1: Sebastian Pulli hier, schönen Abend in der 5-Tage-Woche zwischen den 2 4-Tage-Wochen. Montag fast rum, heißt jetzt auch nur noch 4 Tage. Wir wollen die Zeit dazwischen aber auch zu schätzen wissen, das ist wichtig, sonst wäre ja eine ganze Menge Leben verschwendet. Also machen wir es uns schön mit

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0: Wir haben die Messlatte für ein perfektes Wochenende sehr, sehr hoch gehängt.
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0: Und zwar einfach mal schön in Amsterdam gewesen und dann spielt da noch Harry Styles. Das haben wir der lieben Katharina im Ticket-Call geschenkt. Jetzt am Samstag war das Konzert und sie ist mit einer Freundin hin und Kollegin Kimberly Klages war sicher auch nicht ganz unglücklich, dass sie mit durfte.
2: Gänsehautmomente sind das. Ich finde Konzerte sowieso immer besonders und das war jetzt wieder ein Künstler, der hat es wirklich besonders gemacht und es war einfach super.
3: Nacht 1 von 10 ist geschafft für Harry Styles und das war wirklich ein Wahnsinnsabend.
2: Es wurde immer weiter Party gemacht und immer keiner ist still geblieben und das fand ich wirklich super.
4: Ich finde auch gerade so die Stimmung untereinander, das war einfach die ganze Zeit fröhlich, freundlich und ich finde, das macht es dann auch ganz besonders.
2: Das ist ein außergewöhnlicher Künstler und die Musik berührt einen einfach.
4: Es ist mal was ganz anderes und jeder kann einfach sein, wie er möchte und das hat man hier einfach heute auch total gemerkt.
5: Thank you so much for being in this night. Welcome, this is night one of the Together Together Tour.
2: Ja, so eine Erfahrung muss man mal machen. Auch gerade finde ich jetzt nochmal spannend, dann auch in ein anderes Land zu fahren und da auch mal ein Konzert zu schauen. Hab schon, als der erste Song rauskam, gesagt, wenn Harry Styles auf Tour kommt, muss ich auf jeden Fall dabei sein. Dann habe ich erfahren, dass er erstmal nicht nach Deutschland kommt. Da war ich sehr traurig und dann hat meine Arbeitskollegin mir gesagt, dass Tickets verlost werden. Dann habe ich mich sofort beworben.
3: Wie war das denn für dich, als du den Anruf bekommen hast, dass du gewonnen hast?
2: Ich war erstmal total außer mir und war dann auch sehr, sehr aufgeregt und konnte es auch gar nicht glauben. Also ich konnte es, glaube ich, erst glauben, habe ich eben noch zu ihr gesagt, als wir wirklich eben in der Halle drin waren.
5: I'm completely blown away. Thank you so, so much.
2: Dankeschön an den Ticket Call. Dass sowas überhaupt möglich ist, ist echt brillant. Gerade wenn man nicht so an Tickets kommt oder auch mal den großen Traum hat, einen Künstler zu sehen und sich dann da bewerben kann und wirklich die Chance hat, auch zu gewinnen. Das ist echt super.
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1: Ich bin David Riemer. Sollte der eigentlich bis Ende Juni vorgesehene Tankrabatt verlängert werden? Die SPD hat zurückhaltend auf diese Idee reagiert. CSU-Chef Söder hatte die Möglichkeit einer Verlängerung ins Spiel gebracht.
2: Kurzfristig richtig, aber keine Dauerlösung, so der Tenor aus der SPD, denn der Tankrabatt entlaste alle, die Auto fahren und nicht nur diejenigen, die auf Hilfe vom Staat angewiesen sind. Und schon die bisher angesetzten 2 Monate Tankrabatt kosten wiederum den Staat 1,6 Milliarden Euro an Steuereinnahmen. Also quasi eine Absage an Söders Idee einer Verlängerung. Stattdessen kann sich die SPD weiter einen Preisdeckel für Sprit vorstellen, den wiederum aber bisher die Union ablehnt. Aus Berlin Jan-Henner Reitze.
1: Die geplante Diätenerhöhung für die 630 Bundestagsabgeordneten wird voraussichtlich ausgesetzt. Der Unionspolitiker Bilger sagte bei RTL und NTV, man sei mit der SPD gemeinsam der Auffassung, diesen Schritt jetzt gehen zu sollen. Auch Linke, Grüne und AfD sind dafür. Eigentlich sollten die Abgeordnetenbezüge zum 1. Juli um knapp 500 auf über 12.000 Euro steigen. 2 Drittel der Menschen in Deutschland sprechen sich für die Einführung eines Verbots von sozialen Medien für Kinder unter 14 Jahren aus. Das hat eine Umfrage des Bayerischen Forschungsinstituts für digitale Transformation ergeben, die auf der Medienkonferenz Republika in Berlin vorgestellt wurde.
3: Die Zustimmung der Deutschen für ein Social-Media-Verbot hängt von der genauen Altersgrenze ab. Ein Verbot unter 14 Jahren fänden zwar 2 Drittel gut, unter 16, wie in Australien eingeführt, befürwortet aber nur knapp die Hälfte. Und sogar die Befürworter sind mehrheitlich skeptisch, ob die Jugend mit Verboten von sozialen Medien wirklich ferngehalten würden oder Umwege findet. Wissenschaftler warnen auch eher vor pauschalen Verboten. Viele Probleme mit sozialen Medien würden so in weniger sichtbare Räume verschoben. Und man dürfe die Anbieter der sozialen Medien nicht aus der Verantwortung lassen. Aus Berlin, Ronny Tochau.
1: Aus noch ungeklärter Ursache ist im sächsischen Görlitz ein Mehrfamilienhaus aus der Gründerzeit eingestürzt. Spürhunde sind an der Unfallstelle im Einsatz. Noch immer ist unklar, ob sich unter den Trümmern möglicherweise verschüttete Menschen befinden. Die Polizei schreibt auf X, möglicherweise habe es in dem Haus eine Gasexplosion gegeben. Zeugen hätten von einer Explosion gesprochen und Gasgeruch wahrgenommen. Und das waren die Nachrichten mit David Riemer.
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4: Sebastian Pulli hier um kurz nach 11 unter der Woche. Ist schon spät. Wichtig jetzt schlafen zu gehen vielleicht. Deshalb jetzt Michael Jackson mit Bett. Naja, gute Nacht.

0: Der vielleicht beste Song von Britney Spears und jetzt ganz neue Musik.
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0: Von einem wahnsinnig guten Sänger, Adam Lambert. Sollte irgendjemandem der Name nichts mehr sagen, den Song kennt vermutlich fast jeder, lief bei uns rauf und runter und zwar der hier. Übrigens ursprünglich geschrieben für Pink, die Nummer, man hört es richtig, finde ich. Jetzt hat er eine neue Single raus, ist auch wieder am Brett. Diesmal ein bisschen elektronischer, da fährt so eine richtig dicke Wand hoch aus breiten Synthesizern. Er schlägt einen richtig schön, ist sehr, sehr breit produziert und seine Stimme ja sowieso wahnsinnig gut. Hat ja auch nicht umsonst den Freddie Mercury-Ersatz gemacht bei Queen. Sowas laber ich rum, soll er es doch tun.
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Sebastian Pulli hier zurück in die frühen 2000er. Da ging es viel rund in der Musik. War ein wiederkehrendes textliches Motiv, es schien da gut anzukommen. Flo Rida mit Ride Round, Kylie Minogue mit Spinning Around, Justin Timberlake mit What Goes Around, Comes Around, Selena Gomez mit Round and Round und der Song, den wir jetzt gleich spielen, die Sugar Babes, Round, Round. Eine Idee, die da offenbar die Runde machte. Jetzt ein nicht weniger originelles Textkonzept. 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

0: Kennt ihr eigentlich wen persönlich, der es mal geschafft hat, ein komplettes Panini-Album vollzumachen?
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0: Es gibt wieder die Chance zur Fußball-WM jetzt, aber das kann ja ins Geld und in die Nerven gehen. Mein Gott, habe ich als Kind oft Klaus Augenthaler gehabt. Gefühlt in jedem Paket 1 bis 2 Augenthaler. Da vielleicht lieber was anderes sammeln. Kollegin Kimberly Klages, du hast ja eine sehr spannende Leidenschaft.
2: Ganz genau, ich sammle Kennzeichen. Dafür gibt es die Kennzeichensammler-App. Dort kann man dann die Kennzeichen, also die Städte, eintragen und sammeln. Man sieht dann natürlich auch immer die dazugehörigen Städtenamen, was ich ganz praktisch finde, weil ich glaube, es ging uns allen schon mal so, dass man ein Kennzeichen gesehen hat und das irgendwie nicht zuordnen konnte.
0: Ja, vor allem gibt es ja, ich habe es gerade gegoogelt, 824 Autokennzeichen in Deutschland.
2: Genau, man sieht in der App auch direkt, welche Kennzeichen einem in den einzelnen Bundesländern noch fehlen. Dadurch, dass ich jetzt auch schon etwas länger sammle und ja nicht jeden Tag durch ganz Deutschland dafür fahre, wiederholen sich natürlich die Kennzeichen immer. Dafür freut man sich dann umso mehr, wenn man ein neues Kennzeichen sieht.
0: Okay, was ist das Seltenste?
2: Mit großem Abstand BÜS für Büsingen. Die Gemeinde am Hochrhein ist vollständig von der Schweiz umgeben, gehört aber trotzdem zu Deutschland. Und davon gibt es dann eben nur ungefähr 800 Kennzeichen. Übrigens bin ich nicht die einzige Verrückte, die das macht. Diese Influencerin hier macht das fast schon hauptberuflich.
3: Die Sonne scheint noch, der Sommer naht. Und das bedeutet, dass ich eine kleine Kennzeichenjagd machen kann. Da können jetzt bestimmt nicht alle relaten. Aber ich finde, Kennzeichen sammeln bringt mich schon an irgendwie sehr schöne Orte.
0: Ja, die Alternative zum Panini-Album. Übrigens gerade gesehen, es gibt auch Augenthal in Deutschland. Und zwar 2-mal.
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1: Ich bin David Riemer. Union und SPD sind sich einig, dass die automatische Diätenerhöhung für Bundestagsabgeordnete in diesem Jahr ausgesetzt werden soll. Er sei dafür, diese Idee aus der Union schnellstmöglich umzusetzen, sagte SPD-Generalsekretär Klüssendorf.
2: Man könne nicht bei Krankenversicherung, Rente und Pflege über Einsparungen diskutieren und sich gleichzeitig eine Diätenerhöhung von 500 Euro pro Monat genehmigen, so SPD-Generalsekretär Klüssendorf. Auch Unionsfraktionschef Spahn hatte sich offen gezeigt für einen Verzicht auf die anstehende automatische Diätenerhöhung zum 1. Juli. Er verstehe, dass Bürger, wenn sie verzichten müssten, das auch von Abgeordneten erwarteten, so Spahn. Die Diäten werden seit 2014 jedes Jahr angepasst, der allgemeinen Lohnentwicklung folgend, ähnlich wie die Rente. Aus Berlin, Ronny Tochau.
1: Die Bundesregierung hat sich vorgenommen, bis zur Sommerpause ein großes Reformpaket zu schnüren. Damit sollen auch Streitthemen zwischen Union und SPD gelöst werden. Vor diesem Hintergrund hat Bundeskanzler Merz für den Nachmittag einen Besuch der Fraktionssitzung der SPD im Bundestag angekündigt.
3: Es ist schon länger geplant, dass Merz bei den SPD-Abgeordneten vorbeischaut, aber gerade die Streitthemen der vergangenen Wochen, wie Entlastungen wegen gestiegener Spritpreise oder die Frage, wie noch klaffende Löcher im Haushalt gestopft werden sollen, zeigen, wie groß die Gräben zwischen Union und SPD geworden sind. Merz will sie überwinden und bei der SPD für Kompromisse werben, denn es muss am Ende mehr rauskommen als der kleinste gemeinsame Nenner, um, wie von der Regierung versprochen, zu beweisen, dass Politik noch handlungsfähig ist. Aus Berlin, Jan-Henner Reitze.
1: Der Expertenrat für Klimafragen hält die Klimaschutzpolitik der Bundesregierung für unzureichend. In einem Gutachten warnen die Regierungsberater, selbst mit dem geplanten Klimaschutzprogramm würden die Ziele für 2040 verfehlt. Der Rat geht außerdem davon aus, dass Deutschland sein Emissionsbudget bis 2030 um bis zu 100 Millionen Tonnen CO2 überschreiten könnte. Aus noch ungeklärter Ursache ist im sächsischen Görlitz ein Mehrfamilienhaus eingestürzt. Spürhunde sind an der Unfallstelle im Einsatz. Noch immer ist unklar, ob sich unter den Trümmern möglicherweise verschüttete Menschen befinden. Die Polizei schreibt auf X, möglicherweise habe es in dem Haus eine Gasexplosion gegeben. Zeugen hätten von einer Explosion gesprochen und Gasgeruch wahrgenommen.
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4: Claudia Löß hier, hallo zusammen, kommt gut durch die Nacht mit uns. Olivia Dean kann ich euch gleich anbieten, das ist neu bei uns im besten Mix. So easy to fall in love. Ein Klassiker von Sting habe ich noch, Englishman in New York, und das hier ist Miley Cyrus. Kommt gut durch diese Nacht mit uns. 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

0: Cher und Believe. Gleich für euch Olivia Dean. Die mal live zu sehen, ja, ich könnte mir vorstellen, dass das für viele schon auch ein Träumchen. Aber überhaupt an Tickets für Konzerte zu bekommen, das ist ja heutzutage, boah. Also erstmal musst du sie kriegen, ja, und dann musst du sie bezahlen können. Die sind ja auch gerne mal irgendwo im dreistelligen Bereich unterwegs. Das ärgert natürlich die Fans und auch die Musiker. Habt ihr wahrscheinlich mitbekommen, da ist jetzt ein offener Brief unterwegs an die Bundesregierung, unterschrieben von einigen großen deutschen Künstlern. Campino zum Beispiel von den Toten Hosen, der hat unterschrieben. Nina Tschuber oder die Ärzte. Und sie alle fordern schärfere Regeln gegen Wucherpreise beim Wiederverkauf von Tickets. Wie macht ihr das denn eigentlich, wenn ihr zu einem Konzert wollt? Habt ihr Tipps, wie man da an bezahlbare Tickets kommt?
1: Die kleineren Veranstaltungen, wo man irgendwie für entweder eine Spende oder so einen Mindestbetrag reinkommt.
2: Also ich kaufe meine Tickets meist bei Eventim. Und wenn ich mich kurzfristig entscheide, gibt es ja auch über Eventim den Fansale.
3: Es gibt manchmal so Angebote durch irgendwelche Verträge. Da gibt es dann immer so ein paar Prozente auf Tickets. Man muss dann immer ein bisschen die Augen aufhalten.
4: Also ich kaufe immer bei eBay Kleinanzeigen. Ich hole wirklich selten direkt beim Verkäufer oder so.
5: Ich würde einfach nur sagen, bei verschiedenen Anbietern von Tickets einfach vergleichen. Manchmal differenzieren sie da ja dann schon noch mal ein paar Euro. Ist natürlich nicht die Welt, aber einen Euro haben oder nicht haben, ist die Frage.
6: Im Bekanntenkreis nachfragen, das funktioniert meistens am besten. Vor allem im erweiterten Bekanntenkreis. Sie Schwarmintelligenz fragen, dann tun sich meistens ganz viele Türen auf.
0: Ah, Vitamin B, das hilft natürlich immer. Aber besser wäre es natürlich, wenn das gar nicht nötig wäre und ihr auch einfach so an bezahlbare Tickets kommen würdet. Wir werden das weiter für euch verfolgen.
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0: Claudia Löß hier. Hallo zusammen. Oh, was zum Wegdämmern jetzt mit Herbert Grönemeyer, Der Weg. Und gleich dann neue Musik bei uns im besten Mix, BTS und Swim. Kommt gut durch die Nacht mit uns.
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0: Toni, don't worry.
1: Ihr habt's ja wahrscheinlich mitbekommen, eine Weltmeisterschaft läuft ja schon seit Freitag, die Eishockey-WM in der Schweiz. Eishockey ist ja so ein Ding, da ist nicht jeder so ganz sattelfest, wie gut, dass wir Hannes haben, ne? Der ist voll drin.
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3: Ja, endlich WM! Also nicht Fuppes, Eishockey. Ja, interessiert in Deutschland irgendwie keine Sau. Weil wir den Sport nicht kapieren. Der ist zu schnell, der Puck ist zu klein und irgendwann hauen sich zwei Broncos auf die Muppe. Und du weißt auch irgendwie nicht, da gibt's ja Strafen für und trotzdem gehört's ja auch zum Gesamterlebnis, ne? So Blut auf Eis, das hat schon farblich was Künstlerisches. Ich war als Kind schon fasziniert von dem Sport, allerdings hauptsächlich von der Eismaschine. Ja, die gehörte zu meinen Top 3 Traumjobs. Eismaschine, hinten auf dem Müllwagen fahren und Chips-Einsammler im Autoscooter. All diese Menschen standen für mich auf einer Stufe mit Superman. Habt ihr euch eigentlich schon mal gefragt, warum Nasen laufen können und Füße riechen? Und immer dran denken, wer ein Tor mehr schießt als der andere, gewinnt.
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1: Ich bin David Riemer. Bei einem Angriff auf ein großes islamisches Zentrum im US-Bundesstaat San Diego sind 3 Menschen getötet worden. Die Polizei geht davon aus, dass sich 2 mutmaßliche Angreifer im Alter von 17 und 19 Jahren selbst das Leben nahmen. Die Attacke werde bis auf Weiteres als Hassverbrechen eingestuft, so ein Polizeisprecher. Die SPD will sich innerhalb der Bundesregierung für eine rechtliche Grundlage für einen Mietendeckel in den Ländern einsetzen. Das hat SPD-Generalsekretär Klüssendorf erklärt. In Berlin hatte das Bundesverfassungsgericht solch einen Mietendeckel gekippt, mit dem Argument, dass der Bund für Mietrecht zuständig sei und nicht die Länder.
2: Der Berliner Mietendeckel bedeutete für viele Mieter zuerst, dass sie weniger zahlen mussten. Dann hatten Vermieter plötzlich Anspruch auf Nachzahlungen, als die Regelung gekippt wurde. Dass die Bundes-SPD ausgerechnet jetzt wieder eine rechtliche Grundlage schaffen will, damit Bundesländer jeweils für sich Mietendeckel festlegen können, liegt an der bevorstehenden Abgeordnetenhauswahl in Berlin, wo die SPD aktuell in Umfragen hinten liegt. Die Union lehnt Mietendeckel allerdings ab und innerhalb der Bundesregierung gibt es sowieso schon zahlreiche Streitthemen. Aus Berlin Jan-Henna Reitze.
1: Bundesinnenminister Dobrindt will den Zivilschutz in Deutschland ausbauen und dafür insgesamt 10 Milliarden Euro investieren bis zum Jahr 2029. Über diese Pläne in einem Eckpunktepapier soll die Bundesregierung morgen in ihrer Kabinettssitzung beraten.
3: Nach dem Ende des Kalten Krieges wurde vieles für überflüssig gehalten, Schutzbunker zum Beispiel. Doch wegen der Bedrohung durch Russland hat die Regierung vor gut einem Jahr Ausnahmen von der Schuldenbremse beschlossen, auch für den Zivilschutz. Mit den 10 Milliarden Investitionen sollen zum Beispiel jetzt 1.000 Spezialfahrzeuge angeschafft werden und über 100.000 stapelbare Feldbetten. Außerdem soll die Warn-App Nina so weiterentwickelt werden, dass sie den Weg zum nächsten Schutzraum anzeigen kann. Dafür müssen aber wohl noch viele Schutzräume überhaupt erst wieder eingerichtet werden. Aus Berlin, Ronny Tochau.
1: Zum Fußball. Pep Guardiola steht einem Medienbericht zufolge vor dem Rücktritt als Coach von Manchester City. Laut der britischen Zeitung Daily Mail wird der Spanier den englischen Fußballclub zum Saisonende verlassen. Als Topfavorit auf die Nachfolge gilt Ex-Chelsea-Coach Enzo Maresca. Guardiola gewann mit City unter anderem 6-mal die Meisterschaft und 2023 die Champions League. Er hat in Manchester noch einen Vertrag bis 2027.
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4: Claudia Löhr hier, hallo, Michael Jackson jetzt für euch. Kommt gut durch.

0: Hallo zusammen, kommt gut durch die Nacht mit uns. In Deutschland gab es jetzt am Wochenende die erste deutsche Meisterschaft im Bäume umarmen. In Niedersachsen war das, in Bad Pyrmont. Wie kreativ und innig kann man einen Baum umarmen? Das war so im Groben die Challenge. Knapp 100 Leute haben mitgemacht. Es sieht ein bisschen gewöhnungsbedürftig aus in der Tat, aber gut. Ich meine, so ein Baum kann ja auch doch sehr viel zurückgeben. Ne? Neue Musik jetzt für euch von Alex Warren, Fever Dream.
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Jo, ganz schön frisch noch diese Nacht, aber es wird allmählich von Tag zu Tag wird's ein bisschen wärmer und ein bisschen schöner und freundlicher. Ja, bis dann Pfingsten wird's richtig cool und richtig knackig warm. Claudia Löß hier, hallo zusammen, kommt gut durch die Nacht.

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0: aktuelle Single von Kamrat, Hug Yourself. Es ist Finalwoche hier.
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0: Und da haben wir einen sehr, sehr netten Gruß von diesem Kandidaten hier.
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